0: für die Betreiber kritischer Infrastruktur. Bislang sei es ihnen nicht erlaubt, ihre Anlagen etwa zur Stromversorgung mit Videokameras zu überwachen. Eine Überwachung sei aber zwingend erforderlich. Und beim Datenschutz sei Deutschland sehr sensibel. Jetzt zeige sich, was das bedeute, so Reul. David Riemer, Berlin.
1: Billigbestellungen aus China sollen in der EU bald teurer werden. Ab November soll für kleine Pakete aus dem Onlinehandel eine neue Bearbeitungsgebühr fällig werden. Damit will die EU gegen die riesigen Mengen günstiger Importware vorgehen.
2: Die EU will den Direktversand aus Drittländern, vor allem China, zollfrei und fast unkontrolliert abschaffen. Was im November kommt, die Bearbeitungsgebühr, ist bereits die zweite Stufe des Plans. Schon im Juli fiel die bisherige Zollfreigrenze von 150 Euro. Seither gilt für die kleinen Sendungen ein Pauschalzoll von 3 Euro. Schon dieser Zoll hatte die Einfuhren sinken lassen. So soll es jetzt auch weitergehen, meint die EU. 6 Milliarden kleine Pakete kamen letztes Jahr noch in die EU, fast alle aus China. Dieter Ebeling, Brüssel.
1: Der VW-Aufsichtsrat hat sich überraschend auf ein Sparpaket geeinigt. Der Autobauer will in den kommenden Jahren weitere 50.000 Stellen streichen. Diese Anpassung der weltweiten Personalkapazitäten sei notwendig, um die Ziele des Transformationsprogramms zu erreichen, teilte der Konzern mit. 4 Werke stehen auf der Kippe. Dabei geht es um die Standorte Emden, Zwickau, Hannover und Neckarsulm.
3: Immer noch traurig, dass sich R.E.M. getrennt haben. Ich finde, es war eine großartige Band. Losing My Religion aus den 90ern. Hören wir gleich Moschina mit Worshipping the Sun. Neue Musik für euch habe ich auch noch dabei. Und wir starten mit Clock Clock und Sorry. Und das alles jetzt für eure Nacht.
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0: Sie sind rot, sie sehen toll aus und sie können Leben retten, ja? Sexy Rettungsschwimmer von Baywatch, meint er das, der Zimmer gerade? Nein, mein Telefonzell. Ja, fast genauso sexy. Die ikonischen Roten in England, die kennt ihr ja, ja? Die Kabinen mit den Klapptüren, die stehen ja an vielen Ecken noch, muss man sagen. Die britische Medienaufsichtsbehörde will viele von denen abbauen. Aber Kollege Marco Steinacker ist da. Hallo. Mhm.
1: Hi.
0: Ein Mann will die roten Telefonzellen retten.
1: Ganz genau. Das ist William Arnold und der hatte ein einschneidendes Erlebnis. Der war für ein Fotoprojekt auf der Isle of Lewis unterwegs. Eine kleine Insel im Nordwesten Englands. Wunderschön, aber am Arsch der Welt. Und da stand er dann mitten in der Pampa, wollte seinem Partner Bescheid sagen, dass er später nach Hause kommt. Aber sein Handy-Akku war leer. Er sich also eine Telefonzelle gesucht, hat auch eine gefunden, aber die Leitung war tot.
0: Auch Akku leer. Ja. Also, nein, und weil er nebenberuflich Telefontechniker ist, hat er die dann repariert und alle anderen kaputten im Land auch noch dazu?
1: So? Nee, nicht so ganz. Also er hatte sich erstmal bei der British Telecom darüber beschwert und eine ziemlich interessante Antwort bekommen. Telefonzellen, die im ländlichen Raum stehen und die kaum noch benutzt werden, wolle man eh abbauen. Und zwar alle, von denen weniger als 52 Anrufe pro Jahr ausgehen.
0: Schade.
1: Ja, genau. Williams fand das so schade, dass er sich Tonnen von Münzgeld zusammengekratzt hat und jetzt die abgelegensten Telefonzellen in England besucht, um aus jeder mindestens 52 Telefonate zu führen. Zum Beispiel aus einer 1300 Kilometer von seinem Heimatort entfernt.
2: I'm okay. Yeah, my feet are getting cold because there's an inch of water in the bottom of this foam box. And it's absolutely pissing.
1: Man hört das. Der Wind peitscht da richtig gegen die Kabine und William sagt in den Hörer, mir geht's gut, aber meine Füße werden kalt, weil am Kabinenboden das Wasser Zentimeter hoch steht, weil es aus Strömen pisst.
0: So, schön, aber ist auch ein bisschen anders, würde ich mal sagen. Ja. Aber es geht ja auch nicht um den Inhalt, es geht nur darum, mindestens 52 Mal zu telefonieren. Der Mann hat ein Projekt, um die Telefonzellen zu retten. Also, wenn ihr gleichzeitig irgendwem richtig auf den Sack gehen und gleichzeitig was Gutes tun wollt, Münzen sammeln und

das ist eine Sängerin mit einer der schönsten Stimmen überhaupt. Die ist so unfassbar warm, diese Stimme von Leona Lewis. Und deswegen hören wir sie jetzt mit Run. Und damit, hoffe ich, kommt ihr sehr gut durch diese Nacht.

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0: Feuer für eure Nacht. Kommt gut durch, wenn ihr gerade in der Nachtschicht hängt. Wir sind immer an eurer Seite, egal was ist. Kein Problem. Der Kollege Robert Janz übernimmt jetzt. Ich bin Kevin Zimmer und raus. Tschö.
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1: Ich bin Ursula Winkler. In Sachsen-Anhalt geht der Landtagswahlkampf in die letzte Phase. 2 Tage vor dem Wahlsonntag veranstalten mehrere Parteien heute Abschlusskundgebungen und wollen um Stimmen der noch unentschlossenen Wählerinnen und Wähler kämpfen. Nach den jüngsten Umfragen geht die AfD mit einem klaren Vorsprung ins Rennen. Sie hofft auf eine absolute Mehrheit, um dann erstmals in Deutschland eine Landesregierung zu führen. Nach den Angriffen auf das Stromnetz in Brandenburg und Nordrhein-Westfalen wird weiter über einen besseren Schutz diskutiert. Hans-Walter Borries vom Bundesverband für den Schutz kritischer Infrastrukturen spricht von einer neuen Dimension der Bedrohung.
2: Borries bezeichnet die Angriffe als hybride Vorkriegsführung und sagt, eigentlich sei das eine Aufgabe für die Bundespolizei. Die technischen Schutzmöglichkeiten seien vorhanden, könnten die Unternehmen aber das 4- bis 6-fache kosten. NRW-Innenminister Reul fordert unter anderem eine Diskussion über Videoüberwachung und Drohnenabwehr. Dafür müssten zunächst allerdings die gesetzlichen Grundlagen und Fragen zu Zuständigkeit, Qualifikation und Haftung geklärt werden. Das sagte der Brandenburger SPD-Innenpolitiker Stohn. David Riemer, Berlin.
1: Am Wochenende mal ein Bierchen, das ist vor allem jungen Männern in Deutschland nicht genug. Fast die Hälfte der Männer zwischen 18 und 25 Jahren neigt zumindest zeitweise zu exzessivem Alkoholkonsum. Das ergab eine Umfrage im Auftrag des Bundesinstituts für öffentliche Gesundheit.
3: Knapp 46% der befragten jungen Männer gaben an, sich im vergangenen Jahr gelegentlich in den Rausch getrunken zu haben. Bei den Frauen zwischen 18 und 25 sagten das 26%. Und selbst bei Jugendlichen, also den 12- bis 17-Jährigen, gaben knapp 15% an, schon mal auf Partys die Kontrolle zu verlieren. Die Umfrage zeigt aber gleichzeitig, dass diese Exzesse Ausnahmen sind, denn regelmäßiger Alkoholkonsum ist bei jungen Erwachsenen so unbeliebt wie noch nie. Sie trinken seltener als früher und beginnen generell auch später damit. Tiana Kramer, Nachrichtenredaktion.
1: Der VW-Aufsichtsrat hat sich überraschend auf ein Sparpaket geeinigt. Der Autobauer will in den kommenden Jahren weitere 50.000 Stellen streichen. Diese Anpassung der weltweiten Personalkapazitäten sei notwendig, um die Ziele des Transformationsprogramms zu erreichen, teilte der Konzern mit. 4 Werke stehen auf der Kippe. Dabei geht es um die Standorte Emden, Zwickau, Hannover und Neckarsulm.
4: 3 Uhr ist durch, einen schönen guten Morgen. Robert Jantz ist hier, ich übernehme ab jetzt und da haue ich euch erstmal hier 3 Hits am Stück um die Ohren. Los geht es mit Moving to the Sun.
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0: Gemeinsam geht's so durch die Nacht, das war neu bei uns. You Not Us und Daddy DJ mit Flipside. Weiter geht's mit Salt von Ava Max, wird die Geige ausgepackt.
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0: Musik von Holly Humberstone war das To Love Somebody. Nummer 1 Album, große Tour und jetzt ein ganz neues musikalisches Kapitel. Vincent Weiss, der Mann, der irgendwie alles kann. Bei so viel Trubel mussten wir ihn natürlich unbedingt auch mal sprechen und haben ihn zu uns ins Studio eingeladen. Er hat nämlich ein brandneues Single dabei gehabt und die, und jetzt kommt's, heißt. Aber wie kommt man eigentlich auf so einen Titel?
1: Ja, das war eigentlich lange Zeit gar nicht klar. Ich glaube, deswegen heißt sie jetzt auch so, weil ich habe das auf Tour dann gespielt, den Song, als der Song noch nicht draußen war, und habe das Publikum dann gefragt, wie wir den Song nennen sollen. Und dadurch, dass der Titel noch nicht feststand und das Prägnante im Refrain dieses U ist, was am Anfang kommt, haben die alle U gesagt. Ich ärgere mich mittlerweile ein bisschen, weil immer, wenn ich den Song ankündige bei den Shows und alle gleichzeitig U rufen, klingt das wie ein ganz lautes U, als wenn wirklich das ganze, die ganze Halle U schreit. Deswegen sage ich immer, bitte denkt euch das B einfach weg, wenn ihr es irgendwie im Raum hört.
0: Ja, wie cool, dass das dann irgendwie so ein Fanprojekt war. Sowas habe ich auch noch nie gehört vorher. Aber es zeigt, wie wichtig ihm sein Publikum ist. Und genau diese Dankbarkeit spiegelt sich auch im neuen Song total wieder.
1: U ist natürlich bei mir für die Menschen, die mich halt im Alltag begleiten und mir dieses U-Gefühl geben und diese Leichtigkeit und dieses Sommergefühl und bei dem ich mich einfach wohlfühle und die mich halt zu dem Menschen machen, der ich bin.
0: Oh, richtig schön. Da kann man eigentlich nur echt gespannt sein, was als nächstes kommt. Denn er hat uns verraten, dass er schon wieder an neuer Musik sitzt.
1: Ja, ich fange jetzt an, Neues zu schreiben und das letzte Jahr Revue passieren zu lassen und das nächste Jahr auch und jetzt die Tour. Und dann mal gucken, dass ich hoffentlich bis Sommer 2027 mit einem neuen Album fertig werde. Oder Herbst, oder ich will mich da jetzt auch nicht stressen. Also vor der nächsten Tour kommt auf jeden Fall ein neues Album raus.
0: Also bei allem, was bei ihm gerade so ansteht, ist klar, da gibt es jede Menge Stoff, über den man schreiben kann. Bei uns gibt es jetzt auf jeden Fall erstmal eine Menge zu singen und natürlich in bester Gesellschaft mit unserem Vincent Weiss.
1: Mein Name ist Vincent Weiss und das ist meine neue Single.
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1: Ich bin Ursula Winkler. In Sachsen-Anhalt geht der Landtagswahlkampf in den Endspurt. Nach den jüngsten Umfragen wird die AfD die Wahl mit einem klaren Vorsprung gewinnen. Auch das politische Berlin blickt gespannt auf die Wahl.
2: Die meisten Parteien fahren viel Politprominenz hier aus der Hauptstadt auf. Die AfD hofft auf die absolute Mehrheit, um dann erstmals in Deutschland eine Landesregierung anzuführen. Schafft sie das nicht, dürfte es schwierig werden, eine Koalition auf die Beine zu stellen, denn die meisten anderen Parteien haben eine Zusammenarbeit mit der AfD ausgeschlossen. Aktuell regiert in Sachsen-Anhalt eine Koalition aus CDU, SPD und FDP. Das Bündnis wird aber allen Umfragen zufolge seine Mehrheit verlieren. Laut Befragung der Forschungsgruppe Wahlen waren zuletzt noch 31% der Befragten nicht sicher, wen oder ob sie wählen wollen. David Riemer, Berlin.
1: Nach dem Fund eines verdächtigen Gegenstands an einem Umspannwerk in Dormagen zwischen Köln und Düsseldorf geht die Polizei von einem Sabotagedelikt aus. Den Ermittlern liege ein Bekennerschreiben vor, sagte ein Polizeisprecher der Deutschen Presseagentur. In dieser Woche hatte es bereits 2 Angriffe auf Umspannwerke gegeben, in Bergheim bei Köln und in Brandenburg. Die Ermittler gehen auch bei diesen beiden Fällen von Sabotage aus. Experten des IFO-Instituts zeigen sich mit Blick auf die deutsche Wirtschaft jetzt optimistischer. Sie haben die Konjunkturprognose überraschend stark erhöht. Die Ökonomen erwarten nun dieses Jahr ein Wachstum des Bruttoinlandsprodukts von 1,4%, 0,6 Prozentpunkte mehr als bisher.
3: Trotz all der Hiobsbotschaften der vergangenen Jahre sind die deutschen Unternehmen offenbar widerstandsfähig. Das liege unter anderem am schuldenfinanzierten Investitionspaket der Bundesregierung, so die Experten des IFO-Instituts. Aber auch eine gestiegene Nachfrage aus dem Ausland trage zu den positiven Entwicklungen bei. Auch das Deutsche Institut für Wirtschaftsforschung zeigt sich optimistisch und hat seine Prognose für die deutsche Wirtschaft jetzt mehr als verdoppelt. Es gibt aber nicht nur gute Nachrichten, denn parallel nimmt die Staatsverschuldung zu und auch die Inflationsrate wird nach der Prognose des IFO-Instituts weiter steigen. Fiona Reinhardt, Nachrichtenredaktion.
1: Der VW-Aufsichtsrat hat sich überraschend auf ein Sparpaket geeinigt. Der Autobauer will in den kommenden Jahren weitere 50.000 Stellen streichen. 4 Werke stehen auf der Kippe in Emden, Zwickau, Hannover und Neckarsulm.
4: Das Wetter.
5: Das wird heute stark bewölkt. Ab dem Mittag zieht auch neuer Regen auf. Höchsttemperaturen bekommen wir bis 26 Grad, wird also warm. Am Samstag anfangs erstmal zum Start noch viele Wolken und einzelne Schauer im Tagesverlauf. Lockert es dann aber auch immer mehr auf und es wird auch richtig freundlich dann. Bis 24 Grad sind drin.
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6: Zurzeit liegen uns keine Meldungen vor. Wir wünschen allen unterwegs gute Fahrt.
5: Robert Janz ist hier, um kurz nach 4, da kann man schon mal sagen, guten Morgen, schön, dass ihr schon mit am Start seid. 3 Hits am Stück habe ich jetzt für euch. Den Anfang machte Leonie mit Don't Worry.
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0: war die absolute Musiklegende George Harrison, Got My Mind Set on You. Jetzt geht's weiter mit ganz neuer Musik.
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Ja, moin zusammen. Wir steuern hier in Richtung Freitagmorgen. Verdammt früh ist es noch, ne? Aber ja, wir machen das Beste draus. Laune ist auf jeden Fall gut, bei mir zumindest. Bruno Mars spiele ich euch jetzt mit Marry You.

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0: wir machen uns so langsam ready für diesen Freitagmorgen. Das war Self Control und jetzt geht's weiter mit ganz neuer Musik.
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1: Ich bin Ursula Winkler. In Sachsen-Anhalt geht der Landtagswahlkampf in die letzte Phase. Zwei Tage vor dem Wahlsonntag veranstalten mehrere Parteien heute Abschlusskundgebungen und wollen um Stimmen der noch unentschlossenen Wählerinnen und Wähler kämpfen. Nach den jüngsten Umfragen geht die AfD mit einem klaren Vorsprung ins Rennen. Sie hofft auf eine absolute Mehrheit, um dann erstmals in Deutschland eine Landesregierung zu führen. Deutschland treibt seinen Plan zu sogenannten Return Hubs weiter voran. In diese geplanten Abschiebezentren sollen ausreisepflichtige Ausländer kommen, die nicht in ihre Herkunftsländer zurückgebracht werden können. Heute trifft sich Innenminister Dobrindt in Kopenhagen mit Vertretern aus den Niederlanden, Österreich, Griechenland und Dänemark für Gespräche.
2: Die Länder wollen diese Abschiebezentren gemeinsam in Staaten außerhalb der EU einrichten. Mit welchen Ländern man im Gespräch ist, ist aber vorerst vertraulich. In den sogenannten Return Hubs sollen Ausländer untergebracht werden, die nicht abgeschoben werden können. Zum Beispiel, weil sich ihr Heimatland im Krieg befindet oder sie nicht zurücknehmen will. Das kann abgelehnte Asylbewerber gleichermaßen betreffen wie Ausländer, die sich strafbar gemacht haben. Die Menschenrechtsorganisation Amnesty International warnt vor Menschenrechtsverletzungen. Sekretam Skandinavien.
1: Der Literpreis für Superbenzin E10 hat einen neuen Höchststand erreicht. Nach Angaben des ADAC kostete E10 zuletzt im bundesweiten Tagesdurchschnitt 2,22 Euro pro Liter.
3: Auch Diesel ist wieder teurer und kostete im Schnitt 2,28 Euro pro Liter. Grund für die gestiegenen Spritpreise sind unter anderem die wieder aufgenommenen US-Angriffe auf den Iran und die Gegenangriffe des Landes. Die neue Eskalation hat die Rohölpreise in die Höhe getrieben. Seit Wochenbeginn ist Rohöl der Sorte Brent um mehr als 5% teurer geworden. Auch das Niedrigwasser am Rhein hat die Preise zuletzt erhöht, weil dadurch die Transportkosten gestiegen sind. David Riemer, Nachrichtenredaktion.
1: Nach dem Fund eines verdächtigen Gegenstands an einem Umspannwerk in Dormagen zwischen Köln und Düsseldorf geht die Polizei von einem Sabotagedelikt aus. Den Ermittlern liege ein Bekennerschreiben vor, sagte ein Polizeisprecher der deutschen Presseagentur. In dieser Woche hatte es bereits zwei Angriffe auf Umspannwerke gegeben, in Bergheim bei Köln und in Brandenburg. Die Ermittler gehen auch bei diesen beiden Fällen von Sabotage aus.
4: Das Wetter.
5: Heute sind viele Wolken unterwegs. Ab dem Mittag ist dann auch Regen wieder wahrscheinlicher. Höchsttemperaturen haben wir von 22 bis 26 Grad in der Spitze. Wird also recht warm. Schauen wir schon mal auf morgen, auf den Samstag. Da geht es erstmal grau los. Später im Tagesverlauf lockert es dann aber auch auf. Und die Sonne zeigt sich mal dann bis 24 Grad.
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6: Zurzeit liegen uns keine Meldungen vor. Wir wünschen allen unterwegs gute Fahrt.
5: Hallo zusammen, Robert Jantz ist hier. Ich wünsche euch einen schönen guten Morgen und vor allem guten Start in diesen Freitag. Los geht es jetzt ganz entspannt mal mit Musik von Coldplay. Da habe ich hier Feels Like I'm Falling in Love.
7: Guten Morgen, Autofahrer. Hier ist nochmal ein kleines Update aus dem Radio Hochstift Verkehrsservice. Bitte Vorsicht, B64 Bad Riburg Richtung Paderborn. Nach der Abfahrt Schwanei im zweispurigen Bereich liegt ein Tier, ein vermutlich überfahrenes Tier auf der Fahrbahn. Wildunfall bzw. überfahrenes Tier. B64 Bad Riburg Richtung Paderborn. Ein Stückchen nach der Abfahrt Schwanei. Da, wo es zweispurig ist. Kommt mir gut an.

0: What about us? Wir haben es fast geschafft. Die Arbeitswoche, die haben wir auch geschaukelt. Laura Potting, du brauchst jetzt auch mal Wochenende, ne?
1: Warum sehe ich so fertig aus?
0: Nein.
1: Genau.
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0: Genau, die Frage stelle ich dir. Du bist hier, um uns mit den Themen des Tages zu versorgen. Jetzt erzähl doch mal noch.
3: Ja, in Sachsen-Anhalt geht der Landtagswahlkampf in den Endspurt. Zwei Tage vor der Wahl veranstalten mehrere Parteien heute ihre Abschlusskundgebungen und wollen nochmal um Stimmen der noch unentschlossenen Wählerinnen und Wähler kämpfen.
0: Alles zur Wahl hört ihr dann natürlich auch am Sonntag und Montagmorgen hier bei uns. Dann unsere Themenwoche Schule, die geht auch weiter.
3: Ja, genau. Und heute geht es unter anderem um das Thema Sitzenbleiben bei uns. Ist ja echt wirklich eine fiese Sache für viele. Kann aber ja auch eine Chance sein, ne? So ein bisschen den Druck rausnehmen, wenn der Stoff eines Schuljahres eben doch noch nicht so richtig sitzt. Wir haben mit der NRW-Schulministerin über das Thema gesprochen und wir klären auch, bringt Sitzenbleiben überhaupt noch irgendwas? Alles dazu dann heute hier bei uns.
0: Okay, wisst ihr Bescheid. Und übrigens, ihr könnt natürlich auch noch weiter Tickets gewinnen.
3: Oh ja.
0: Für die Toten Hosen, die spielen für uns ja ein exklusives Konzert zugunsten der Aktion Lichtblicke.
3: Ja, immer wenn ihr ein Codewort hier bei uns im Programm hört, dann müsst ihr schnell sein und auf unserer Homepage das Codewort eingeben. Und dann gewinnt ihr mit ein bisschen Glück die Tickets.
0: Also am Radio bleiben hilft da extrem. Und ja, eine kleine Bitte, lasst doch gerne auch noch eine Spende da. Das Ganze geht ja an Kinder und Familien in NRW, die in Not geraten sind. Danke, Laura.
3: Gerne.
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4: Einen Anorak haben wir wohl alle. Diese Jacke, die vor Wind und Wetter schützt. Das Wort Anorak kommt aus der Sprache der Inuit. Und deren Kultur braucht auch einen Anorak. Denn den indigenen Völkern der Arktis weht schon seit langer Zeit ein scharfer Wind ins Gesicht, weil koloniale, politische und wirtschaftliche Interessen ihre Lebensweise bedrohen. Beim Arktisforum in Brüssel ging es jetzt 3 Tage lang um die Schätze und die Menschen der Arktis. Dabei stand auch das Thema Jugend der Arktis auf der Agenda. Wir sind 33 Jugendliche aus der Arktis und Europa, die sich zusammengetan haben, um politische Empfehlungen für die EU und die arktischen Staaten zu erarbeiten. Leitender Koordinator des Arctic Youth Dialogue 2026 ist Johan Nikolaus aus Schweden. Und er sagt, ich möchte mein Leben jeden Tag als Sami leben, mit Fischen gehen, mit dem Sammeln von Beeren und Pilzen, mit unserem Handwerk und als stolzer Rentierhirte. Meine Kultur und mein gelebtes Wissen sind wichtig. Und doch sieht die Mehrheitsgesellschaft das nicht so und versucht auch aktiv, mich davon zu überzeugen. In der Schule wurde meinem Bruder und mir gesagt, dass wir in der Pause nicht Sami sprechen sollten. Die Begründung war sowas wie, in Schweden sprechen wir Schwedisch. Unsere gelebte Kultur, unsere Lebensweise sind ein Menschenrecht. Nicht alle indigenen Jugendlichen in der Arktis können für sich selbst einstehen. Ich fordere die Finanzierung von Kultur-, Grenz- und generationenübergreifenden Kollaborationen. Ich möchte meine Kultur leben und ich möchte, dass unsere zukünftigen Generationen ihre Kultur leben können. In der Arktis leben etwa 400.000 indigene Völker, die zu mehr als 30 verschiedenen Kulturen gehören.

0: das Wetter.
1: Heute erstmal ein grauer Start und es bleibt dann auch eigentlich den ganzen Tag so. Also es sind viele Wolken unterwegs und ab dem Mittag steigt dann auch die Regenwahrscheinlichkeit. Immerhin wird es warm, bis 26 Grad in der Spitze. Schauen wir schon mal auf morgen am Samstag, da geht es auch eher grau los mit einzelnen Schauern hier und da. Im Tagesverlauf lockert es dann aber immer mehr auf und die Sonne kämpft sich durch. Bis 24 Grad sind dann drin.
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2: Zurzeit liegen uns keine Meldungen vor. Wir wünschen allen unterwegs gute Fahrt.
1: Und da würde ich sagen, machen wir auch direkt weiter mit Musik. Mein Name ist Robert Janz. Schön, dass ihr am Start seid. Guten Morgen.

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0: Einen schönen guten Morgen wünsche ich euch, kommt gut rein in diesen noch ganz frühen Freitag. Pflaumenkuchen, Kaffee und ein letztes Gespräch. Sarah Wetscherer von der Evangelischen Kirche erzählt heute Morgen im Augenblick mal vom Abschied von ihrem Opa und was er ihr über den Glauben beigebracht hat.
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2: Heute wäre mein Opa 93 geworden. Er war mein Vorbild im Glauben, solange ich denken kann. Sein Herz war schwach. Das Ende absehbar. Er schlief viel. Die Krankenschwester sagte, er werde wohl nicht mehr richtig wach. Dann merkte er, dass ich da war und sammelte all seine Kraft. Wir haben selbstgebackenen Pflaumenkuchen gegessen und Kaffee getrunken. Die Schwestern trauten ihren Augen kaum. Er nahm meine Hand und sagte, er sei dankbar für sein Leben und für alles, was Gott ihm geschenkt hat. Reich war er nie. Kein Abitur, keine Auszeichnungen. Aber ein Leben voller Menschen. Kinder, Enkel und Urenkel, Freunde und die halbe Gemeinde. Das war am Ende mehr wert als Geld und Ruhm. Aus diesem Glauben heraus konnte er sagen, es ist gut, jetzt zu gehen. Ich bin bei Gott gut aufgehoben. Diesen Glauben hat er mir schon im Kindergottesdienst mitgegeben. Und derselbe Glaube hat ihn bis zum Schluss getragen. Wir haben uns lange im Arm gehalten. Dann schickte er mich nach Hause. Schlief ein. Diesmal für immer. So wünsche ich mir mein Ende auch. Dankbar und ohne Angst. Mit dem Geschmack von Pflaumenkuchen im Mund. Sarah Wetscherer von der Evangelischen Kirche für Augenblick mal.
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1: Mit Danny Hoppe. Guten Morgen. Eigentlich sollten bei VW erst heute die Weichen für die Zukunft gestellt werden. Das hat jetzt überraschend schon einen Tag vorher geklappt. Der Aufsichtsrat hat für ein riesiges Umbauprogramm gestimmt, und zwar einstimmig. Das hat der Autobauer gestern Abend bestätigt. Thorsten Adolfs aus dem News-Team. Was genau steckt dahinter?
2: Der Konzern soll schlanker und moderner werden, heißt es. Konkret, es wird deutlich weniger Modelle als bisher geben. Entscheidungen sollen schneller als bisher getroffen werden. Und auch bei den Unternehmensbeteiligungen wird kräftig gestrichen. Betriebsrat und IG Metall haben dem Ganzen zugestimmt, um eine weitere Eskalation zu vermeiden. Sie sagen, der Plan sei notwendig, um den Konzern erfolgreich ins nächste Jahrzehnt zu bringen.
1: Und was bedeutet dieser Kurswechsel jetzt für die Mitarbeiter und die Standorte?
2: Ja, das ist der heikle Teil des Zukunftsprogramms. Weltweit sollen nämlich weitere rund 50.000 Stellen abgebaut werden. Besonders im Fokus stehen die Werke in Emden, Zwickau, Hannover und Neckarsulm. Für sie gibt es im Moment keine klaren Perspektiven. Es ist völlig offen, wie es dort nach dem Jahr 2031 weitergehen soll. Der Autoexperte Dudenhöffer hat gesagt, es gebe jetzt durch das beschlossene Umbauprogramm zwar im Konzern eine gewisse Entspannung. Er sagt aber auch ganz klar, von einem echten Frieden bei VW könne keine Rede sein, weil die Frage nach den 4 Standorten weiter offen bleibt.
1: Danke, Thorsten. Und jetzt weitere Meldungen im Überblick. In NRW gibt es den nächsten Vorfall an einem Umspannwerk, diesmal in Dormagen. Dort wurde gestern Abend ein verdächtiger Gegenstand gefunden. Die Polizei geht von einem Sabotagedelikt aus. Dazu gäbe es ein Bekennerschreiben, in dem auch andere Fälle in NRW und in Brandenburg erwähnt seien, heißt es. In Sachsen-Anhalt geht der Landtagswahlkampf in den Endspurt. Mehrere Parteien veranstalten heute ihre Abschlusskundgebungen. In einer neuen ZDF-Umfrage liegt die AfD mit 41% weiter klar vor der CDU. Sie kommt auf 23%. Der Machtkampf zwischen der FIFA und der UEFA geht in die nächste Runde. Der Fußballweltverband wirft dem Europäischen Kontinentalverband eine Verleumdungskampagne vor. Die UEFA wolle verhindern, dass kleinere Länder finanziell stärker würden, um mit der europäischen Elite konkurrieren zu können, heißt es. Für die einen ist es Schrott, für die anderen sind es ungenutzte Milliardenwerte. Die Rede ist von Elektroschrott. Allein in Europa verstauben wohl rund 700 Millionen alte Smartphones in den Schubladen. Dazu kommen alte Elektrogeräte in Kellern wie Waschmaschinen oder Mikrowellen. Eine Studie der Boston Consulting Group kommt jetzt zu dem Schluss, dass dadurch in der EU ungenutzte Rohstoffwerte von 65 Milliarden Euro schlummern. Hier müsse ein Umdenken her, heißt es. Man brauche ein besseres Kreislaufprinzip. Geräte müssten so aufgebaut werden, dass man bestimmte Teile von ihnen gezielt reparieren, aufbereiten und wiederverwenden könne.
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4: Mit Christina Höhlweh, guten Morgen. Der Fall eines möglichen Pferderippers im Kreis Höxter sorgt weiter für Aufregung. Ein Transporterfahrer mit Berliner Kennzeichen ist zu Unrecht in Verdacht geraten, der Täter zu sein. Die Polizei hatte ihn vorläufig festgenommen, nachdem sie Hinweise aus der Bevölkerung erhielt. Es stellte sich dann aber heraus, dass er unschuldig ist. Seit Juni hatte es im Kreis Höxter 9 Übergriffe auf Pferde gegeben, unter anderem in Marienmünster-Altenbergen. Seit 2 Wochen gibt es aber keine neuen Fälle im Hochstift.
5: Ich habe für euch das Radio Hochstift-Wetter und da starten wir wieder mit Wolken und so geht der Tag auch zu Ende. Und dann, ja, der Wind wird heftiger. Aktuell leichte Böen, nachmittags sind die teilweise 60 km/h schnell und dann wird es auch spätestens regnen. Auch abends sind zwischen Steinheim und Bad Wünnenberg weitere Schauer angesagt. Sonne kriegen wir ganz, ganz selten, aber milde 23 Grad. Aktuell sind es schon um die 20. Der Blick auf die Straßen, ihr kommt besser an. Hier ist nämlich der Radio Hochstift Verkehrsservice und vielleicht ist die Unfallstelle schon geräumt. Ich sag's trotzdem nochmal zur Sicherheit. B64, also Vorsicht, Bad Driburg Richtung Paderborn. Nach der Abfahrt Altenbeken-Schwanei hat es einen Wildunfall gegeben. Da liegt oder lag ein Tier auf der Straße. Fahrt da besonders vorsichtig und kommt mir alle gut an.
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5: Das ist euer Freitag mit Radio Hochstift und Susanne Storck am Mikro und gleich auch mit Julian Schlangen-Otto aus Paderborn. Ja, der segelt seit dieser Woche um die ganze Welt. 3 Jahre ist er auf seinem kleinen Boot unterwegs und fast die ganze Zeit alleine.
6: Ich freue mich auf jeden Fall auf die Herausforderung und bin sehr gespannt, was jetzt kommt.
5: Seit wann er auf diese Tour hinfiebert und wie er sich vorbereitet hat, hört ihr gleich hier bei mir. Einen schönen Freitag zusammen.
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0: Albert Einstein hat es erlebt, der berühmte Schriftsteller Thomas Mann gleich mehrmals und zum Beispiel auch Talkmaster und Entertainer Harald Schmidt. Alle gehören zum Club der Sitzenbleiber. Und damit schönen Freitag. Radio Hochstift hört hier um 5:11 mit Susanne Storck. Ja, in dieser Woche ist ja Schule unser Thema. Und da reden wir heute Morgen auch über diese Ehrenrunden. Radio Hochstift-Kollege Thorsten Ortmann aus dem News-Team. Das passiert schon mal, zeigen allein die Zahlen.
1: Ja, insgesamt haben im vergangenen Schuljahr bundesweit rund 2,4% der Schülerinnen und Schüler die Klasse wiederholt. In NRW waren es 2%. Besonders groß ist das Problem aber an den Grundschulen. In NRW hat sich die Zahl der Kinder, die eine Ehrenrunde gedreht haben, in 10 Jahren mehr als verdoppelt. Und an Brennpunktschulen bleibt fast jedes vierte Kind länger als 4 Jahre an der Grundschule. Also das ist ein Problem.
0: Es gibt viele Studien zu diesem Thema und das Ergebnis, ja, man muss sagen, das ist relativ eindeutig.
1: Ja, es hat laut fast aller Studien keinen positiven Effekt. Es hat im Einzelfall sogar negative Auswirkungen, weil Schüler die Ehrenrunde als belastend empfinden können. Und es trifft ohnehin schon viele Schüler aus problematischen Familien, sagt Expertin Professorin Mareike Kunter vom Leibniz-Institut für Bildungsforschung und Bildungsinformation.
2: Also es betrifft Kinder aus eher bildungsferneren Elternhäusern, Kinder mehr mit Migrationshintergrund, auch Jungen mehr als Mädchen, wobei die eben auch von den Schulleistungen oft auch den Mädchen unterlegen sind.
1: Und das liegt auch daran, dass in diesen Fällen oft auch die Eltern den Schülern nicht helfen können.
0: Ja, aber was ist die Alternative? Das fragt man sich ja jetzt. Was wäre möglicherweise besser als sitzen bleiben?
1: Ja, es gibt einige Projekte. Ein spannendes ist die Primus-Schule in Minden. Da gibt es individuelle Förderangebote, so will man das Sitzenbleiben vermeiden. Ganz abgeschafft hat man es in Hamburg. Dort gibt es das Projekt Fördern statt Wiederholen. Das heißt, Kinder mit Leistungsdefiziten in den Klassen 1 bis 10 werden zwar automatisch versetzt, aber gleichzeitig auch verpflichtend gefördert. Und das ist ein besseres Konzept, sagt Mareike Kunter.
2: Dieses Vorhaben, das scheint sehr erfolgreich zu sein. Nach einigen Jahren verlassen die Kinder dann diesen zusätzlichen Förderunterricht und können gut im Unterricht teilnehmen. Das heißt also frühzeitig ansetzen und individuell fördern.
1: Und durch dieses Modell erfüllt jeder zweite Schüler in Hamburg nach der kostenlosen Lernförderung wieder die Leistungsanforderungen.
0: Fassen wir zusammen, sitzen bleiben hat.
1: Jeder zweite Schüler in Hamburg nach der kostenlosen

0: Herzen reißende, oder? Aber ja, es passt. Julian Schlangenotto aus Paderborn ist seit dieser Woche auf Weltreise. Und zwar 3 Jahre lang. Und das ist noch nicht alles. Der 25-Jährige reist mit seinem Boot Avietti, das gerade mal 3,5 Meter lang ist.
1: Das war schon immer mein Traum, um die Welt zu segeln. Seitdem ich klein bin, spare ich dafür jeden Cent und diesen Traum verwirkliche ich jetzt. Es passt gerade einfach gut rein, beruflich, privat und warum sollte man es nicht machen, wenn man jung ist und gesund? Viele Leute nehmen sich das für die Rente vor, aber schaffen es dann vielleicht gar nicht mehr.
0: Die Tourroute klingt wie aus einem Abenteuerroman. Der Paderborner ist gerade eben im portugiesischen Portimão gestartet. Weiter geht's dann über den Atlantik, vorbei an den Kanaren und den Kapverden. Dann führt die Segeltour in den Pazifik bis nach Neuseeland. Damit auch alles glatt läuft, hat Schlangenotto vor dem Tourstart nichts dem Zufall überlassen.
1: Die letzten 3 Monate lag ich jetzt hier in Portimão auf dem Werftgelände und habe da richtig viel Zeit und Nerven, Schweiß und Blut in dieses Boot gesteckt und habe wirklich von vorne bis hinten und oben bis unten sehr viel neu gemacht, ganz viele Kabel neu gezogen, die ganze Elektrik neu gemacht.
0: Das Segeln hat Schlangenotto, der beruflich Luft- und Raumfahrtingenieur ist, übrigens von seinem Papa gelernt. Auf einer Etappe soll der auch dabei sein. Ansonsten ist der Paderborner fast die ganze Tour alleine. Ja, wie er damit klarkommt, haben wir uns auch gefragt und vor allen Dingen auch ihn gefragt. Hört ihr heute Morgen noch hier bei Radio Hochstift. Ich bin Susanne Stork, 6:21 Uhr. Guten Morgen.

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0: vor 7:30 die Party-Rock-Anthem. Muss man auch mal spielen. Was spielen wir nach 11? Topic zusammen mit Becky G. Sorry, Papi. Jetzt natürlich ab in die Nachrichten, 6.30 Uhr ist es. Hier ist Christina Hilwig.
1: Guten Morgen.
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1: Die unabhängige Studie zu sexuellem Missbrauch durch Priester im Erzbistum Paderborn hat viele Menschen bewegt. Das merkt auch das zuständige Interventionsteam. Als Reaktion auf die Veröffentlichung im März haben sich inzwischen 20 weitere mutmaßlich Betroffene gemeldet. Das Team prüft diese Fälle, die vorher unbekannt waren. Außerdem nahmen Zeugen von möglichen Übergriffen Kontakt auf und es gab viele Nachfragen zur Studie. Bisher hat das Erzbistum Paderborn rund 4 Millionen Euro an Schmerzensgeld gezahlt. Im Fall eines möglichen Pferderippers im Kreis Höxter hat es zwischenzeitlich eine Festnahme gegeben. Der Verdacht gegen einen Transporterfahrer hat sich aber nicht bestätigt. Der Mann wurde daraufhin wieder entlassen. Radio Hochstift-Reporter Dirk Benfeld aus dem Studio Höxter.
3: Bei der Höxteraner Polizei hatten sich zahlreiche Bürgerinnen und Bürger gemeldet. Sie verdächtigten den Fahrer eines weißen Transporters mit Berliner Kennzeichen als Pferderipper. Dessen Vernehmung und weitere Ermittlungen in seinem persönlichen Umfeld ergaben dann aber, er kann es nicht gewesen sein. Die Polizei appelliert deshalb an die Bevölkerung, eventuell geteilte Infos zu dem Mann und dem Transporter nicht weiter in den sozialen Medien zu verbreiten. Wer einen Verdacht habe, sollte sich damit direkt an die Polizei wenden und keine Bilder oder persönliche Daten im Internet veröffentlichen. Seit Anfang Juni hat es im Kreis Höxter 9 Fälle von Übergriffen gegen Pferde gegeben.
1: Die Planungen haben Jahre gedauert. Jetzt ist das Tierheim Holzminden-Höxter in seine neuen Räume am Allernbusch bei Höxter-Lüchtringen gezogen. Aktuell leben dort 4 Hunde und 66 Katzen. Die Bauarbeiten auf dem knapp 9000 Quadratmeter großen Grundstück dauerten 15 Monate. 1,5 Millionen Euro wurden investiert. Das Tierheim betreut auch Fundtiere aus den Städten Nieheim, Marienmünster, Beverungen und Höxter. Geöffnet ist es montags, mittwochs, freitags und samstags. Tags jeweils von 15 bis 17 Uhr.
0: Tja, der Tag wird noch nass, dauert aber noch. Also erst ab dem Nachmittag fängt es im Radio Hochstift-Wetter so richtig an zu regnen. Und die Schauer ziehen dann auch bis in den Abend. Der Wind wird noch heftiger und die Temperaturen, ja, die steigen noch leicht. Aktuell sind es halt schon so 18 bis 20 Grad, nachmittags eher 23 und abends wird es dann mit 16 Grad spürbar frischer.
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0: Guten Morgen, Autofahrer. Kommt schneller an. Hier ist der Radio Hochstift Verkehrsservice. Und was soll ich sagen? Nix. Ich habe nämlich nichts zu melden. Gute Fahrt. Heute der Freitag und heute geht's los. Da startet nämlich die nächste Weltmeisterschaft in diesem Jahr. In Berlin beginnt die Basketball-WM der Frauen. Und ja, die Mädels sind gut drauf. Die Mannschaft ist zum zweiten Mal für eine WM qualifiziert, als Gastgeber automatisch gesetzt. Die haben aber trotzdem die Quali gespielt und da 4 von 5 Partien gewonnen. Die Basketball-WM der Frauen, reden wir gleich drüber. Ich bin Susanne Storck. Morgen.
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0: Die faszinierende Welt der Technik. Jetzt bei Radio Hochstift. 7:20 ist es. Schönen Freitag zusammen. Susanne Stork für euch am Mikro. Ja, wirklich faszinierend. Er ist schon der schnellste Supercomputer Europas und einer der schnellsten der Welt. Er heißt Jupiter und steht bei uns in NRW im Forschungszentrum Jülich. Und gestern hat er noch eine Art Upgrade bekommen. Den Quantencomputer Join. Ein Ding, das im Kern ungefähr so groß ist wie ein Schuhkarton. Ministerpräsident Wüst ist auch da gewesen, um ihn einzuweihen. Mir schwirrt schon der Kopf, Supercomputer, Quantencomputer. José Nasiandi hat sich für uns in die Tiefen von Bits und Quanten begeben, um zu schauen, was kann dieser Neue und wofür ist er eigentlich gut und warum ist das cool, dass wir sowas haben.
1: Werfen wir eine Münze. Während normale Supercomputer ausrechnen können, ob sie Kopf oder Zahl zeigen wird, kann der neue Quantencomputer Giant etwas ganz anderes. Er kann ausrechnen, welche Seite der Münze jeweils nach oben zeigt und das noch während sich die Münze in der Luft dreht. Diese Fähigkeit ist möglich, weil sein Innenleben ganz anders aussieht als bei jedem anderen Computer der Welt. Einzelne elektrisch geladene Atome, schwebend eingefangen und gesteuert über feinste Magnetfelder, entwickelt vom Startup Electron aus Siegen. Giant ist nicht einfach nur ein weiterer superschneller Computer, sondern er denkt anders. Nicht nur mit Einsen und Nullen, sondern auch mit allem, was dazwischen ist. In der Praxis kann man damit Dinge ausrechnen, die im Moment nur sehr aufwendig wären. Zum Beispiel, wie wirkt ein neues Medikament in einem männlichen, weiblichen, alten, jungen, dicken oder dünnen Körper? Oder wie können hunderte Lieferwagen durch eine Stadt den optimalen Weg finden? Das sind Rätsel, an denen bisherige Supercomputer eine Ewigkeit rechnen würden. Giant denkt dabei nicht nur in Wahrscheinlichkeiten, sondern probiert dabei selbst Dinge aus. Stellen wir uns ein Labyrinth vor. Ein normaler Supercomputer wäre ein extrem schneller Läufer. Er hetzt einen Weg nach dem anderen ab. Unglaublich schnell, aber eben nacheinander. Giant dagegen schickt viele Läufer gleichzeitig los, die alle Wege parallel ausprobieren. Das, so sagen die Wissenschaftler, ist die Zukunft der Supercomputer.
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0: 6.48 Uhr, hallo Autofahrer, bitte Vorsicht, B64 in Delbrück, Höhe McDonald's Richtung Elden, da ist ein Auto liegen geblieben und zwar auf der rechten Spur. Fahrt vorsichtig und kommt mir alle gut an. Ja, das ist euer Freitag mit Radio Hochstift und Susanne Storck, 6.48 Uhr und heute geht's dann los, ne? Die nächste Weltmeisterschaft. In Berlin startet die Basketball-WM der Frauen. Ein echtes Heimspiel. Haizel Habsaoui, du bist unsere Basketball-Expertin. Und mal ehrlich, egal wie das Spiel ausgeht, die WM ist wirklich für die deutschen Frauen ein Riesending. Weil
1: Deutschland überhaupt zum zweiten Mal bei einer Frauen-Basketball-WM dabei ist. Das erste Mal war 1998, ebenfalls im eigenen Land. Und Basketball boomt gerade sowieso. Unsere Männer sind Welt- und Europameister. Und jetzt bekommen die Frauen endlich ihre große Bühne.
0: Ja, und dann gehen wir gleich in die Vollen. Wie weit kann Deutschland kommen?
1: Bevor ich mich festlege, lassen wir lieber jemanden ran, die weiß, wie Titel funktionieren. Basketball-Olympiasiegerin Sonja Greinacher.
2: Ja, wir hatten natürlich ein bisschen Verletzungspech. Frieda, Niara, Leo, die kommen jetzt alle zur Mannschaft dazu. Dann wird sich da noch mal viel tun und verändern. Ich hoffe, dass sie Viertelfinale kommen, dass sie ins Halbfinale kommen. Und wenn wir im Halbfinale sind, dann schauen wir mal, wie es weitergeht.
0: Und jetzt für alle Einsteiger. Auf wen sollte man auf dem Feld achten? Du hast ein paar Namen für uns.
1: Boah, da kommt wirklich Weltklasse nach Berlin. Bei den USA zum Beispiel Caitlin Clark, AJ Wilson oder Angel Reese. Bei Deutschland würde ich Leonie Fiebig im Auge behalten. Und Frieda Bühner ist ein richtig spannendes, junges Talent.
0: Und ich probiere es noch mal. Wer holt am Ende den Titel?
1: Mein Herz sagt natürlich Deutschland, mein Kopf sagt aber USA. Die haben die WM schon 11-mal gewonnen und zuletzt sogar 4-mal in Folge. Aber ich hoffe natürlich, dass unsere Frauennationalmannschaft das Ding in Berlin richtig rocken wird.
0: Ja, und wer jetzt mitfiebern will und nicht mal eben nach Berlin reisen kann, alle Spiele der deutschen Frauen gibt's kostenlos im Free TV auf Pro7 und Pro7 Max und online auch im Livestream auf Join. Auch schon eine Anerkennung. 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
1: Mit Danny Hoppe. Guten Morgen. Seit Tagen beunruhigen mögliche Sabotageakte auf unser Stromnetz die Behörden und die Liste der Vorfälle ist noch mal länger geworden. Diesmal geht es um das Umspannwerk in Dormagen. Dort wurde am Abend etwas gefunden. Thorsten Adolfs aus dem News-Team, was genau ist da passiert?
2: Ja, ein Spaziergänger hatte am Umspannwerk verdächtige Gegenstände entdeckt und sofort die Polizei alarmiert. Nach Informationen der Bild soll es sich wieder um selbstgebaute Abschussvorrichtungen handeln, an denen Zeitschaltuhren und Drähte befestigt waren. Das kennen wir ja schon von anderen Sabotageaktionen. Die Ermittler nehmen das Ganze sehr ernst. Sie haben auch ein Bekennerschreiben gefunden. Darin werden nicht nur der aktuelle Fall in Dormagen, sondern auch die Vorfälle in Bergheim und im brandenburgischen Jenschwalde erwähnt. Wer genau hinter den Aktionen steckt, wissen wir noch nicht. Da laufen die Ermittlungen im Moment auf Hochtouren.
1: Welche Folgen haben diese Vorfälle denn jetzt für die Sicherheit unserer Energieversorgung?
2: Die Behörden sind alarmiert, denn diese Angriffe zielen ganz klar auf die kritische Infrastruktur, also genau auf die Bereiche, die wir im täglichen Leben brauchen. In Brandenburg hat das Innenministerium schon reagiert und ein neues Sicherheitszentrum angekündigt, um solche Anlagen in Zukunft besser zu schützen. Und auch dort wurde ein Bekennerschreiben gefunden. Nach Informationen der TAZ heißt es darin, dass fossile Brennstoffe unermessliches Leid verursachen würden. Das Schreiben soll in NRW abgeschickt worden sein. Ob es überhaupt echt ist und ob der Verfasser auch der Täter ist, das alles wird gerade noch geprüft. Fest steht aber, die Behörden sehen diese Attacken als koordinierten Angriff aufs Stromnetz und im Bundeswirtschaftsministerium ist von einer ernstzunehmenden Gefahr die Rede.
1: Danke, Thorsten. Und jetzt weitere Meldungen im Überblick. Bei VW hat der Aufsichtsrat am Abend überraschend weite Teile des geplanten Sanierungskonzepts gebilligt. In den nächsten Jahren sollen 50.000 weitere Stellen gestrichen werden. Außerdem soll es weniger Modelle und Firmenbeteiligung geben. Dazu stehen 4 Werke weiter auf der Kippe. Mehr als eine Woche nach der Sturzflut in Nepal mit mindestens 1.280 Toten sind 2 Verschüttete lebend geborgen worden. Es handelt sich um Arbeiter, die in einem Tunnel eingeschlossen waren. Das haben die Behörden in Nepal mitgeteilt. Der Verkehrsclub Deutschland fordert von der Bahn weniger Vollsperrungen bei ihren Generalsanierungen. Sie dürften nur das letzte Mittel sein. Stundenlange Fahrten im Ersatzverkehr seien für Pendler und Reisende unzumutbar, heißt es. Gleich mehrere Autobauer und Tech-Konzerne arbeiten momentan am Auto der Zukunft. Auch Tesla mischt da ordentlich mit. Der Konzern hat jetzt in Austin im Bundesstaat Texas ein selbstfahrendes Cybercab vorgestellt. Ein Robotaxi ohne Lenkrad und Pedale. Tesla-Chef Musk hat gleich eine ganze Welle an Cybercabs angekündigt. Sie sollen ab heute auch für die Öffentlichkeit verfügbar sein.
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4: Mit Christina Hüllweh, guten Morgen. In den ersten 3 Monaten nach der ersten Missbrauchsstudie im Erzbistum Paderborn haben sich 20 neue Betroffene gemeldet. Das hat der Interventionsbeauftragte Thomas Wendland bei einem Medienempfang erklärt. Diese Fälle seien vor der Studienveröffentlichung unbekannt gewesen und würden jetzt geprüft. Darüber hinaus hätten sich rund 100 weitere Menschen gemeldet. Dabei ging es oft um Rückfragen zur Studie. Es seien aber auch mögliche Zeugen von Übergriffen darunter gewesen.
5: Dankeschön, Christina. Und die aktuellsten Nachrichten aus unserem Hochstift haben wir natürlich immer online für euch. Klickt immer mal wieder rein auf radiohochstift.de. Und jetzt bitte nicht wundern, wenn ihr rausgeht. Es ist super warm im Radio Hochstift-Wetter. Wir haben schon um die 20 Grad in Höxter oder auch Hövelhof und die Werte steigen noch leicht auf 23. Es ist heute meist dicht bewölkt und dann windig, nachmittags eher stürmisch. Ab heute Nachmittag kommt dann auch Regen. Morgen gibt es Stand jetzt noch einzelne Schauer. Es wird aber auch wieder sonniger und für Sonntag sieht die Vorhersage richtig gut aus. Der Blick auf die Straßen, ihr kommt sicher an. Hallo Autofahrer, hier ist der Radio Hochstift Verkehrsservice. Bitte Vorsicht, B64 in Delbrück, Höhe McDonald's, wenn ihr Richtung Elsen wollt. Da ist ein Auto liegen geblieben und zwar auf der rechten Spur. Ansonsten gute Fahrt, kommt mir gut an.
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5: Entschuldigung, wenn das mal keine Herausforderung ist. Julian Schlangenotto aus Paderborn, der segelt seit dieser Woche alleine mit einem Boot um die ganze Welt. 3 Jahre soll das dauern. Vorher hat er sich in einer Werft in Portugal 3 Monate lang schon intensiv vorbereitet.
6: Das waren sehr nervenaufreibende 3 Monate, die ich jetzt hinter mir habe. Deswegen bin ich umso glücklicher, dass es schon so gut geklappt hat beim ins Wasser lassen.
5: Mittlerweile ist das Boot unterwegs. Was er bei der Tour am meisten vermissen wird, erzählt euch Julian Schlangenotto gleich hier bei mir. Ich bin Susanne Storck. Morgen.

0: Diese Geschichte finde ich jetzt schon großartig.
1: Also ich bin Sarah, ich komme aus Paderborn und ich höre gerne morgens Radio Hochstift, bevor ich zur Arbeit gehe, um einfach gut in den Tag zu starten und gut bei der Arbeit anzukommen.
0: Ja, danke Sarah. Natürlich mein Fehler. Was hatte ich denn da wieder eingeladen? Keine Ahnung. Was ich euch sagen wollte, dieser junge Mann hat seit der Kindheit einen großen Traum und den lebt er jetzt wirklich.
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0: Mit Susanne Storck um 10 nach 7. Es geht um Julian Schlangenotto aus Paderborn. Der ist diese Woche von Portugal aus zu einer dreijährigen Reise gestartet. In seinem 3,5 Meter langen Boot Avietti segelt er einmal um die ganze Welt und das fast die ganze Zeit alleine. Eine riesen Herausforderung natürlich.
3: Wenn man wirklich komplett alleine ist, muss man sich andauernd einen Wecker stellen, um Wache zu halten und mal zu schauen, ob sich zum Beispiel ein Sturm nähert, ob sich ein anderes Boot nähert und so weiter. Und das ist über die Dauer dann ganz schön nervenaufreibend. Da freut man sich dann nach 2 Wochen, in denen man jede Nacht immer nur maximal 30 Minuten am Stück geschlafen hat, dann endlich Land zu sehen.
0: Auch wenn meistens keiner bei ihm ist, der 25-jährige Schlangenotto glaubt nicht, dass es für ihn irgendwann mal langweilig wird. Schließlich gibt's ja jeden Tag was Spannendes zu sehen. Wellen, die sich ständig ändern, Wolken, das unberechenbare Wetter. Eine große Umstellung wird's aber schon.
3: Am meisten vermissen werde ich auf jeden Fall meine Familie und Freunde und mein ganz normales Leben, das ich davor hatte. Weil jetzt wird sich von einem auf den anderen Tag alles irgendwie ändern. Und ein Leben auf dem Wasser ist wirklich nicht zu vergleichen mit einem Leben an Land. Man muss Wasser sparen, Strom sparen, Gas sparen und bei allem irgendwie vorsichtig sein, wie man sich bewegt, damit man nicht über Bord geht.
0: Der Weltumsegler Julian Schlangenotto hat sich aber vorher monatelang intensiv vorbereitet, sodass ihm hoffentlich nichts passiert. Im Ernstfall heißt das für den Paderborner: Seekarten studieren, Wetter im Auge behalten und den Sturm umfahren. Wir wünschen ihm natürlich eine tolle Reise und freuen uns mit seiner Familie, wenn er 2029 dann wieder in Paderborn ist. Radio Hochstift hier. Ich bin Susanne Storck. Morgen.

0: Viertel nach sieben im Hochstift, hier ist Radio Hochstift und puh, irgendwie reicht's auch schon, ne? Heute ist der letzte Schultag vor diesem ersten Wochenende nach den Ferien. Und auch wenn es aktuell noch kein Thema ist, ne? Sitzen bleiben. War bei uns früher in der Schule auch so, ich sag mal, eine dunkle Wolke, die über allem so geschwebt hat. Bloß nicht sitzen bleiben. Aber mal ganz ehrlich, ist das wirklich so schlimm? Und kann das nicht auch sogar gut sein, wenn der Stoff mal nicht so richtig sitzt? Das ist unser Thema heute bei uns bei Radio Hochstift. Wir haben darüber mit NRW-Schulministerin Dorothee Feller gequatscht und sie sagt, eigentlich sollte Sitzenbleiben natürlich möglichst verhindert werden, aber wenn es nötig ist, dann ist es kein Drama.
1: Unser oberstes Ziel muss sein an Schule, dass wir die Kinder so individuell fördern, dass sie in die Klassen weiter vorankommen. Deswegen legen wir auch so einen Schwerpunkt auf die individuelle Förderung. Das muss unser oberstes Ziel sein. So, und wenn das mal nicht erreicht ist, dann kann es durchaus hilfreich sein, auch nochmal den Stoff zu wiederholen. Weil am Ende brauche ich, das sehen wir ja heute, auch gute Basiskompetenzen, weil vieles ja aufeinander aufbaut. Gerade im Bereich des Rechnens. Wenn ich die Grundkenntnisse nicht habe, höre ich irgendwann auf, neue Kenntnisse im Bereich der Mathematik zu erwerben. Und deswegen glaube ich, wenn es dann mal nicht reicht, ist es jetzt auch kein Beinbruch zu sagen, wir wiederholen mal eine Klasse.
0: So nämlich. Das heißt also, erst fördern und wenn das nicht reicht, darf ein Kind auch mal eine Klasse wiederholen. Und ganz wichtig, sagt Feller, eine schlechte Note oder das Sitzenbleiben sagen nichts über das Kind oder den Jugendlichen aus.
1: Mir ist immer wichtig, dass Lehrkräfte vermitteln, dass egal wie Noten aussehen, es keine Stigmatisierung ist. Das ist mir wirklich immer wichtig, dass Lehrkräfte den Kindern vermitteln, der Wert eines Menschen hängt nicht von der Note ab, sondern ihr tragt den Wert schon in euch und das hängt jetzt nicht von der Note ab.
0: So, habt ihr gehört? Das ist super wichtig. Trotzdem ist Sitzenbleiben natürlich ein Thema, das belastet. Und Sitzenbleiben hat auch einfach keinen positiven Effekt. Das zeigen übrigens viele Studien. Wie sinnvoll ist es also überhaupt? Auch das klären wir heute Morgen noch. Und dezenter Hinweis, zum Schulstart haben wir länger mit der Ministerin gesprochen. Das Interview zum Nachlesen gibt es natürlich online bei uns. 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

0: Also ich weiß ja schon, was die nächste halbe Stunde läuft. Klassiker von Charles and Eddie und Somber. Homewrecker, wir spielen für euch die Hits und wir haben für euch die wichtigsten Infos. Hier sind die Nachrichten um 7.30 Uhr mit Christina Hüllweg.
1: Guten Morgen.
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1: Welcher Mann spricht in Höxter Kinder an? Diese Frage stellt sich die Polizei, nachdem es zu zwei Fällen gekommen ist, bei denen bei den Eltern für viel Gesprächsstoff sorgen. Am Mittwochvormittag hat ein Unbekannter die Kinder einer Kita an der Schlesischen Straße in Höxter durch einen Zaun in ein längeres Gespräch verwickelt. Nachmittags fiel ein Mann an der Petri-Schule auf, der sich fast genauso verhielt. Ob es derselbe Mann war, ist unklar. Die Polizei fährt jetzt in dem Gebiet verstärkt Streife. Das Erzbistum Paderborn hat aktualisierte Zahlen zu Opfern von sexueller Gewalt durch katholische Geistliche vorgelegt. Demnach haben sich inzwischen 20 weitere mutmaßlich Betroffene gemeldet. Radio Hochstift-Reporter Norbert Janowski, Mitte März wurde die erste unabhängige Missbrauchsstudie vorgestellt.
3: In den ersten drei Monaten danach hat die zuständige Stelle beim Erzbistum Paderborn 113 Erstkontakte gezählt. Viele waren Rückfragen zur Studie. Auch Zeugen von möglichen Übergriffen meldeten sich. Einige schickten Unterlagen zu. Bei den 20 neuen möglichen Betroffenen handelt es sich laut dem Interventionsbeauftragten Thomas Wendland um bisher unbekannte Fälle. Insgesamt hat das Erzbistum Paderborn bisher 4 Millionen Euro Schmerzensgeld gezahlt. Die höchste Einzelsumme lag bei 380.000 Euro. Dazu kamen 10 Fälle mit jeweils mehr als 200.000 Euro. Die erste Studie listet für die Jahre 1941 bis 2002 rund 240 beschuldigte Priester und mehr als 500 Opfer auf.
1: Die überraschende Schließung des Café Röhren sorgt in der größten Stadt im Hochstift für Betroffenheit und viele offene Fragen. Zunächst hatten die Betreiber online nur erklärt, dass das Traditionscafé auf unbestimmte Zeit schließen muss. Mittlerweile haben sie ergänzt, dass, Zitat, notwendige Renovierungs- und Instandhaltungsarbeiten anstehen. Unklar sei aber weiterhin, wann das Café, das direkt an der Pader liegt, wieder öffnen kann.
0: Das Radio Hochstift-Wetter an diesem Freitag. Ja, viele Wolken und später noch richtig böiger Wind. Das kriegen wir heute von Büren bis Nieheim. Nachmittags fängt es dann an zu regnen bei um die 23 Grad. Das Wochenende wird statt jetzt wieder ein bisschen hübscher. Morgen schon mal ein bisschen Sonne, weniger Regen, 20 Grad. Und der Sonntag sieht gerade richtig schön aus. Viel Sonne und vor allen Dingen trocken.
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0: Und dezenter Hinweis, natürlich weiß ich, dass die Natur den Regen braucht, aber gerade die Veranstaltung am Wochenende vielleicht nicht immer. Kommen wir zu euch. Hallo Autofahrer, ihr kommt besser an. Hier ist der Radio Hochstift Verkehrsservice. Und habe ich gerade nichts zu melden. Falls ihr was entdeckt, dann her damit. Ihr könnt anrufen oder schickt eine WhatsApp. Das Ganze dann an Paderborn 05251 und dann 17370. Dankeschön. In den letzten Wochen, meine Güte, da hat es bei Volkswagen so gebrodelt. Es wurde gestritten, es hat gegenseitige Vorwürfe gegeben. Vor allem waren die Fronten so festgefahren. Und jetzt? Ja, jetzt kommt die Nachricht aus Wolfsburg. Der Aufsichtsrat hat dem umstrittenen Spar- und Zukunftsplan des Vorstands einstimmig zugestimmt. Das ist auch für unsere Region interessant, denn hier im Hochstift und in ganz OWL sind ja viele Autozulieferer. Sprechen wir gleich drüber, hier bei Radio Hochstift. Ich bin Susanne Storck. Morgen.
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0: 20 vor 8 an diesem Freitag bei Radio Hochstift. Ich bin Susanne Stork. Morgen! Was ist da alles los gewesen, ne? In den letzten Wochen. Ja, da hat es bei Volkswagen so gebrodelt, es wurde gestritten, es hat gegenseitige Vorwürfe gegeben und jetzt die Überraschung. Bei VW gibt es eine Einigung. Es standen ja Werksschließungen im Raum, aber nach intensiven Diskussionen hat der Aufsichtsrat von Volkswagen einen leicht abgeänderten Zukunftsplan 2030 einstimmig abgesegnet. Radio Hochstift-Kollegin Dania Tölle.
1: Kern des in Anführungsstrichen neuen Pakets sind aber weitere Stellen, die wegfallen. In den kommenden Jahren sollen weltweit rund 50.000 Arbeitsplätze gestrichen werden. VW begründet das mit dem Umbau des Konzerns und dem Ziel, wettbewerbsfähig zu bleiben.
0: Zusätzlich stehen 4 Werke nicht vor dem Aus, aber auf dem Prüfstand. Emden, Zwickau, Hannover und Neckarsulm. Für diese Standorte sieht Volkswagen momentan keine gesicherte Zukunft ab den Jahren 2031 bis 2034.
1: Geschlossen wird nach Angaben des Konzerns noch kein Werk. Stattdessen soll geprüft werden, wie man die Standorte weiter nutzen kann. Bis Mitte nächsten Jahres will VW ein Konzept für die zukünftige Produktionsstruktur all seiner europäischen Werke erarbeiten.
0: Der Konzern spricht auch von einem notwendigen Schritt, um sich halt für die Zukunft und den Markt sicher aufzustellen. Erleichtert reagieren IG Metall und Konzernbetriebsrat. Sie sprechen davon, dass eine Eskalation verhindert worden sei.
1: Besonders wichtig aus Ihrer Sicht, erstens, keine Werksschließung ist beschlossen und zweitens, eine Ausgliederung der Kernmarke Volkswagen Pkw sowie der Komponentensparte, die Fahrzeugteile, aber auch Batteriesysteme entwickelt, ist vom Tisch. Die Arbeitnehmervertreter fordern jetzt konkrete Perspektiven für alle Standorte. Der Vorstand müsse nun liefern und tragfähige Lösungen entwickeln.
0: Welche Auswirkungen die Entscheidung in Wolfsburg langfristig haben, wird sich erst in den kommenden Jahren zeigen. Gerade bei uns dürfte das aufmerksam verfolgt werden. Schließlich sind im Hochstift und in der gesamten Region viele Autozulieferer zu Hause, die von der Entwicklung bei Volkswagen direkt oder halt indirekt betroffen sein können. Dankeschön für die Infos und Hintergründe. Radio Hochstift hier. Dankeschön, Dania.

ganz ehrlich, diese Woche, ich musste die ganze Zeit an heute Abend denken. Schönen Freitag zusammen, 7.48 Uhr bei Radio Hochstift mit Susanne Stork. Ja, heute Abend bin ich eingeladen, Geburtstagsparty bei meiner mit ältesten Freundin. Also nicht vom Alter her, sondern wir kennen uns am längsten. Es ist ein Runder und ja, uns verbindet so viel, vor allem auch die Musik und die Partys. Ich sag's euch, Nieheim, Steinheim, 99 Pfennigfeten in Sittesen und dann diese eine Band, ne? Wir sind nie die Mega-Fans gewesen, aber allein dieser Titel. Und ja, den widme ich ihr heute. Heidi, alles Liebe zum Geburtstag und an alle anderen Party-People der 90er. Hier ist das Original von Take That, meine Nummer 1 in dieser Woche. 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
1: Mit Danny Hoppe. Guten Morgen. Es hat schon wieder einen Anschlagsversuch auf das Stromnetz gegeben und schon wieder in NRW. Nach den Fällen in Brandenburg und Bergheim war diesmal das Umspannwerk in Dormagen das Ziel. Thorsten Adolfs aus dem News-Team, und es gibt Parallelen zwischen den Fällen. Auch in Dormagen wurde ein verdächtiger Gegenstand gefunden.
2: Genau, auch in Dormagen sollen nach Informationen der Bild Abschussvorrichtungen für selbstgebaute Raketen gefunden worden sein. Die Rede ist von Zeitschaltuhren und Kupferdrähten, die daran befestigt gewesen sein sollen. Gezündet wurden diese kleinen Raketen, nach dem, was wir bisher wissen, in Dormagen wohl nicht. Und es gibt noch eine Parallele. Sowohl in Jentschwalde in Brandenburg als auch in Dormagen wurden Bekennerschreiben gefunden. In dem Schreiben soll stehen, dass fossile Brennstoffe, also Kohle und Gas, unermessliches Leid bringen würden.
1: Die Sicherheit der kritischen Infrastruktur wird durch die Vorfälle ja ein immer wichtigeres Thema, auch in der Politik. Dort wird unter anderem über mehr Möglichkeiten bei der Abwehr von Drohnen beraten.
2: Ja, dabei geht es vor allem um die Frage, wer solche Drohnen in Zukunft vom Himmel holen darf und wie das rechtlich sicher geregelt werden kann. Das ist ein ziemlich komplexes Thema, weil einerseits der Staat sein Gewaltmonopol behalten muss und auf der anderen Seite Unternehmen ihre Anlagen schützen wollen. Das Bundesinnenministerium sagt, da laufen gerade intensive Abstimmungen zwischen dem Bund und den Ländern. Unternehmen und Betreiber von Anlagen der kritischen Infrastruktur müssten wissen, in welchen Fällen sie selbst handeln dürfen und wann sie externe Hilfe holen müssen, heißt es.
1: Danke, Thorsten. Und jetzt weitere Meldungen im Überblick. Der Sparplan für VW ist beschlossen. Der Aufsichtsrat des Autobauers hat dem Sanierungskonzept des Vorstands am Abend überraschend zugestimmt. Es sieht in den nächsten Jahren den Abbau von 50.000 weiteren Stellen und weniger Automodelle vor. Außerdem stehen 4 Werke weiter auf der Kippe. Bundesinnenminister Dobrindt berät heute in Kopenhagen mit mehreren EU-Kollegen über Abschiebezentren für Migranten außerhalb der EU. Dort sollen Menschen untergebracht werden, die nicht in ihre Herkunftsländer zurückgebracht werden können, zum Beispiel weil ihr Heimatland sich weigert, sie zurückzunehmen. Der 1. FC Köln eröffnet am Abend den 2. Spieltag der Fußball-Bundesliga. Die Kölner müssen beim VfB Stuttgart ran. Billig-Online-Händler wie Temu oder Shein fluten schon länger den Markt mit ihren Päckchen. Um das Ganze einzudämmen, gilt in der EU seit Juli ein zusätzlicher Zoll von 3 € auf Päckchen aus Ländern außerhalb der EU. Und das zeigt offenbar Wirkung, auch bei uns. Seitdem sind rund 30-40% weniger solcher Bestellungen in Deutschland angekommen. Das hat die Generalzolldirektion bestätigt. Sie betont aber, um das belastbar zu bewerten, sei der Zeitpunkt noch zu früh. Ähnliche Zahlen hatte vorher allerdings auch schon der französische Zoll vorgelegt.
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4: Mit Christina Hülwe, guten Morgen. Am Mittwoch sind in Höxter gleich in 2 Fällen Kinder von einem Unbekannten angesprochen worden. Dabei ist unklar, ob es jeweils derselbe Mann war. Zunächst vertrauten Kinder einer Kita an der Schlesischen Straße ihrem Betreuer an, dass ein Mann sie durch einen Zaun in ein längeres Gespräch verwickelt habe. Nachmittags fiel dann ein Mann auf eine ähnliche Weise in der Nähe der 400 Meter entfernten Petri-Grundschule auf. Er hatte einen E-Scooter dabei und sagte, er kenne sich in Höxter aus. Wer ähnliche Beobachtungen gemacht hat, soll sich bei der Polizei melden.
5: Alles dazu findet ihr natürlich auch gerne online zum Nachlesen. Klickt rein auf radiohochstift.de. Und jetzt dieses Wetter. Ja, es sieht grau aus und es bleibt auch so. Der Wind wird heute Nachmittag dann noch heftiger. Aktuell leichte Böen. Nachmittags sind die teilweise 60 km/h schnell. Und dann wird es auch spätestens regnen. Auch abends sind zwischen Bad Riebeck und Lichtenau weitere Schauer vorhergesagt. Und das alles bei, ich sag mal, milden 23 Grad. Morgen dann trocken und wieder viel Sonne. Sonntag noch sonniger und weiter um die 20 Grad am Wochenende. Der Blick auf die Straßen, ihr kommt entspannter an. Hier ist nämlich der Radio Hochstift Verkehrsservice und da habe ich weiterhin nichts zu melden. Gute Fahrt, komme gut an.
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5: Ganz ehrlich, im ersten Moment habe ich gedacht, was hat er sich wohl gedacht? Wie kommt man auf die Idee? Julian Schlangenotto aus Paderborn segelt seit dieser Woche mit einem Boot um die ganze Welt. 3 Jahre soll die Tour dauern. Vorher hat er sich in einer Werft in Portugal 3 Monate lang intensiv vorbereitet.
6: Ich freue mich auf jeden Fall auf die Herausforderung und bin sehr gespannt, was jetzt kommt.
5: Mittlerweile ist das Boot unterwegs. Was er bei der Tour am meisten vermissen wird, erzählt euch Julian gleich hier bei Radio Hochstift. Ich bin Susanne Storck. Morgen.
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0: Ach, ich wünsche euch einen schönen Freitag. Morgen 7:45. Und ja, heute Morgen, da startet bei uns das Wochenfinale.
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0: 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Sie freut es sehr, dass es eben nicht die Mega-Arena mit mehreren 10.000 anderen wird, sondern nur mit 1.300 anderen Fans und eben so ein kleinerer, exklusiverer Rahmen, in dem die Toten Hosen da spielen werden.
2: In so großen Events steht man ja meistens irgendwo mittendrin oder ziemlich hinten dran und deswegen, ich freue mich so auf diese Heimeligkeit und ja, bin auch gespannt, wie sie das umsetzen. Da bin ich echt gespannt.
0: 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Radio Hochstift schön laufen lassen und dezenter Hinweis, nach den Nachrichten um 10.30 Uhr besonders gut hinhören. 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

0: Karelgott, herrlich. Und Karelgott, ja, der passt einfach zu Julian Schlangenotto aus Paderborn. Der ist seit dieser Woche auf Weltreise und zwar 3 Jahre lang. Und das ist noch nicht alles. Der 25-Jährige reist mit seinem Boot Avietti, das gerade mal 11 mal 3,5 Meter in Anführungsstrichen groß ist.
1: Es war schon immer mein Traum, um die Welt zu segeln. Seitdem ich klein bin, spare ich dafür jeden Cent und diesen Traum verwirkliche ich jetzt. Es passt gerade einfach gut rein, beruflich, privat und warum sollte man es nicht machen, wenn man jung ist und gesund. Viele Leute nehmen sich das für die Rente vor, aber schaffen es dann vielleicht gar nicht mehr.
0: Die Tourroute klingt wie aus einem Abenteuerroman. Der Paderborner ist gerade eben im portugiesischen Porto Mau gestartet. Und weiter geht's über den Atlantik, vorbei an den Kanaren und den Kapverden. Dann führt die Segeltour in den Pazifik bis nach Neuseeland. Und damit auch alles glatt läuft, hat Schlangenotto vor dem Tourstart nichts dem Zufall überlassen.
1: Die letzten 3 Monate lag ich jetzt hier in Portimão auf dem Werftgelände und habe da richtig viel Zeit und Nerven, Schweiß und Blut in dieses Boot gesteckt und habe wirklich von vorne bis hinten und oben bis unten sehr viel neu gemacht, ganz viele Kabel neu gezogen, die ganze Elektrik neu gemacht.
0: Das Segeln hat Schlangenotto, der beruflich Luft- und Raumfahrtingenieur ist, übrigens von seinem Papa gelernt. Auf einer Etappe soll der auch dabei sein. Ansonsten ist der Paderborner fast die ganze Tour alleine. Radio Hochstift hier. Gleich 20 nach 8. Guten Morgen.

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0: Wir spielen für euch die Hits, auch die Klassiker. Bon Jovi bei Radio Hochstift und gleich für euch Jennifer Lopez zusammen mit David Guetta. Das steckt also noch in der nächsten halben Stunde hier in der Playlist. Jetzt aber ab in die Nachrichten. 8.30 Uhr ist es. Hier ist Christina Hüllweg.
1: Schönen guten Morgen.
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1: In Höxter sorgen zwei Fälle für Gesprächsstoff, in denen ein unbekannter Mann Kinder angesprochen und dabei verdächtig gewirkt haben soll. Ob es in beiden Fällen derselbe war, ist unklar. Radio Hochstift-Reporter Dirk Benfeld aus dem Studio Höxter. Am Mittwochvormittag kam es am Außengelände einer Kita an der Schlesischen Straße zum ersten Fall.
3: Der Unbekannte soll die Kinder durch die Umzäunung hindurch in ein längeres Gespräch verwickelt haben. Als sich die Kinder kurz darauf ihren Betreuern anvertrauten, war der Mann schon wieder verschwunden. Zwischen 14 und 15 Uhr kam es nur 400 Meter oder 6 Gehminuten weiter zu einem ähnlichen Fall. Diesmal soll ein unbekannter Mann spielende Kinder an dem Außengelände der Petri-Grundschule während ihrer Nachmittagsbetreuung angesprochen haben. Laut Polizei hielt er sich am Bollerbach auf und redete durch den Zaun. Der Mann war laut den Beschreibungen dunkel gekleidet, mit schwarzer Hose und schwarzem Rucksack. Er hatte einen E-Scooter dabei und gab gegenüber den Kindern an, sich in Höxter auszukennen. Die Polizei fährt in dem Gebiet jetzt verstärkt Streife.
1: Wer heute Mittag mit dem Auto in Höxter unterwegs ist, sollte Geduld mitbringen. Wegen einer Protestveranstaltung von ambulanten Pflegediensten und Trägern aus dem ganzen Kreisgebiet ist mit erheblichen Einschränkungen beim Verkehr zu rechnen. Die Teilnehmenden wenden sich gegen die von der Bundesregierung geplante Pflegereform. Treffpunkt ist um 12 Uhr am Parkplatz von Schloss Corvey. Von da aus fährt ein Corso mit mindestens 150 Autos in Richtung Floßplatz und anschließend gibt es noch eine Kundgebung auf dem Marktplatz. Gute Nachrichten für alle Paderbornerinnen und Paderborner. Ab sofort funktioniert die Online-Terminbuchung der Stadtverwaltung wieder. Zuvor fand seit mehreren Tagen eine außerplanmäßige Wartung statt. Eine Radio-Hochstift-Recherche zeigt, die Wartung war durch einen Hackerangriff auf den Hersteller der Buchungsplattform nötig geworden. Das Softwareunternehmen erklärt, dass keine persönlichen Daten abgeflossen sein sollen.
0: Also dieser Freitag, ja, der wird noch nass. Spätestens ab dem Nachmittag fängt es nämlich bei uns an zu regnen und die Schauer ziehen bis in den Abend und auch gerne von Hövelhof bis nach Höxter. Der Wind wird noch heftiger und die Temperaturen, die steigen nur noch leicht. Später sind es 23 Grad und abends wird es dann mit 16 Grad doch spürbar frischer. Das Wochenende, ja, das wird sonniger und kommt irgendwie ohne Regen aus. Das Ganze bei weiter um die 20 Grad.
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0: Hallo Autofahrer, ihr kommt sicherer an. Hier ist der Radio Hochstift Verkehrsservice. Und da habe ich weiterhin nichts zu melden. Falls ihr was entdeckt, ja, dann schreibt uns oder ruft einfach kurz durch. Natürlich kostenlos. 0800 399 3399. Dankeschön. Ach, die erste Stunde läuft, ne? Ja. Die Schule läuft seit Mittwoch und sie ist weiter unser Thema hier bei Radio Hochstift. Und gleich geht's da um ein sensibles Thema. Sitzen bleiben. Das System kommt da irgendwie an seine Grenzen, ein Stück weit versagt es, denn so viele Studien belegen, sitzen bleiben ist einfach nicht gut. Unser Thema gleich hier. Ich bin Susanne Storck. Morgen.
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0: Also, Albert Einstein hat es erlebt, ne? Der berühmte Schriftsteller Thomas Mann gleich mehrmals und auch zum Beispiel Talkmaster und Entertainer Harald Schmidt. Alle gehören zum Club der Sitzenbleiber. Euer Freitag mit Radio Hochstift und Susanne Storck um 20 vor 9. Ja, in dieser Woche zum Schulstart nach den Sommerferien ist Schule weiter unser Thema. Und da reden wir auch über die Ehrenrunde. Radio Hochstift-Kollege Thorsten Ortmann aus dem News-Team. Das passiert schon mal, zeigen allein die Zahlen.
1: Ja, insgesamt haben im vergangenen Schuljahr bundesweit rund 2,4% der Schülerinnen und Schüler die Klasse wiederholt. In NRW waren es 2%. Besonders groß ist das Problem aber an den Grundschulen. In NRW hat sich die Zahl der Kinder, die eine Ehrenrunde gedreht haben, in 10 Jahren mehr als verdoppelt. Und an Brennpunktschulen bleibt fast jedes vierte Kind länger als 4 Jahre an der Grundschule. Also das ist ein Problem.
0: Ja, und jetzt kommt's. Es gibt viele Studien zum Thema Sitzenbleiben und das Ergebnis ist relativ eindeutig.
1: Ja, es hat laut fast aller Studien keinen positiven Effekt. Es hat im Einzelfall sogar negative Auswirkungen, weil Schüler die Ehrenrunde als belastend empfinden können. Und es trifft ohnehin schon viele Schüler aus problematischen Familien, sagt Expertin Professorin Mareike Kunter vom Leibniz-Institut für Bildungsforschung und Bildungsinformation.
2: Also es betrifft Kinder aus eher bildungsferneren Elternhäusern, Kinder mehr mit Migrationshintergrund, auch Jungen mehr als Mädchen, wobei die eben auch von Schulleistungen oft auch den Mädchen unterlegen sind.
1: Und das liegt auch daran, dass in diesen Fällen oft auch die Eltern den Schülern nicht helfen können.
0: Ja, aber was wäre die Alternative? Also was wäre möglicherweise besser als diese Ehrenrunde?
1: Ja, es gibt einige Projekte. Ein spannendes ist die Primus-Schule in Minden. Da gibt es individuelle Förderangebote, so will man das Sitzenbleiben vermeiden. Ganz abgeschafft hat man es in Hamburg. Dort gibt es das Projekt Fördern statt Wiederholen. Das heißt, Kinder mit Leistungsdefiziten in den Klassen 1 bis 10 werden zwar automatisch versetzt, aber gleichzeitig auch verpflichtend gefördert. Und das ist ein besseres Konzept, sagt Mareike Kunter.
2: Dieses Vorhaben, das scheint sehr erfolgreich zu sein. Nach einigen Jahren verlassen die Kinder dann diesen zusätzlichen Förderunterricht und können gut im Unterricht teilnehmen. Das heißt also frühzeitig ansetzen und individuell fördern.
1: Und durch dieses Modell erfüllt jeder zweite Schüler in Hamburg nach der kostenlosen Lernförderung wieder die Leistungsanforderungen.
0: Halten wir fest, sitzen bleiben hat keinen positiven Effekt. Das sagen so viele Studien. Das Bildungssystem ist und bleibt aber am Limit. Wir haben auch mit der Schulministerin Feller drüber gesprochen. Und das Interview findet ihr weiter auf radiohochstift.de. Dankeschön, Thorsten.

0: Hallo Autofahrer. Bitte Vorsicht, B1 Bad Lusspringe Richtung Elsen zwischen der Abfahrt Dubelowstraße und dem Kreisverkehr, wo es auch zur Autobahn geht. Da ist ein Transporter liegen geblieben. Und ja, im einspurigen Bereich. Fahrt vorsichtig dran vorbei und kommt mir alle gut an. Radio Hochstift hier, 8.47 Uhr. Susanne Storck übrigens für euch am Mikro. Ja, und heute? Heute geht's los. Die nächste Weltmeisterschaft. In Berlin startet die Basketball-WM der Frauen. Ein echtes Heimspiel. Hayesel Habsui, sie ist unsere Basketball-Expertin. Und egal, wie es fürs deutsche Team ausgeht, die WM ist für die Mädels ein Riesending. Weil?
1: Weil Deutschland überhaupt zum zweiten Mal bei einer Frauen-Basketball-WM dabei ist. Das erste Mal war 1998, ebenfalls im eigenen Land. Und Basketball boomt gerade sowieso. Unsere Männer sind Welt- und Europameister. Und jetzt bekommen die Frauen endlich ihre große Bühne.
0: Ja, und wie sieht's aus? Also wie weit kann Deutschland kommen? Was sagst du?
1: Bevor ich mich festlege, lassen wir lieber jemanden ran, die weiß, wie Titel funktionieren. Basketball-Olympiasiegerin Sonja Greinacher.
2: Ja, wir hatten natürlich ein bisschen Verletzungspech. Frieda, Niara, Leo, die kommen jetzt alle zur Mannschaft dazu. Dann wird sich da nochmal viel tun und verändern. Ich hoffe, dass sie Viertelfinale kommen, dass sie ins Halbfinale kommen. Und wenn wir im Halbfinale sind, dann schauen wir mal, wie es weitergeht.
0: Ja, und für alle Einsteiger, auf wen sollte man auf dem Feld achten? Du hast ein paar Namen für uns.
1: Boah, da kommt wirklich Weltklasse nach Berlin. Bei den USA zum Beispiel Caitlin Clark, AJ Wilson oder Angel Reese. Bei Deutschland würde ich Leonie Fiebig im Auge behalten. Und Frieda Bühner ist ein richtig spannendes, junges Talent.
0: Und jetzt natürlich die Frage der Fragen. Wer wird Weltmeister, Weltmeisterin? Wer hat Chancen auf den Titel?
1: Mein Herz sagt natürlich Deutschland. Mein Kopf sagt aber USA. Die haben die WM schon 11-mal gewonnen und zuletzt sogar 4-mal in Folge. Aber ich hoffe natürlich, dass unsere Frauennationalmannschaft das Ding in Berlin richtig rocken wird.
0: Wer sich die Basketball-WM der Frauen anschauen will, mitfiebern will und nicht mal eben nach Berlin kommt, alle Spiele der deutschen Frauen gibt's kostenlos im Free-TV auf Pro7 oder Pro7 Max und online sogar im Livestream auf Join. Ich finde auch schon eine richtig gute Anerkennung. Radio Hochstift hier, schönen Freitag.

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1: Mit Danny Hoppe. Guten Morgen. VW muss massiv sparen und die Kosten senken, um aus der Krise zu kommen. Helfen soll dabei der Abbau von Zehntausenden Arbeitsplätzen. So sieht der Sanierungsplan des Vorstands aus, um die Wende zu schaffen. Thorsten Adolfs aus dem News-Team, und gestern Abend hat der Aufsichtsrat den Plan überraschend auch einstimmig beschlossen.
2: Ja, nach Konzernangaben stehen weltweit rund 50.000 weitere Stellen auf der Kippe. Ein Problem ist, dass VW im Moment in Europa einfach zu viele Autos produziert, die niemand abnimmt, und deshalb stellt das Management jetzt 4 Werke in Frage. Das sind die Standorte Emden, Zwickau, Hannover und Neckarsulm. Dort suchen die Verantwortlichen händeringend nach Alternativen, weil die Fabriken ab dem Jahr 2031 sonst nicht mehr wirtschaftlich laufen würden.
1: Ja, Experten sagen aber auch, dass dieser angekündigte Sparkurs nicht reichen wird.
2: Ja, der Autoexperte Bratzel vom Center of Automotive Management ist zwar auch der Ansicht, dass Kostensenkungen bei VW dringend nötig sind. Er hat der NOZ aber auch gesagt, dass die allein nicht die Rettung bringen werden. Bratzel bezweifelt außerdem, dass es nötig ist, sich von gleich 4 Werken zu trennen. 2 Standorte würden völlig ausreichen, meint er. Und statt nur den Rotstift anzusetzen, müsse VW auch endlich mutiger werden und mehr Geld in die Zukunft stecken, zum Beispiel in autonomes Fahren oder die Robotik. Die Ingenieure dafür habe VW, sagt Bratzel. Das Unternehmen insgesamt müsse aber umdenken und auch mal ins Risiko gehen. Nur so könne VW international überhaupt noch konkurrenzfähig bleiben, meint der Autoexperte.
1: Danke, Thorsten. Und jetzt weitere Meldungen im Überblick. Es gibt immer mehr Sabotageverdachtsfälle an Umspannwerken in NRW. Am Abend war in Dormagen ein verdächtiger Gegenstand gefunden worden, und aktuell prüft die Polizei auch ein Umspannwerk in Weißweiler bei Aachen. In einem Bekennerschreiben sei eine weitere Tat dort erwähnt, sagte ein Polizeisprecher vorhin. Gefahndet wird demnach nach einem Mann aus Gevelsberg. In Sachsen-Anhalt geht der Landtagswahlkampf in den Endspurt. Mehrere Parteien veranstalten heute ihre Abschlusskundgebungen. In einer neuen ZDF-Umfrage liegt die AfD mit 41% weiter klar vor der CDU. Sie kommt auf 23%. In Italien hat die Regierung von Giorgia Meloni einen historischen Rekord gebrochen. Ihr Kabinett ist seit heute 1413 Tage ununterbrochen im Amt. Das hat vor ihr keiner geschafft. Seit 1946 gab es in Italien fast 70 Regierungen. Bei der Bahn werden gerade eine Menge wichtige Strecken saniert, auch bei uns in NRW. Dabei setzt die Bahn oft auf Vollsperrungen, und das stört den Verkehrsclub Deutschland. Er sagt, diese dürften nur das letzte Mittel sein, denn stundenlange Fahrten im Ersatzverkehr seien für Pendler unzumutbar. Der Verkehrsclub fordert stattdessen, dass bei Sanierungen ein Gleis weiter genutzt wird. Dort müsse dann halt langsamer gefahren werden. Auch die Bahn denkt aktuell über eine Anpassung ihres Konzepts nach.
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3: Mit Christina Höhlweg, guten Morgen. In Höxter ist heute eine Protestveranstaltung gegen die von der Bundesregierung geplante Pflegereform geplant. Ambulante Pflegedienste und Träger aus dem gesamten Kreisgebiet planen ab 12 Uhr einen Autokorso vom Parkplatz bei Schloss Corweih in Richtung Floßplatz. Danach geht es mit einer Kundgebung und einer Diskussion auf dem Marktplatz weiter. Autofahrer müssen in Höxter zwischen 12 und 14 Uhr also mit erheblichen Einschränkungen rechnen. Der Parkplatz am Floßplatz ist den ganzen Tag über gesperrt.
4: Wolken ohne Ende, yep, das passt. Im Radio Hochstiftwetter ist es den lieben langen Tag meist bedeckt, und spätestens nachmittags, ja, da kommt der Regen, und auch abends sind noch einzelne Schauer angesagt. Der Wind, der wird immer heftiger, und die Temperaturen, später sind es 23 Grad in Borchen oder auch Warburg. Ab morgen kommt dann die Sonne immer mehr raus. Auch Sonntag keine Schauer, viel Sonne, und am Wochenende um die 20 Grad. Der Blick auf die Straßen, damit ihr einfach besser ankommt. Hier ist der Radio Hochstift Verkehrsservice. Und da habe ich eine Meldung für die B1. Bad Lippspringe Richtung Paderborn-Elsen zwischen Dubelowstraße und dem Kreisverkehr. Da geht es ja auch zur Autobahn. Da ist ein Transporter liegen geblieben. Und ja, da ist einspurig. Ihr fahrt bitte vorsichtig dran vorbei und kommt mir einfach alle gut an.
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4: Was ist das für eine Woche gewesen? Was für Meldungen sind da reingekommen? Unter uns, oh mein Gott, wird abgesetzt, ist abgesetzt. Oh Gott, oh Gott, oh Gott, oh Gott. Ja, reden wir gleich nochmal drüber. Beziehungsweise macht das unser Atze. Der hat da eine ganz eigene Meinung zu. Hört ihr gleich hier bei mir. Ich bin Susanne Storck. Morgen.
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Viertel nach neun an diesem Freitag. Und ja, es war die schlechte Nachricht der Woche für alle Soap-Fans. So hat's mal angefangen. Vor über 30 Jahren unter uns. Und RTL, ja, RTL, die setzen die Soap ab. Habt ihr bei uns auch mitbekommen, erzähle ich euch nichts Neues. Aber was Atze Schröder mit unter uns zu tun hat, ja, das war

0: Ja, das glaube ich. Ich habe das auch nie geguckt. Aber ich habe da mal mitgespielt für 3 Folgen. Ja, ist lange her, das war in den 90ern. Da haben die mich gecastet. Ich sollte einen Stand-up-Komiker spielen. Ja, habe ich dann auch gemacht. Es wurde für mich aber keine durchgehende Rolle. Nach 3 Folgen wurde ich wieder rausgeschrieben. Begründung, der Typ passt einfach generell nicht zur Comedy. Naja, komm. Kaum 30 Jahre später wird der ganze Bums eingestellt. Ja, Leute, das hat man davon, wenn man sich mit den ganz Großen anlegt. Oder Rache wird am besten kalt serviert. Andererseits ist das ja schon schade, dass die großen Soaps und Serien aus dem Fernsehen verschwinden. Erst die Lindenstraße, jetzt unter uns. Das Einzige, was noch produziert wird, sind diese billigen Formate ohne Niveau. Der ZDF-Fernsehgarten wird uns also noch eine Weile erhalten bleiben. Ja, schade.
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Hallo Autofahrer, Petra hat sich nochmal gemeldet und das Update bzw. nochmal der Hinweis auf der B1 Bad Lippspringe Richtung Paderborn-Elsen. Auf Höhe des Stadions ist ein Transporter liegen geblieben und der steht da immer noch. An der Stelle ist es einspurig, sagt Petra. Gefährliche Situation, schreibt sie uns. Dankeschön fürs Bescheid sagen und ihr wisst jetzt auch Bescheid. Gleich für euch um halb natürlich das Neueste aus dem Hochstift, unsere Nachrichten heute Morgen von und mit Christina Hillwig.

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3: Mit uns immer auf dem neuesten Stand, gerade jetzt um 9:30. Hier sind nämlich eure Nachrichten mit Christina Höwig.
4: Guten Morgen.
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4: In Höxter demonstrieren ambulante Pflegedienste und Träger aus dem ganzen Kreisgebiet heute Mittag gegen das von der Bundesregierung geplante neue Pflegegesetz. Sie beklagen unter anderem, dass die Angebote zur Unterstützung der Betroffenen im Alltag eingeschränkt werden soll. Radio Hochstift-Reporter Dirk Benfeld.
6: Um 12 Uhr treffen sich die Teilnehmenden zunächst auf dem Parkplatz von Schloss Korwei. Von dort startet ein Autokorso mit mindestens 150 Dienstfahrzeugen der beteiligten Pflegedienste in Richtung Floßplatz. Schließlich ist eine öffentliche Kundgebung auf dem Höxteraner Marktplatz geplant und im Anschluss daran eine Diskussion. Dazu hat sich unter anderem der CDU-Bundestagsabgeordnete Christian Haase angekündigt. Zwischen 12 und 14 Uhr ist wegen der Veranstaltung in Höxter mit erheblichen Einschränkungen im Verkehr zu rechnen. Auch der öffentliche Nahverkehr kann betroffen sein. Der Parkplatz am Floßplatz ist den ganzen Tag über gesperrt.
4: Welcher Mann spricht in Höxter Kinder an? Diese Frage stellt sich die Polizei, nachdem es zu zwei Fällen gekommen ist, die bei den Eltern für viel Gesprächsstoff sorgen. Am Mittwochvormittag hat ein Unbekannter die Kinder einer Kita an der Schlesischen Straße durch einen Zaun in ein längeres Gespräch verwickelt. Nachmittags fiel dann ein Mann an der Petri-Schule auf, der sich fast genauso verhielt. Ob es in beiden Fällen derselbe Mann war, ist unklar. Die Polizei fährt jetzt in dem Gebiet verstärkt Streife. Die Grünen im Kreis Höxter haben ihren Landtagskandidaten für die Wahl im kommenden Jahr gewählt. Sie schicken den 37-jährigen Dennis Birkhölzer ins Rennen. In der Mitgliederversammlung hatte der Warburger damit geworben, wirtschaftliche und soziale Kompetenz miteinander zu verbinden. Er betonte, dass für ihn Klima- und Umweltschutz, soziale Gerechtigkeit und eine wehrhafte Demokratie zusammengehören. Birkhölzer ist zweifacher Familienvater und beruflich in der Unternehmensberatung und der Start-up-Förderung tätig.
3: Also sorry, Abwechslung ist heute nicht drin. Im Radio Hochstift Wetter bleibt es meist bei den Wolken und später, also eher nachmittags, fängt es an zu regnen. Die Temperaturen, die steigen noch leicht auf 23 Grad, abends sind eher um die 16. Aber das Wochenende, das sieht dann eher sonnig bis wechselhaft aus bei weiter milden 20 Grad.
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3: Natürlich kommt ihr sicher an, hier ist doch der Radio Hochstift Verkehrsservice um kurz nach 9:30 und da habe ich auch eine Warnmeldung für euch. B1, bitte weiter vorsichtig, Bad Lippspringe Richtung Elsen, zwischen Abfahrt Dubelowstraße und dem Kreisverkehr, wo es auch zur Autobahn geht, da ist weiterhin ein Transporter liegen geblieben und der steht auf der Spur und es gibt auch nur einen. Ihr fahrt vorsichtig dran vorbei, kommt mir alle gut an. Das ist euer Freitag mit Radio Hochstift und Susanne Storck. Ja, und der Frage, wird jetzt alles gut bei VW? Ja, in den letzten Wochen hat es bei Volkswagen so gebrodelt und die Fronten sind so festgefahren gewesen. Ja, gewesen, denn der Aufsichtsrat hat dem umstrittenen Spar- und Zukunftsplan des Vorstands einstimmig abgesegnet. Und das ist auch für unsere Region interessant, denn hier im Hochstift und in ganz OWL gibt es ja so viele Autozulieferer. Sprechen wir gleich drüber, über die Einigung bei VW, gleich hier bei mir.
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Warte mal eben, was war denn das? Red Road. Ja, ja, das. Das klang irgendwie so. Lethal. Also richtig gut. 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Ja, also das klingt wirklich richtig gut. Und diese Musik kommt aus den Kreisen Paderborn und Höxter. 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

0: Das ist eine Überraschung und nimmt vielleicht etwas den Druck raus? Fragezeichen, Fragezeichen, Fragezeichen. Gut informiert an diesem Freitagvormittag. Radio Hochstift ist hier. 9:45 ist es durch. Susanne Storck für euch am Mikro. Ihr habt es bei uns in den Nachrichten vielleicht gehört. Bei VW hat es eine Einigung gegeben. Es standen ja Werksschließungen im Raum. Aber nach intensiven Diskussionen hat der Aufsichtsrat von Volkswagen einen leicht abgeänderten Zukunftsplan 2030 einstimmig abgesegnet. Radio Hochstift-Kollegin Dania Tölle.
1: Kern des in Anführungsstrichen neuen Pakets sind aber weitere Stellen, die wegfallen. In den kommenden Jahren sollen weltweit rund 50.000 Arbeitsplätze gestrichen werden. VW begründet das mit dem Umbau des Konzerns und dem Ziel, wettbewerbsfähig zu bleiben.
0: Zusätzlich stehen 4 Werke nicht vor dem Aus, aber auf dem Prüfstand. Emden, Zwickau, Hannover und Neckarsulm. Für diese Standorte sieht Volkswagen momentan keine gesicherte Zukunft ab den Jahren 2031 bis 2034.
1: Geschlossen wird nach Angaben des Konzerns noch kein Werk. Stattdessen soll geprüft werden, wie man die Standorte weiter nutzen kann. Bis Mitte nächsten Jahres will VW ein Konzept für die zukünftige Produktionsstruktur all seiner europäischen Werke erarbeiten.
0: Der Konzern spricht von einem notwendigen Schritt, um sich für die Zukunft und den Markt sicher aufzustellen. Erleichtert reagieren IG Metall und Konzernbetriebsrat. Sie sprechen davon, dass eine Eskalation verhindert worden sei.
1: Besonders wichtig aus Ihrer Sicht, erstens, keine Werksschließung ist beschlossen und zweitens, eine Ausgliederung der Kernmarke Volkswagen Pkw sowie der Komponentensparte, die Fahrzeugteile, aber auch Batteriesysteme entwickelt, ist vom Tisch. Die Arbeitnehmervertreter fordern jetzt konkrete Perspektiven für alle Standorte. Der Vorstand müsse nun liefern und tragfähige Lösungen entwickeln.
0: Welche Auswirkungen diese Entscheidung in Wolfsburg langfristig haben, wird sich erst in den kommenden Jahren zeigen. Gerade bei uns dürfte das aufmerksam verfolgt werden. Schließlich sind im Hochstift und der gesamten Region viele Autozulieferer zu Hause, die halt von der Entwicklung bei Volkswagen direkt oder indirekt betroffen sein können. Gut informiert, hier ist Radio Hochstift. Danke, Daniel.

Wir spielen die Hits, ne? Und das ist doch auch einer. Sascha habe ich für euch. Quasi zum Tschüss sagen. Ich mache jetzt nämlich Feierabend. Ich bin Susanne Storck, wünsche euch einen schönen Freitag, schönes Wochenende. Nach 10 geht's weiter bei Radio Hochstift. Dann ist Daniel Tölle für euch da. Macht's gut. Und tschüss.

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1: Mit Danny Hoppe. Guten Morgen. Es gibt immer mehr Vorfälle an Umspannwerken. Und so langsam wird es schwierig, noch den Überblick zu behalten. Gestern Abend wurden in Dormagen Abschussvorrichtungen und ein Bekennerschreiben gefunden. Außerdem wird seit dem Morgen ein Umspannwerk im Landkreis Oldenburg durchsucht, genauso wie ein weiteres in Weißweiler bei Aachen. Thorsten Adolfs aus dem News-Team, was sind die genauen Gründe dafür?
2: In dem Bekennerschreiben, das in Dormagen gefunden wurde, wird laut Polizei genau dort in Weißweiler eine weitere Tat angekündigt und deshalb sind Einsatzkräfte vor Ort, um zu schauen, ob sich auch dort eventuell verdächtige Gegenstände in der Nähe des Umspannwerks befinden. Mittlerweile haben die Ermittler auch eine Vermutung, von wem die Bekennerschreiben stammen, und zwar soll es sich bei dem Tatverdächtigen um einen Mann aus Gevelsberg im NRP-Ruhr-Kreis handeln. Nach ihm wird intensiv gefahndet. Die Polizei sagt aber auch, vielleicht ist der Mann auch nur ein Trittbrettfahrer. Das alles muss noch geprüft werden. Mehrere Medien hatten berichtet, dass in dem Bekennerschreiben als Motiv für die Taten der Kampf gegen fossile Energieträger genannt werde. Dazu wollte sich die Polizei bis jetzt aber nicht äußern.
1: Die Bundesregierung arbeitet ja gerade an neuen Regeln, um sensible Bereiche wie Stromnetz oder auch die Bahn besser zu schützen. Wie ist da der Stand der Dinge?
2: Ja, es muss rechtlich genau geklärt werden, was staatliche Behörden übernehmen und was die Betreiber selbst in solchen Fällen tun können. Das Ziel ist, es für die Betreiber der Anlagen leichter zu machen, sich vor unerwünschten Eindringlingen zu schützen, aber ohne dabei das staatliche Gewaltmonopol zu verletzen. Ein Gesetz dazu ist schon im März in Kraft getreten, aber die entscheidende Verordnung, die genau festlegt, welche Anlagen als kritisch eingestuft werden, die fehlt noch. Erst wenn die Verordnung aus dem Innenministerium fertig ist, können sich die Betreiber solcher Anlagen beim Bundesamt für Bevölkerungsschutz registrieren und dann konkrete Schutzmaßnahmen umsetzen. Also auch da ist wieder sehr viel Bürokratie mit im Spiel.
1: Danke, Thorsten. Und jetzt weitere Meldungen im Überblick. Der Autobauer Volkswagen stellt die Weichen für einen historischen Konzernumbau. Der Aufsichtsrat hat den Sanierungsplänen des Vorstands zugestimmt. In den nächsten Jahren sollen unter anderem 50.000 Stellen gestrichen werden. Außerdem stehen 4 Werke auf der Kippe. Bundesinnenminister Dobrindt berät heute in Kopenhagen mit mehreren EU-Kollegen über Abschiebezentren für Migranten außerhalb der EU. Dort sollen Menschen untergebracht werden, die nicht in ihre Herkunftsländer zurückgebracht werden können, zum Beispiel weil ihr Heimatland sich weigert, sie aufzunehmen. In Essen versucht die Feuerwehr seit dem frühen Morgen einen Brand auf einem Schrottplatz zu löschen. Wegen der starken Rauchentwicklung wurden Kindergärten in der Umgebung erst einmal geschlossen. Zurzeit laufen Schadstoffmessungen. Rund 5,3 Millionen Menschen in Deutschland sind nicht so ganz glücklich mit ihrer Arbeitszeit. Das ist etwa jeder 9. Beschäftigte. Das hat das Statistische Bundesamt mitgeteilt. 3,8 Millionen würden demnach gerne beruflich etwas kürzer treten und weniger arbeiten. Das ist vor allem bei denen der Fall, die in Vollzeit arbeiten. Sie würden oft gerne rund 10 Stunden in der Woche reduzieren, auch wenn das weniger Geld mit sich bringt. Um zum Beispiel mehr Zeit mit Freunden und der Familie zu verbringen, eine bessere Work-Life-Balance zu haben oder so besser auf ihre Gesundheit zu achten. Rund 5 Millionen Menschen würden dagegen gerne mehr arbeiten. Sie sind meist in Teilzeit beschäftigt und wünschen sich im Schnitt rund 10 Arbeitsstunden zusätzlich.
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3: Mit Christina Hülweh, guten Morgen. Am Mittwoch sind in Höxter gleich in 2 Fällen Kinder von einem Unbekannten angesprochen worden. Dabei ist unklar, ob es jeweils derselbe Mann war. Zunächst vertrauten Kinder einer Kita an der Schlesischen Straße ihrem Betreuer an, dass ein Mann sie durch einen Zaun in ein längeres Gespräch verwickelt habe. Nachmittags fiel dann ein Mann auf eine ähnliche Weise in der Nähe der 400 Meter entfernten Petri-Grundschule auf. Er hatte einen E-Scooter dabei und sagte, er kenne sich in Höxter aus. Wer ähnliche Beobachtungen gemacht hat, soll sich bei der Polizei melden.
4: Das Radio Hochstift Wetter ist heute doch ja recht uselig, ne? Vor allem heute Nachmittag frischt der Wind noch weiter auf und es kommt auch Regen runter. Immerhin ist es heute aber recht mild mit bis zu 23 Grad von Steinheim bis Delbrück. Das Wochenende wird aber, so wie es aussieht, besser. Also morgen wird es schon sonniger und nur noch im Kreis Höxter kommen vereinzelt Regentropfen runter. Und der Sonntag wird dann, Stand jetzt, überall sonnig und trocken bei 21 Grad etwa. Entspannter ankommen mit dem Radio Hochstift Verkehrsservice. Da habe ich hier keine Blitzer, Staus oder Störungen in der Liste hier. Gute Fahrt.
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4: Höxter hört hin. Das ist eine neue Veranstaltung in Höxter. Heute gibt es die erste Ausgabe und ein Kollege von uns macht das Ganze. Wer das ist, worum es da geht, das hört ihr gleich hier. Mein Name ist Dania Tölle. Ich wünsche einen schönen Vormittag mit uns.
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0: irgendwie können wir hier bei Radio Hochstift schwer abschalten, ne? Auch im Urlaub finden wir manchmal spannende Geschichten oder sprechen mit spannenden Menschen. Kollege Holger Winkelmann ist auch so einer, der sich ständig denkt, ach, also darüber müssen wir mal intensiver sprechen und es weitererzählen. Und deshalb, Holger, machst du heute Abend gleich eine ganze Veranstaltung daraus.
1: Stimmt, heute, da darf ich mal für Höxter hört hin der Talk Werbung in eigener Sache machen. Heute Abend um 19.30 Uhr, da gibt's im Restaurant Ehrlich in Höxter die Premiere für das Talk-Format, das der Kollege Tobias in eigener Sache machen. Heute Abend

0: geht so. Außerdem ist unter anderem Susanne Krawinkel da. Die Godelheimerin war auch schon mal Studiogast bei Radio Hochstift. Sie hat vor ein paar Jahren die Diagnose ADHS bekommen. Da war sie längst erwachsen.
1: Ebenfalls aus Godelheim werden die Helle-Bauern Anna Lammert und Jasper de Witt bei dir sein. Sie bauen ihre Produkte in regenerativer Landwirtschaft an.
0: Außerdem sind auch noch Stefan Marx und Simon Hillebrand da. Sie haben vor 11 Jahren das Höchstrahner Zimmertheater gegründet und sind seitdem im Hochstift und darüber hinaus mit eigenen Stücken auf Tour, wenn sie nicht gerade im Tatort mitspielen.
1: Okay, das Besondere an Höxter hört hin ist, dass auch das Publikum Fragen stellen kann. Alles ist live und danach gibt's auch keinen Podcast zum Nachhören. Wer etwas über interessante Höxteranerinnen und Höxteraner hören will, der muss heute um 19.30 Uhr vorbeikommen. Der Eintritt im Ehrlich ist frei.
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0: 10.30 Uhr ab in die Nachrichten. Christina Hüllweg ist da.
1: Guten Morgen.
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1: In Höxter sorgen zwei Fälle für Gesprächsstoff, in denen ein unbekannter Mann Kinder angesprochen und dabei verdächtig gewirkt haben soll. Ob es in beiden Fällen derselbe war, ist unklar. Radio Hochstift-Reporter Dirk Benfeld. Am Mittwochvormittag kam es am Außengelände einer Kita an der Schlesischen Straße zum ersten Fall.
3: Der Unbekannte soll die Kinder durch die Umzäunung hindurch in ein längeres Gespräch verwickelt haben. Als sich die Kinder kurz darauf ihren Betreuern anvertrauten, war der Mann schon wieder verschwunden. Zwischen 14 und 15 Uhr kam es nur 400 Meter oder 6 Gehminuten weiter zu einem ähnlichen Fall. Diesmal soll ein unbekannter Mann spielende Kinder an dem Außengelände der Petri-Grundschule während ihrer Nachmittagsbetreuung angesprochen haben. Laut Polizei hielt er sich am Bollerbach auf und redete durch den Zaun. Der Mann war laut den Beschreibungen dunkel gekleidet, mit schwarzer Hose und schwarzem Rucksack. Er hatte einen E-Scooter dabei und gab gegenüber den Kindern an, sich in Höxter auszukennen. Die Polizei fährt in dem Gebiet jetzt verstärkt Streife.
1: Wer heute Mittag mit dem Auto in Höxter unterwegs ist, sollte Geduld mitbringen. Wegen einer Protestveranstaltung von ambulanten Pflegediensten und Trägern aus dem ganzen Kreisgebiet ist mit erheblichen Einschränkungen zu rechnen. Die Teilnehmenden wenden sich gegen die von der Bundesregierung geplante Pflegereform. Treffpunkt ist um 12 Uhr am Parkplatz von Schloss Corvey. Von da aus fährt ein Korso mit mindestens 150 Autos in Richtung Floßplatz. Und anschließend gibt es dann eine Kundgebung auf dem Marktplatz. Die Planungen haben Jahre gedauert. Jetzt ist das Tierheim Holzminden-Höxter in seine neuen Räume am Allernbusch bei Höxter-Lüchtringen gezogen. Aktuell leben dort 4 Hunde und 66 Katzen. Die Bauarbeiten auf dem knapp 9000 Quadratmeter großen Grundstück dauerten 15 Monate. 1,5 Millionen Euro wurden investiert. Das Tierheim betreut auch Fundtiere aus den Städten Nieheim, Marienmünster, Beverung und Höxter. Geöffnet ist es montags, mittwochs, freitags und samstags jeweils von 15 bis 17 Uhr.
0: Mild ist es heute draußen im Radio Hochstift-Wetter mit Werten um die 23 Grad. Ansonsten dominiert heute aber der böige Wind, später wirklich mit Böen bis 60 km/h. Dazu ist der Himmel dicht bewölkt und gerade heute Nachmittag wird es auch nass. Der Regen nimmt dann morgen aber schon wieder ab. Einzelne Tropfen können noch runterkommen. Es bleibt aber eher trocken von Willebadessen bis Hövelhof. Und am Sonntag gibt es dann, Stand jetzt, viel Sonne und der Regen ist voraussichtlich durchgezogen.
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0: Günstiger ankommen mit dem Radio Hochstift Verkehrsservice. Da ist uns gerade ein Blitzer gemeldet worden. Und zwar in Paderborn auf der Warburger Straße statt einwärts bei 50. Und damit wünsche ich euch eine gute Fahrt und einen schönen Freitag. Dania Tölle, mein Name, hallo.
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0: großartige Madonna hier bei Radio Hochstift mit Frozen. Es trennt euch ein kleines Codewort von Campino und den Toten Hosen, aber nicht mehr lange.
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2: You'll Never Walk Alone, natürlich die Hymne des Liverpool FC. Vor allen Dingen für mich als Liverpool-Fan sowieso schon eine Hymne. Aber irgendwann hat es mir die Augen geöffnet, dass ich erkannt habe, dass man das eben auch als Rocklied spielen kann. Und ich glaube, dass die Botschaft eben jenseits von Fußballbedeutung eine ganz tolle Message hat an die ganze Welt. Das ist auch kein Wunder, dass zu Corona-Zeiten dieser Song in Krankenhäusern und auf Stationen gesungen wurde, denen es nicht gut ging, weil es einfach der ultimative Mutmacher ist.
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1: Mit Danny Hoppe. Guten Tag. Für die einen ist es Schrott, für die anderen sind es ungenutzte Milliardenwerte. Viele von uns haben in ihren Wohnungen, Häusern, Kellern und Garagen bestimmt noch einiges an Elektroschrott liegen, wie alte Handys oder auch alte Waschmaschinen, Mikrowellen oder andere Haushaltsgeräte. Thorsten Adolfs aus dem News-Team, es gibt jetzt eine neue Studie, in der steht, dass wir diesen Elektroschrott eigentlich noch sinnvoll nutzen könnten.
2: Ja, und dabei geht es um richtig viel Geld und wertvolle Rohstoffe. In den alten Geräten schlummern nämlich auf ganz Europa hochgerechnet Materialien im Wert von über 65 Milliarden Euro. Nach Angaben der Boston Consulting Group landen jedes Jahr Millionen Tonnen Metalle wie Kupfer, Lithium oder Kobalt einfach im Müll oder verschwinden in irgendwelchen Schubladen oder Kisten. Und das sei fatal, weil die Industrie bei diesen Stoffen extrem abhängig von Ländern wie China sei, heißt es. Wenn dieser Elektroschrott nicht endlich besser gesammelt und verwertet wird, würden uns diese wichtigen Ressourcen für neue Technik in Zukunft vielleicht fehlen, sagen die Studienmacher.
1: Und was müsste sich jetzt ändern, damit wir diesen ganzen Schrott sinnvoll nutzen können?
2: Also im Moment wird nach Ansicht der Experten der Fehler gemacht, dass Altgeräte oft geschreddert oder verbrannt werden, statt die wertvollen Einzelteile rauszuholen. Deshalb fordern sie ein Konzept, das Cradle to Cradle heißt. Sie sagen, die Hersteller sollten ihre Produkte so bauen, dass man sie leicht zerlegen, reparieren und später dann modular wiederverwenden kann. Wenn Waschmaschinen oder Smartphones schon beim Bau so geplant würden, dass man sie einfach auseinanderschrauben kann, dann könnten jede Menge Rohstoffe gesichert werden, heißt es. Das helfe der Umwelt, schone die Kassen der Hersteller und es würde uns ein Stück weit unabhängiger von Rohstoffimporten, zum Beispiel aus Asien, machen.
1: Danke, Thorsten. Und jetzt weitere Meldungen im Überblick. Nach dem nächsten Sabotageversuch an einem Umspannwerk in Dormagen läuft gerade auch ein Polizeieinsatz an einer Anlage in Weißweiler. Für ein weiteres Umspannwerk in Niedersachsen gab es dagegen vorhin Entwarnung. Aktuell wird auch nach einem Mann aus Gevelsberg gefahndet. Er wird in einem Bekennerschreiben als Verfasser genannt. In Sachsen-Anhalt geht der Landtagswahlkampf in den Endspurt. Mehrere Parteien veranstalten heute ihre Abschlusskundgebungen. In einer neuen ZDF-Umfrage liegt die AfD mit 41% weiter klar vor der CDU. Sie kommt auf 23%. In Deutschland gibt es auch in diesem Jahr weiterhin viele Großinsolvenzen. Dabei geht es um Unternehmen mit einem Jahresumsatz von mindestens 50 Millionen Euro. Nach Angaben des Kreditversicherers Allianz Trade gab es im ersten Halbjahr schon 33 solcher Firmenpleiten. Das seien 10% mehr als im Vorjahreszeitraum, heißt es. Gleich mehrere Autobauer und Tech-Konzerne arbeiten momentan am Auto der Zukunft. Auch Tesla mischt da ordentlich mit. Der Konzern hat jetzt in Austin im Bundesstaat Texas ein selbstfahrendes Cybercab vorgestellt. Ein Robotaxi ohne Lenkrad und Pedale. Tesla-Chef Elon Musk hat gleich eine ganze Welle an Cybercabs angekündigt. Sie sollen ab heute auch für die Öffentlichkeit verfügbar sein. Bisher hinkt Tesla bei selbstfahrenden Taxis noch hinterher. Die Google-Tochter Waymo bietet solche Taxis zusammen mit dem Fahrdienst Uber schon in 11 US-Städten an. Tesla ist bisher nur in Texas am Start.
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3: Mit Christina Hülwe, guten Tag. In Höxter läuft heute eine Protestveranstaltung gegen die von der Bundesregierung geplante Pflegereform. Ambulante Pflegedienste und Träger aus dem gesamten Kreisgebiet planen ab 12 Uhr einen Autokorso vom Parkplatz bei Schloss Corvey in Richtung Floßplatz. Danach geht es mit einer Kundgebung und einer Diskussion auf dem Marktplatz weiter. Wer mit dem Auto unterwegs ist in Höxter, muss also zwischen 12 und 14 Uhr mit erheblichen Einschränkungen rechnen. Der Parkplatz am Floßplatz ist den ganzen Tag über gesperrt.
4: Ja, doch ein bisschen herbstlich heute im Radio Hochstift-Wetter. Dicht bewölkt und ganz schön windig. Heute Nachmittag kommt dann auch Regen runter. Das Ganze bei um die 23 Grad zwischen Marienmünster und Borchen. Morgen gibt's Stand jetzt auch noch etwas Regen. Es wird aber auch wieder sonniger. Und für Sonntag sieht die Vorhersage gerade richtig gut aus. Trocken und sonnig nämlich. Ihr kommt günstiger an mit dem Radio Hochstift Verkehrsservice und dieser einen Meldung, die wir gerade haben. Es wird geblitzt auf der Warburger Straße in Paderborn. Statt einwärts erlaubt ist da 50.
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4: '81 im beschaulichen Münster gegründet und dann international durchgestartet, das ist Alphaville. Das ist nur einer ihrer Hits. Und Sänger Marian Gold war schon immer ein politischer Mensch. Gerade in den letzten Jahren hat er sich auch öffentlich immer wieder gegen rechts positioniert. Das hat jetzt für einen Eklat gesorgt. Sprechen wir gleich näher drüber. Ich bin Dania Tölle. Freue mich, dass ihr zuhört. Hallo.
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Radio Hochstift hier mit Dania Tölle um 11:15. Das Glücksgefühle-Festival am Hockenheimring hat in diesem Jahr nicht nur für positive Schlagzeilen gesorgt. Seit gestern läuft das riesige Festival. Stars wie David Guetta, Felix Jähn, Mark Forster und Chiago sind mit dabei. Aber gesorgt, seit gestern läuft das riesige Festival.

0: Das verglichen, wie man ihn aus Diktaturen kenne. Eine solche Einschränkung der Meinungsrede und Kunstfreiheit auf einem der größten deutschen Popfestivals empfinde die Band als untragbar und erschütternd. Die Ausladung nannte er einen feindseligen und vollkommen unnötigen Akt.
1: Ja, auch andere Künstler haben sich sehr kritisch geäußert. DJ Felix Jähn zum Beispiel, der selber morgen beim Glücksgefühle-Festival auftritt.
0: Er schreibt bei Instagram, er sei immer noch schockiert über die Ausladung. Seit wann soll Kunst unpolitisch sein, fragt er und schreibt weiter, als queere Person werde auch ich mir niemals das Recht nehmen lassen, mich offen gegen eine Partei auszusprechen, die in Teilen gesichert rechtsextrem ist.
1: Ja, und gestern Nachmittag dann haben die Veranstalter des Festivals eingelenkt. Die Entscheidung sei ein Fehler gewesen und Alpha Will könne doch auftreten. Die sagen jetzt aber, nee. Pech gehabt. Die Entschuldigung nehmen wir zur Kenntnis, aber auftreten werden wir nicht mehr. Die Gage werde Alpha Will an eine gemeinnützige Organisation spenden.

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0: will survive steht gleich noch hier auf dem Plan in der nächsten halben Stunde. Jetzt bekommen wir aber erstmal die Dosis Nachrichten um 11:30 mit Christina Hüllweg.
1: Guten Tag.
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1: In Höxter demonstrieren ambulante Pflegedienste und Träger aus dem ganzen Kreisgebiet gleich gegen das von der Bundesregierung geplante neue Pflegegesetz. Sie beklagen unter anderem, dass die Angebote zur Unterstützung der Betroffenen im Alltag eingeschränkt werden soll. Radio Hochstift-Reporter Dirk Benfeld aus dem Studio Höxter.
3: Um 12 Uhr treffen sich die Teilnehmenden zunächst auf dem Parkplatz von Schloss Corvey. Von dort startet ein Autokorso mit mindestens 150 Dienstfahrzeugen der beteiligten Pflegedienste in Richtung Floßplatz. Schließlich ist eine öffentliche Kundgebung auf dem Höxteraner Marktplatz geplant und im Anschluss daran eine Diskussion. Dazu hat sich unter anderem der CDU-Bundestagsabgeordnete Christian Haase angekündigt. Zwischen 12 und 14 Uhr ist wegen der Veranstaltung in Höxter mit erheblichen Einschränkungen im Verkehr zu rechnen. Auch der öffentliche Nahverkehr kann betroffen sein. Der Parkplatz am Floßplatz ist den ganzen Tag über gesperrt.
1: Welcher Mann spricht in Höxter Kinder an? Diese Frage stellt sich die Polizei, nachdem es zu zwei Fällen gekommen ist, die bei den Eltern für Gesprächsstoff sorgen. Am Mittwochvormittag hat ein Unbekannter die Kinder einer Kita an der Schlesischen Straße durch einen Zaun in ein Gespräch verwickelt. Nachmittags fiel ein Mann an der Petri-Schule auf, der sich fast genauso verhielt. Ob es in beiden Fällen derselbe Mann war, ist unklar. Die Polizei fährt jetzt in dem Gebiet verstärkt Streife. Auch die Grünen im Kreis Höxter haben ihren Landtagskandidaten gewählt. Bei der Wahl im April tritt für sie der Warburger Dennis Birkhölzer an. Er ist beruflich in der Unternehmensberatung und der Start-up-Förderung tätig. Der 37-Jährige hatte in seiner Bewerbungsrede betont, dass er wirtschaftliche und soziale Kompetenz miteinander verbinde. Birkhölzer will sich in den nächsten Monaten im Wahlkampf den Bürgerinnen und Bürgern vorstellen.
0: Das Radio Hochstift-Wetter am Freitag. Viele Wolken und Wind prägen den Tag von Bad Wünnenberg bis Brakel. Heute Nachmittag kommt auch Regen runter bei Temperaturen um die 23 Grad höchstens. Das Wochenende wird aber, Stand jetzt, wieder etwas besser. Morgen schon etwas sonniger, weniger Regen und 20 Grad. Und der Sonntag, der sieht gerade richtig schön aus. Viel Sonne und trocken.
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0: Ihr kommt günstiger an mit dem Radio Hochstift Verkehrsservice. Es wird geblitzt in Paderborn auf der Warburger Straße statt einwärts bei 50. Und auch auf der B1 wurde uns ein Blitzer gemeldet Richtung Salzkotten, kurz hinter der Abfahrt Paderborn-Wever. Allen unterwegs, gute Fahrt. 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Ja, das ist schon eine der deutschen Kultbands, das kann man auf jeden Fall sagen. Und ihr seid ja offensichtlich auch Riesenfans, deswegen sprengt ihr ja auch momentan immer den Ticketshop, wenn wir hier ein Codewort verraten. Das haben wir ja eben auch gemacht und einen weiteren Gewinner stellen wir euch gleich hier vor. Ich bin Dania Tölle, hallo zusammen.
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2: Ja, ich habe Radio gehört. Es kam ja jetzt übers Wochenende rüber schon, dass die Aktion startet am Montag. Und heute habe ich Homeoffice, da habe ich nochmal Radio gehört. Glücklicherweise zur richtigen Zeit. Ja, und dann dachte ich, probiere ich es einfach mal. Normalerweise habe ich bei sowas kein Glück, aber diesmal wohl.
0: Ja, absolut, da trifft das Glück auch wieder einen richtigen. David ist ein Riesenfan, hat sogar alle CDs der Toten Hosen zu Hause, also fast.
2: Also alle CDs stimmt nicht ganz, weil ich glaube, vorletztes Jahr oder so kam einer auf Spanisch, Englisch raus, quasi für den argentinischen Markt. Die habe ich nicht, aber sonst die ganzen normalen Studioalben und so habe ich alle. Und boah, wie viel sind das denn? Wo fängt es denn hier an? Sind, ich glaube, 25 oder so.
0: Nicht schlecht. Als Vorbereitung fürs Konzert kann er sich die jetzt ja alle nochmal in Ruhe anhören, ne? Und dann geht's für David Anfang Dezember zu unserem Radiokonzert mit den Toten Hosen.
2: Ich freue mich auf jeden Fall riesig. Ich muss noch mal gucken, ob das auch wirklich klappt, mit wem ich dann da hingehe, ob ich meine Frau mitnehme oder sonst irgendwen, irgendeinen guten Freund. Das weiß ich noch gar nicht, weil das kam jetzt alles ein bisschen überraschend.
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1: Mit Danny Hoppe. Guten Tag. Selten wurde wohl so viel über die deutschen Umspannwerke gesprochen wie in diesen Tagen. Die vielen Vorfälle haben die Sicherheitsbehörden aufgeschreckt. Auch heute gab und gibt es wieder Polizeieinsätze an mehreren Anlagen wegen möglicher Sabotageversuche. In Niedersachsen und bei uns in NRW. Thorsten Adolfs aus dem News-Team in Niedersachsen gibt es inzwischen allerdings Entwarnung.
2: Ja, an einem Umspannwerk in der Nähe von Bremen hat sich der Verdacht auf Sabotage nicht bestätigt. Das Gelände wurde überprüft, weil ein Schaltschrank offen stand. Beschädigt wurde dort nichts und es wurde auch niemand Verdächtiges angetroffen. Noch keine neuen Infos gibt es zum Einsatz an einem Umspannwerk bei Weißweiler in der Nähe von Aachen. Die Polizei hält sich da noch mit Details zurück. Etwas mehr wissen wir über den Einsatz in Dormagen. Nach Medienberichten sind dort verdächtige Abschussvorrichtungen gefunden worden, an denen Zeitschaltuhren befestigt waren. Ähnliche Vorrichtungen hatten an Anlagen in Bergheim und Brandenburg für Kurzschlüsse gesorgt. Bei dem Vorfall in Dormagen ist aber kein Schaden an der Stromversorgung entstanden.
1: Inzwischen gibt es ja auch weitere Hinweise, wer möglicherweise dahinter stecken könnte.
2: Die Polizei prüft ein Bekennerschreiben. Ein Mann aus dem Ennepe-Ruhr-Kreis soll es verfasst haben. Nach ihm wird seit dem Morgen intensiv gefahndet. Es muss aber auch noch geklärt werden, ob er tatsächlich der Täter ist oder ob bloß jemand seinen Namen missbraucht hat. Auch die Taz in Berlin erhielt ein Schreiben. Darin wird der Kampf gegen fossile Brennstoffe als Motiv für die Sabotageaktionen genannt. Und aus diesem Schreiben geht angeblich auch hervor, dass es sich um einen Einzeltäter handeln soll.
1: Danke, Thorsten. Und jetzt weitere Meldungen im Überblick. In Thüringen spitzt sich die Regierungskrise weiter zu. 9 weitere BSW-Abgeordnete wollen die Fraktion im Landtag und die Partei verlassen. Darunter sind auch alle 3 BSW-Minister. Was die Austritte für die Regierungskoalition aus CDU, SPD und BSW bedeuten, ist noch unklar. Die bisherige Fraktionschefin Hupach sagte in Erfurt, man stehe weiter zur Koalition. 5,3 Millionen Beschäftigte in Deutschland würden am liebsten ihre Arbeitszeit ändern. Das hat das Statistische Bundesamt mitgeteilt. Der Großteil von ihnen würde demnach gerne weniger arbeiten. Diejenigen, die in Vollzeit arbeiten, wünschen sich rund 10 Stunden weniger pro Woche. Sie wären auch bereit, dafür weniger zu verdienen. In Italien hat die Regierung von Giorgia Meloni einen historischen Rekord gebrochen. Ihr Kabinett ist seit heute 1413 Tage ununterbrochen im Amt. Das hat vor ihr keiner geschafft. Seit 1946 gab es in Italien fast 70 Regierungen. Aus dem Weißen Haus ist man inzwischen einiges gewohnt. Menschenrechtler zeigen sich jetzt aber trotzdem entsetzt über das, was man dort seit neuestem auf der offiziellen Homepage findet. Es geht um Online-Videospiele im grob pixeligen Retro-Design. In einem davon steuert man den US-Grenzschutzbeauftragten Homan und soll so viele Migranten wie möglich fangen. In einem weiteren, das an Tetris angelehnt ist, muss man eine Mauer bauen. In der Spielbeschreibung dazu heißt es, schütze die Grenze vor der herannahenden Horde. Menschenrechtler werfen der Trump-Regierung vor, Migranten mit diesen Spielen zu entmenschlichen. Vom Weißen Haus heißt es, man wolle so die Geschichte der zahlreichen Erfolge von Präsident Trump erzählen.
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3: Mit Lea Wirz, guten Tag. 2 Großveranstaltungen im Hochstift sorgen ab heute für volle Straßen rund um Salzkotten und Nieheim. Der Deutsche Käsemarkt in Nieheim startet heute um 14 Uhr. 3 Tage lang gibt es dort Käse in verschiedenen Variationen, aber auch Weinstände und Live-Musik. In Salzkotten wird 4 Tage lang gefeiert. Zum Kreisschützenfest des Altkreises Büren werden wieder tausende Menschen erwartet. Heute geht es um 18.30 Uhr los. Höhepunkt des Festes ist der große Umzug am Sonntag mit rund 6.500 Aktiven.
4: Und da sieht es übrigens wettertechnisch richtig gut aus für Sonntagstand jetzt. Aber wir schauen erstmal auf heute im Radio Hochstift Wetter. Heute ist es nämlich weniger schön. Gerade heute Nachmittag frischt der Wind noch weiter auf, wird richtig böig und es kommt auch Regen runter. Immerhin ist es heute aber recht mild mit bis zu 23 Grad von Büren bis Borgentreich. Das Wochenende wird aber, so wie es aussieht, ich habe es ja gerade schon gesagt, besser. Also morgen wird es schon mal sonniger. Nur noch im Kreis Höxter kommen so vereinzelte Regentropfen runter. Und der Sonntag wird dann im Stand jetzt überall sonnig und trocken bei 21 Grad etwa. Das klingt doch perfekt. Ihr kommt günstiger an mit dem Radio Hochstift Verkehrsservice. 2 Tempokontrollen sind hier in der Liste in Paderborn. Warburger Straße wird geblitzt, statt einwärts bei 50. Außerdem auf der B1 Richtung Salzkotten, kurz hinter der Abfahrt Paderborn-Wever, da auch eine Tempokontrolle. Und wenn ihr noch irgendwas hinzuzufügen habt an weiteren Blitzern oder anderen Verkehrsstörungen, meldet euch gerne kostenfrei über die 0800 399 3399.
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4: Wenn das mal keine Herausforderung ist. Julian Schlangenotto aus Paderborn segelt seit dieser Woche mit einem Boot um die ganze Welt. 3 Jahre soll die Tour dauern. Vorher hat er sich in einer Werft in Portugal 3 Monate lang intensiv vorbereitet.
6: Das waren sehr nervenaufreibende 3 Monate, die ich jetzt hinter mir habe. Deswegen bin ich umso glücklicher, dass es schon so gut geklappt hat beim ins Wasser lassen.
4: Mittlerweile ist das Boot unterwegs. Was er bei der Tour am meisten vermissen wird, erzählt euch Julian Schlangenotto gleich hier. Mein Name ist Dania Törle. Schönen Mittag wünsche ich.
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0: Ich wünsche einen schönen Mittag mit Radio Hochstift. 12:15 haben wir's. Er hat seit der Kindheit einen großen Traum und den lebt er jetzt gerade. Julian Schlangen-Otto aus Paderborn ist diese Woche von Portugal aus zu einer dreijährigen Reise gestartet. In seinem 11 Meter langen Boot Avieti segelt er einmal um die ganze Welt. Und das fast die ganze Zeit über ganz allein. Eine Riesenherausforderung.
1: Wenn man wirklich komplett alleine ist, muss man sich andauernd einen Wecker stellen, um Wache zu halten und mal zu schauen, ob sich zum Beispiel ein Sturm nähert, ob sich ein anderes Boot nähert und so weiter. Und das ist über die Dauer dann ganz schön nervenaufreibend. Da freut man sich dann nach 2 Wochen, in denen man jede Nacht immer nur maximal 30 Minuten am Stück geschlafen hat, dann endlich Land zu sehen.
0: Ja, auch wenn meistens keiner bei ihm ist, der 25-jährige Schlangen-Otto glaubt nicht, dass es für ihn irgendwann mal langweilig wird. Schließlich gäbe es jeden Tag was Neues, Spannendes zu sehen. Wellen, die sich ständig ändern, Wolken und das unberechenbare Wetter. Eine große Umstellung wird es auf jeden Fall.
1: Am meisten vermissen werde ich auf jeden Fall meine Familie und Freunde und mein ganz normales Leben, das ich davor hatte. Weil jetzt wird sich von einem auf den anderen Tag alles irgendwie ändern. Und ein Leben auf dem Wasser ist wirklich nicht zu vergleichen mit einem Leben an Land. Man muss Wasser sparen, Strom sparen, Gas sparen und bei allem irgendwie vorsichtig sein, wie

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0: Lea Wirz ist ins Studio gekommen. Sie hat die Nachrichten im Gepäck um 12.30 Uhr.
1: Guten Tag.
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1: Käse auf die Hand oder Bier im Zelt. An diesem Wochenende kommen Gourmets und Partygänger gleichmäßig auf ihre Kosten. In Salzkotten startet heute Abend das Kreisschützenfest des Altkreises Büren. Radio Hochstift-Reporter Norbert Janowski. Höhepunkt des Festes wird der große Umzug am Sonntag sein.
3: Dann kommen 60 Vereine und 40 Kapellen nach Salzkotten. Zusammen werden 6.500 Aktive erwartet. Die Umzugsstrecke führt durch die Selzer Innenstadt und ist knapp 3 Kilometer lang. Das Kreisschützenfest in Salzkotten läuft auch am Montag noch weiter. Heute startet außerdem der Nieheimer Käsemarkt. Um 14 Uhr geht es heute los, morgen und am Sonntag dann schon um 10 Uhr. Eine Tageskarte gibt es für 4 Euro. Über 60 Käsereien präsentieren ihr Angebot. Außerdem gibt es Weinstände und Livemusik. Tausende Menschen werden zu den beiden Großveranstaltungen in Salzkotten und Nieheim am Wochenende erwartet.
1: In Altenbeken-Schwanei ist am Nachmittag ein 25-Jähriger bei einem Verkehrsunfall schwer verletzt worden. Gegen 15.45 Uhr war eine 33-Jährige auf der Straße Rotenbach unterwegs. Sie wollte nach links abbiegen und sagte der Polizei, dass auch der 25-Jährige mit seinem Wagen abbiegen wollte. Er fuhr allerdings geradeaus. Die beiden Autos krachten zusammen. Zwei dreijährige Mädchen in dem Wagen der Frau verletzten sich leicht. Der 25-Jährige war laut Polizei nicht angeschnallt und wurde schwer verletzt. In Höxter läuft aktuell eine Protestveranstaltung gegen die von der Bundesregierung geplante Pflegereform. Ambulante Pflegedienste und Träger aus dem gesamten Kreisgebiet fahren in einem Autokorso vom Parkplatz bei Schloss Corvey in Richtung Floßplatz. Danach geht es mit einer Kundgebung und einer Diskussion auf dem Marktplatz weiter. Autofahrerinnen und Fahrer müssen in Höxter bis 14 Uhr mit erheblichen Einschränkungen rechnen. Der Parkplatz am Floßplatz ist den ganzen Tag lang gesperrt.
0: Mild ist es heute draußen im Radio Hochstift-Wetter mit Werten um die 23 Grad. Ansonsten dominiert heute aber der richtig böige Wind. Ne? Da sind wirklich Böen bis 60 km/h dabei. Dazu ist der Himmel dicht bewölkt und später heute Nachmittag wird es dann auch nass. Der Regen nimmt dann morgen aber wohl schon wieder ab. Einzelne Tropfen können noch runterkommen. Es bleibt dabei eher trocken von Beverungen bis Bad Lippspringe. Und am Sonntag gibt es dann viel Sonne und der Regen ist voraussichtlich durchgezogen.
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0: Besser ankommen mit dem Radio Hochstift Verkehrsservice. Lea hat es eben auch gesagt, in Höxter läuft die Demo gegen die Pflegereform. Und ich mache das jetzt nochmal ein bisschen detaillierter, damit ihr genau wisst, wo ihr damit Einschränkungen rechnen müsst. Also Start ist ja bei Corvey, dann geht es Richtung Lüchtringen. Kurz vor Lüchtringen auf die B64. Dann kommt der Autokorso aus Richtung Holzminden nach Höxter rein und fährt lang über die B64 durch Höxter. Dann auf die Westerbachstraße und dann zum Floßplatz. Und das ist jetzt eben die Kernzeit. Also so zwischen 12.30 Uhr und 13.30 Uhr etwa, sagte uns die Polizei, wird es da auf jeden Fall zu Einschränkungen und auch zu Stau kommen. Zumal die Polizei ist eben bei dem Autokorso dabei, begleitet den auch und dann können die auch über rote Ampeln drüber. Dadurch wird es sich auf jeden Fall drumherum stauen. Da müsst ihr damit rechnen jetzt gerade. Und eine Tempokontrolle habe ich hier auch noch in der Liste. B1 Richtung Salzkotten, kurz hinter der Abfahrt Paderborn-Wever, wird geblitzt und damit habe ich genug gesabbelt. Mein Name ist Daniel Schölle. Tag zusammen.
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0: Seid ihr eigentlich schon im WM-Fieber? Also immerhin findet sie im eigenen Land statt, ne? Die Damen-Basketball-Weltmeisterschaft 2026 in Berlin. Das erste Spiel der deutschen Frauen ist heute um 17.45 Uhr gegen Spanien. Könnt ihr euch zum Beispiel im Free-TV bei ProSieben angucken. Unser Hannes sitzt dann sicher vorm Fernseher.
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2: Basketball ist eigentlich ganz simpel. Du hast einen Ball, du hast einen Korb, Ball muss in den Korb. Fertig. Ja. Kann ich übrigens auch. Jeden Abend vom Bett aus Socken in den Wäschekorb. Trefferquote liegt bei mir bei stabilen 12%. Gut, für den richtigen Basketball fehlt mir natürlich auch noch ein bisschen was. So ein halber Meter Körpergröße zum Beispiel. Basketball ist schließlich der einzige Sport, bei dem Hagrid von Harry Potter als Zwerg durchgeht. Mein letztes richtiges Korberlebnis war übrigens in der 5. Klasse. Leider nicht beim Sport. Jessica, falls du das hörst, ich bin drüber weg, okay? Trotzdem mag ich Körbe lieber, wenn sie irgendwo festgeschraubt sind. Dann können die wenigstens nicht sagen, hey, es liegt nicht an dir, sondern an mir. Ich bin doch noch nicht drüber weg. Jessica, warum? Aber zurück zum Basketball. Dieses Dribbeln ist auch so ein Ding. Bei den Profis sieht das immer so aus, als wäre der Ball dressiert. Bei mir fragst du dich, wer dribbelt eigentlich hier wen? Also immer dran denken, ich bleib bei Socken, dann kann ich den Korb wenigstens näher ans Bett stellen.
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1: Mit Jannik Böke. Schönen guten Tag. Während Sachsen-Anhalt auf eine neue Landesregierung zusteuert, droht eine andere zu zerbrechen. Im benachbarten Thüringen steckt die sogenannte Brombeer-Koalition aus CDU, SPD und BSW in einer tiefen Krise. Denn der Landesverband des Bündnis Sarah Wagenknecht fällt auseinander. 10 BSW-Abgeordnete wollen die Partei und die Landtagsfraktion verlassen. Mehr zur Regierungskrise in Thüringen hat Christian Böder aus dem News-Team.
2: Schon am Mittwoch hatte das BSW 3 Mitglieder verloren. Die Politiker hatten im Anschluss angekündigt, eine neue parlamentarische Gruppe unter dem Namen Deine Stimme zählt gründen zu wollen. Danach war die BSW-Landtagsfraktion nur noch 12 Köpfe stark. Die Austrittsankündigung heute trifft das BSW aber noch härter, nicht nur weil mehr Abgeordnete der Partei den Rücken kehren, sondern weil unter ihnen 4 Spitzenpolitiker sind, genauer Vizelandeschefin Wolf, Digitalminister Schütz und Umweltminister Kummer sowie BSW-Fraktionschefin Hupach. Die kündigte in Erfurt an, dass die Ex-BSWler der Landesregierung weiter den Rücken stärken wollen. Damit stellen sie sich klar gegen die BSW-Bundes Spitze rund um Parteigründerin Sarah Wagenknecht. Die hatte zuletzt Druck gemacht auf die thüringischen Parteigenossen. Ihr Ziel, ein Bruch der Koalition und das Ende der Regierung von Ministerpräsident Vogt von der CDU. Das hatte zum Streit zwischen den Thüringern und der Bundesspitze geführt und letztlich auch zu den Austritten. Wie es mit der BSW-Landtagsfraktion weitergeht, soll kommende Woche beraten werden.
1: Mehr Meldungen jetzt im Überblick. Die überraschende Einigung bei VW auf ein Sparpaket hat die Aktien des krisenden Autobauers kräftig angeschoben. Der Kurs ist zeitweise um knapp 10% gestiegen. Der Aufsichtsrat und der Vorstand von Volkswagen haben sich auf den Abbau von 50.000 weiteren Stellen geeinigt. Zudem stehen 4 Werke weiter auf der Kippe. Die Polizei zieht nach einem Hinweis aus einem Bekennerschreiben immer mehr Kräfte im Umfeld des Kraftwerks Weißweiler bei Aachen zusammen. Mitarbeiter der Spurensicherung sind in Schutzanzügen und mit Atemschutz im Einsatz. Schwerpunkt sind mehrere Stellen auf einem Feld und in einem Gebüsch in unmittelbarer Nähe des Kraftwerks. Der Bundesrechnungshof hat die Haushaltsplanung der Bundesregierung scharf kritisiert. Die massive Neuverschuldung mit jährlich über 200 Milliarden Euro wird dazu führen, dass sich der Schuldenstand des Bundes bis 2030 auf 3 Billionen Euro erhöht. Davor warnt der Bundesrechnungshof in einem von Politico veröffentlichten Schreiben. Die Behörde sieht den Bund auf den Weg in die Schuldenfalle. Die Formel-1-Fahrer kommen in der nächsten Saison wohl schneller ans Ziel. Alle Rennen des kommenden Jahres sollen um jeweils einige Runden verkürzt werden. Darauf haben sich offenbar die Teams einstimmig geeinigt. Grund dafür ist die neue Motorenformel und der damit erhöhte Benzinverbrauch der Autos. Das Problem mit größeren Tanks und dem Umbau des Chassis zu lösen, haben die Teams abgelehnt. Damit bleibt Berichten mehrerer Fachportale zufolge nur die Verkürzung der Renndistanzen. Nach dem aktuellen Reglement müssen auf fast allen Rennstrecken mindestens 305 Kilometer bei einem Grand Prix absolviert werden. In der kommenden Saison sollen es nur noch 290 Kilometer sein. Das entspricht je nach Strecke 2 bis 3 Runden, die dann weniger gefahren werden.
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3: Mit Lea Wirz. Guten Tag. Gute Nachrichten für werdende Mütter. Die St. Luise Frauen- und Kinderklinik in Paderborn hebt den Aufnahmestopp für ihre Kinderintensivstation schrittweise wieder auf. Das hat die Klinik heute mitgeteilt. Auslöser für die Maßnahmen waren die Infektionen mit einem Darmbakterium bei 4 Säuglingen. Ein Frühchen starb. Ab sofort können Schwangere ab der 34. Woche wieder vor Ort entbinden und Frühgeborene auf der Intensivstation versorgt werden. Die strengen Hygienemaßnahmen bleiben aber bestehen. Außerdem wird die Station vorerst mit reduzierter Belegung betrieben.
4: Ja, ist doch schon ganz schön herbstlich heute im Radio Hochstift-Wetter, ne? Also dicht bewölkt und auch ganz schön windig, teilweise richtig starke Böen dabei heute Nachmittag. Und später noch am Tag kommt dann auch Regen runter, das Ganze bei um die 23 Grad zwischen Salzkotten und Höxter. Morgen gibt's Stand jetzt auch noch etwas Regen, es wird aber auch wieder sonniger. Und für Sonntag sieht die Vorhersage gerade richtig gut aus, trocken und sonnig nämlich. Sichere Ankommen mit dem Radio Hochstift Verkehrsservice. Achtung auf der A44 Richtung Kassel zwischen dem Kreuz Wünnberg-Haaren und Lichtenau. Dort besteht Gefahr durch Gegenstände auf der Fahrbahn. Also Vorsicht A44 Richtung Kassel zwischen dem Kreuz Wünnberg-Haaren und Lichtenau. Dort liegen Gegenstände auf der Fahrbahn. Und eine Tempokontrolle haben wir auch noch vorliegen auf der B1, wenn ihr Richtung Salzkotten unterwegs seid, kurz hinter der Abfahrt Paderborn-Wewe.
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4: Diese Planungen werden wahrscheinlich alle Lehrkräfte in Sachsen-Anhalt aufschrecken. Die AfD plant eine deutlich strengere Überwachung von Lehrerinnen und Lehrern. Also Eltern und Schüler sollen mehr Möglichkeiten für die Kontrolle der Lehrkräfte haben. Und die Schulpflicht, die will sie ja auch abschaffen. Weitere Folgen einer AfD-Landesregierung in Sachsen-Anhalt, die es dann eventuell gäbe, haben wir für euch mal aufgedröselt. Das hört ihr gleich hier. Mein Name ist Dania Tölle. Ich wünsche einen schönen Freitag mit uns.
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0: Neu bei Radio Hochstift, DJ Goya, Jason Derulo und Melody mit Michiko um 13:15. Sachsen-Anhalt wählt an diesem Sonntag einen neuen Landtag, eine Wahl, die bundesweit genau verfolgt wird, denn die AfD ist dort in den Umfragen stärkste Kraft. Wir fragen uns, was wäre, wenn die AfD am Sonntag tatsächlich in Sachsen-Anhalt gewinnt und den Ministerpräsidenten stellt. Die Partei hat für diesen Fall einiges angekündigt. Rosena Siandi hat sich das Wahlprogramm der AfD genauer angeschaut. Rosi, die Partei kündigt darin eine Remigrationsoffensive an.
1: Außerdem will sie den Landesverfassungsschutz umbauen, sogar abschaffen in Teilen. Die Partei sieht vor allem den Linksextremismus als große Gefahr, will unter anderem freiwillige Bürgerwachten aufbauen. Und auch beim öffentlich-rechtlichen Rundfunk soll kräftig aufgeräumt werden. Spitzenkandidat Siegmund will die Rundfunkstaatsverträge kündigen. Das könnte beim MDR langfristig das ausbedeuten.
0: Viele krasse Folgen hätte das also. Und wirtschaftlich geht es ja nicht nur um politische Symbolik, sondern um ganz konkrete Entscheidungen. Die AfD will die Energiewende zurückdrehen.
1: Jetzt ist es so, Experten halten das für sehr kontraproduktiv, weil Sachsen-Anhalt gerade wegen seines hohen Anteils erneuerbarer Energien für Investoren im Moment attraktiv ist. Dazu kommen Steuerentlastungen und neue Sozialleistungen. Das Leibniz-Institut für Wirtschaftsforschung Halle sieht eine Finanzierungslücke bei all den Vorhaben von mindestens 2,2 Milliarden Euro pro Jahr, bei denen niemand weiß, wo das Geld eigentlich herkommen soll.
0: Ja, jetzt hängt es natürlich davon ab, was die AfD dann wirklich umsetzen könnte, also in echt und nicht nur auf dem Papier. Wirtschaftsforscher warnen vor weniger Investitionen und Problemen bei der Gewinnung von Fachkräften.
1: Das DIW hat auch mal durchgerechnet, was bundesweite AfD-Forderungen wie ein EU- und Euro-Austritt für Sachsen-Anhalt bedeuten würden, nämlich etwa 10.000 Jobs weniger und Einkommenseinbußen von 1.600 Euro pro Kopf und pro Jahr.
0: Eine AfD-Regierung würde Sachsen-Anhalt also in mehreren Bereichen auf einen völlig anderen Kurs bringen, zum Beispiel bei Migration, Sicherheit, Energie und Wirtschaft. Wie viel davon am Ende tatsächlich umgesetzt werden könnte, wäre allerdings eine ganz andere Frage. Infos und Hintergründe dazu von Rosena Siandi hier bei Radio Hochstift. Danke.

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1: Guten Tag.
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1: Werdende Mütter können an der St. Luise Frauen- und Kinderklinik in Paderborn ab sofort auch wieder ab der 34. Schwangerschaftswoche entbinden. Auch die Versorgung auf der Intensivstation für Früh- und Neugeborene ist damit wieder möglich. Radio Hochstift-Reporter Norbert Janowski, der freiwillige Aufnahmestopp wird Schritt für Schritt aufgehoben.
3: Zuletzt durften dort nach Klinikangaben nur Frauen ab der vollendeten 37. Schwangerschaftswoche gebären. Grund für die vorherige Einschränkung war ein Infektionsausbruch mit dem Darmbakterium Enterobacter. Ein Neugeborenes ist gestorben, ein weiteres erkrankte ebenfalls an einer Sepsis. Zwei infizierte Babys blieben ohne Symptome. Um die Sicherheit der Neugeborenen zu garantieren, haben die Verantwortlichen die Desinfektions- und Aufbereitungsmaßnahmen massiv verstärkt. Eine engmaschige mikrobiologische Überwachung soll Übertragungsrisiken minimieren. Die Paderborner Kinderklinik arbeitet bei allen Schritten eng mit dem zuständigen Gesundheitsamt zusammen.
1: Sich durch dutzende Käsesorten probieren mit einem Wein in der Hand. Das geht ab heute wieder in Nieheim. Dort läuft bis einschließlich Sonntag der 14. Deutsche Käsemarkt. Über 60 Käsereien sind vor Ort. Ein Tagesticket kostet 4 Euro. Das Kreisschützenfest des Altkreises Büren in Salzkotten startet heute Abend, unter anderem mit Partyschlagersängerin Frenzy. Morgen steht ein großer Festball im Zelt an. Am Sonntag dann ist der Festumzug geplant. Drei Menschen liegen nach einem Unfall in Altenbeken-Schwanei gestern Nachmittag im Krankenhaus. Eine 33-Jährige wollte mit ihrem Wagen von der Straße am Rotenbach abbiegen. Laut eigener Aussage ging sie davon aus, dass auch der andere Wagen abbiegen wollte. Der Fahrer fuhr allerdings geradeaus. Er war laut Polizei nicht angeschnallt und wurde schwer verletzt. Zwei Dreijährige im Wagen der Frau verletzten sich leicht. Die Autos wurden abgeschleppt.
0: Das Radio Hochstiftwetter am Freitag. Viele Wolken und starker böiger Wind prägen den Tag von Warburg bis Paderborn. Jetzt heute Nachmittag kommt auch etwas Regen runter. Das wird auch im Tagesverlauf, also je später der Tag ist, kommt noch mehr runter. Das Ganze bei Temperaturen um die 23 Grad höchstens. Das Wochenende wird aber Stand jetzt wieder etwas besser. Also morgen schon etwas sonniger, weniger Regen und 20 Grad. Und der Sonntag, der sieht gerade richtig schön aus. Viel Sonne und trocken.
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0: Ihr kommt besser an mit dem Radio Hochstift Verkehrsservice. Da ist es eigentlich gerade ganz ruhig. Ich habe nur eine kleine Meldung von der A44 Richtung Kassel. Zwischen dem Kreuz Windenberg-Haren und Lichtenau 2 Kilometer stockender Verkehr und etwa 3 Minuten, die ihr da mehr Zeit einplanen müsst. Kommt gut durch. Wir sprechen gleich hier bei Radio Hochstift über einen Musiker, der, ja, ich glaube, man kann sagen, die Musik insgesamt extrem geprägt hat. Freddie Mercury nämlich. Und natürlich ist Queen dann auch gleich in der nächsten halben Stunde bei uns in der Playlist. Ich bin Dania Töller. Hallo zusammen.
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0: Viertel vor zwei, Radio Hochstift hier. Er hatte eine Stimme, ja, die es wahrscheinlich so nie wieder geben wird. Ich rede natürlich von Freddie Mercury. Der Queen-Sänger wäre morgen 80 Jahre alt geworden. Kollegin Ariane Lipoglawetz schaut zurück auf einen absoluten Ausnahmekünstler.
1: Wie wohl Freddie Mercury mit 80 gewesen wäre? Darüber lässt sich nur spekulieren. Sicher ist, als Freddie Mercury am 24. November 1991 gestorben ist, hat die Musikwelt einen Ausnahmekünstler verloren.
2: Der Leadsänger und Komponist der britischen Rockgruppe Queen, Freddie Mercury, ist in London an den Folgen einer AIDS-Erkrankung gestorben. Er wurde 45 Jahre alt.
1: Geboren wurde er am 5. September 1946 auf Sansibar als Farouk Bulsara. Später wurde aus ihm in England einer der größten Frontmänner der Rockgeschichte. Zusammen mit Brian May, Roger Taylor und später John Deacon ist 1970 eine Gruppe entstanden, die Rockmusik neu erfunden hat. Queen.
3: Diese Songs repräsentieren mich. Ich realisiere das oft gar nicht, sondern merke das oft erst hinterher. Die meisten meiner Songs sind irgendwie Liebesballaden. Sie handeln von Traurigkeit, Schmerz und Enttäuschung. Gleichzeitig sind sie oft frivol und voller Ironie. Das entspricht wohl meiner Natur, nehme ich an.
1: Songs wie Bohemian Rhapsody und Auftritte wie beim Live Aid 1985 haben ihn zur Legende gemacht. Er hatte nicht nur eine außergewöhnliche Stimme, sondern auch Charisma, Mut und die seltene Gabe, ein Publikum sofort für sich einzunehmen. Freddie Mercury wäre jetzt 80 Jahre alt geworden. Er bleibt ein Phänomen, nicht nur, weil er unglaublich talentiert war, sondern weil sein Mut, ganz er selbst zu sein, bis heute bewegt und inspiriert. Danke, Freddie.
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1: Mit Jannik Böke. Schönen guten Tag. Die Entscheidung kam früher als gedacht. Eigentlich sollte der Aufsichtsrat von Volkswagen heute über die Zukunft des angeschlagenen Autobauers entscheiden. Seit gestern Abend ist allerdings klar, das Gremium hat einstimmig für ein massives Spar- und Umbauprogramm gestimmt. Der Schritt hat unterschiedliche Reaktionen nach sich gezogen. Christian Böder aus dem News-Team. Erstmal die gute Nachricht. Die überraschende Einigung hat die VW-Aktie an der deutschen Börse nach oben schnellen lassen.
2: Richtig, die VW-Vorzugsaktie stieg im DAX um 10% auf den höchsten Stand seit Monaten. Im Juli lag die Aktie noch auf dem niedrigsten Niveau seit 15 Jahren. Grund dafür dürfte sein, dass es jetzt endlich Sicherheit gibt, dass das Sparpaket von Konzernchef Blume auch kommt. Nach seinen Plänen sollen ja in den kommenden Jahren weltweit 50.000 Stellen gestrichen werden. Die Börsenexperten sagen aber, das ist der richtige Weg, um sich gegen die Konkurrenz aus China auf dem europäischen Markt zu wehren.
1: Viele VW-Mitarbeiter dürften mit der Entscheidung des Aufsichtsrats aber nicht einverstanden sein, denn die Sparpläne betreffen ja auch die Zukunft von 4 Werken in Deutschland.
2: Genau, da sind noch viele Fragen offen. Es herrscht allgemein Skepsis. Hannovers Oberbürgermeister Ohnei sprach von einem Rückschlag und Emdens Oberbürgermeister Kruthof sagte, die Unsicherheit für die Beschäftigten bleibe. Die kommenden Wochen werden sehr schwierig werden. Die VW-Werke in beiden Städten stehen ja auf der Kippe. Eine gewisse Entwarnung kommt von Niedersachsens Landeschef Lies. Der sagte, es seien gestern keine Werksschließungen vereinbart worden. Die Aufgabe sei nun, die Wettbewerbsfähigkeit aller Standorte in Deutschland voranzubringen und sie weiterzuentwickeln. Er nannte VW-Modelle, die statt in China in Deutschland gebaut werden könnten. Ins gleiche Horn stößt auch Sachsens Wirtschaftsminister Panther für das Werk in Zwickau.
1: Mehr Meldungen jetzt in der Zusammenfassung. Nach den Anschlägen auf Umspannwerke in NRW und Brandenburg fahndet die Polizei nach einem Tatverdächtigen. Es liege ein Bekennerschreiben vor, man gehe den Hinweisen nach, so ein Polizeisprecher. Gesucht werde nach dem mutmaßlichen Verfasser, der sich zu den Anschlägen in beiden Bundesländern bekannt haben soll. Nach dem angekündigten Parteiaustritt von fast allen Mitgliedern der BSW-Landtagsfraktion in Thüringen erhebt Parteigründerin Wagenknecht schwere Vorwürfe. Der Zeitpunkt sei so gewählt worden, um der Partei vor der Wahl in Sachsen-Anhalt maximal zu schaden, so Wagenknecht. 10 Abgeordnete haben heute ihren Parteiaustritt erklärt und das unter anderem mit der fehlenden Distanz zur AfD seitens der Parteispitze begründet. Eine Arbeitsbeschaffungsmaßnahme, die jetzt im Gefängnis endet. 2 Pressefotografen sind vor dem Landgericht Dessau wegen mehrfacher Brandstiftung verurteilt worden. Demnach haben die Männer absichtlich Brände in leerstehenden Gebäuden und Wäldern gelegt. Vor Ort sollen die Verurteilten dann exklusive Video- und Fotoaufnahmen von den Feuerwehreinsätzen produziert und dann an Medienhäuser verkauft haben. Laut Staatsanwaltschaft seien die Feuer so gelegt worden, dass sich die Flammen schnell ausbreiten konnten und die Löscharbeiten erschwert wurden. Einer der Männer hat die Taten weitgehend gestanden. Er muss für knapp 2 Jahre ins Gefängnis. Der andere Täter muss für über 6 Jahre in Haft. Die Urteile sind allerdings noch nicht rechtskräftig.
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3: Mit Lea Wirz. Guten Tag. 2 Großveranstaltungen im Hochstift sorgen ab heute für volle Straßen rund um Salzkotten und Nieheim. Der Deutsche Käsemarkt in Nieheim startet in diesen Minuten. 3 Tage lang gibt es dort Käse in verschiedenen Variationen, aber auch Weinstände und Live-Musik. In Salzkotten wird 4 Tage lang gefeiert. Zum Kreisschützenfest des Altkreises Büren werden wieder tausende Menschen erwartet. Heute geht's um 18.30 Uhr los. Höhepunkt des Festes ist der große Umzug am Sonntag mit rund 6.500 Aktiven.
4: Im Radio Hochstift Wetter wird's heute turbulent. Zum einen ist es nämlich stürmisch mit Böen bis zu 60 km/h. Und zum anderen wartet ab dem Spätnachmittag noch ordentlich Regen auf uns. Also es kann auch vorher schon mal tröpfeln, aber so richtig viel kommt dann heute Nachmittag bzw. heute Abend auf uns zu. Das Ganze bei ziemlich warmen 20 bis 24 Grad. Morgen dann von Brakel bis Salzkotten zunächst weiter windig. Je nach Lage regnet's auch nochmal. Bei maximal 20 Grad kommt aber auch öfter mal die Sonne raus. Sonntag dann weniger Wind, kaum noch Regen und insgesamt sehr freundlich bei Höchstwerten von 21 Grad. Besser ankommen mit dem Radio Hochstift Verkehrsservice. Da habe ich aktuell gar nichts zu melden. Gute Fahrt.
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4: Ich Ich bin Verena Matti. Wir schlängeln uns zusammen durch diesen turbulenten Nachmittag. Ich habe es mir schon gemütlich gemacht hier am Mikro und mich quasi auch seelisch drauf eingestellt, dass ich heute Abend wahrscheinlich durch prasselnden Regen nach Hause fahren werde. Euch allen einen schönen und möglichst trockenen Freitagnachmittag.
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besser und sicherer ankommen mit dem Radio Hochstift Verkehrsservice. Jakob hat sich gerade bei uns gemeldet per WhatsApp mit einer ganz wichtigen Nachricht. Er wollte nämlich Personen melden auf der B64 in Höhe der Raiffeisentankstelle Richtung Paderborn, schreibt er. Kann natürlich auch sein, dass sie theoretisch mal die Seite wechseln, aber auf jeden Fall Vorsicht bitte. Auf der B64 in Höhe der Raiffeisentankstelle laufen aktuell anscheinend Menschen auf der Straße rum Richtung Paderborn. Bitte fahrt hier äußerst vorsichtig.

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11: Kassen zum Aufbruch in Richtung Wochenende starten unsere Radiohochstift-Nachrichten jetzt um 14:30 mit einer riesengroßen Party und die feiert Lea Wirz mit euch.
12: Guten Tag.
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12: Käse auf die Hand oder Bier im Zelt. An diesem Wochenende kommen Gourmets und Partygänger im Hochstift gleichermaßen auf ihre Kosten. In Salzkotten startet heute Abend das Kreisschützenfest des Altkreises Büren. Radio Hochstift-Reporterin Christina Höwig. Höhepunkt des Festes wird der große Umzug am Sonntag.
14: Dann kommen 60 Vereine und 40 Kapellen nach Salzkotten. Zusammen werden 6.500 Aktive erwartet. Die Umzugsstrecke führt durch die Selzer Innenstadt und ist knapp 3 Kilometer lang. Das Kreisschützenfest in Salzkotten läuft auch am Montag noch weiter. Heute ist außerdem um 14 Uhr der Nieheimer Käsemarkt gestartet. Morgen und am Sonntag geht es um 10 Uhr los. Ein Tagesticket gibt es für 4 Euro. Über 60 Käsereien präsentieren ihr Angebot. Außerdem gibt es Weinstände und Live-Musik. Zehntausende Menschen werden zu den beiden Großveranstaltungen in Salzkotten und Nieheim am Wochenende erwartet.
12: Aufatmen für werdende Eltern. Die St. Luise Frauen- und Kinderklinik in Paderborn fährt den Betrieb der Kinderintensivstation nach einem freiwilligen Aufnahmestopp wieder hoch. Ab sofort sind Geburten ab der 34. Schwangerschaftswoche wieder möglich. Vorausgegangen waren Infektionen mit einem Darmbakterium. 4 Säuglinge hatten sich damit infiziert. Ein Frühchen ist daran gestorben. Die Wiederaufnahme des Betriebs erfolgt Schritt für Schritt und in enger Abstimmung mit dem Gesundheitsamt. In Höxter-Lüchtringen hat am frühen Donnerstagmorgen eine Gartenhütte gebrannt. Die Ermittler der Höxteraner Polizei gehen nach einer ersten Auswertung der Spuren von vorsätzlicher Brandstiftung aus. Das Feuer brach an der Straße Sandbache aus. Der entstandene Sachschaden wird auf rund 15.000 Euro geschätzt. Die Polizei sucht jetzt dringend Zeugen. Wer am Donnerstagmorgen ab 3 Uhr verdächtige Personen in der Nähe der Hütte bemerkt hat, wird gebeten, sich zu melden.
11: So warm wie im Sommer, aber so ungemütlich wie im Herbst ist das heute. Willkommen im Radio Hochstift Freitagswetter. Bei Temperaturen zwischen 20 und 24 Grad geht's heute windig bis stürmisch zur Sache. Ab dem späteren Nachmittag warten außerdem von Willeberdessen bis Paderborn noch kräftige Schauer auf uns. Morgen ist dieser Spuk dann aber schon wieder vorbei. Je nach Lage kann es zwar selten noch mal regnen. Insgesamt gibt es aber einen noch windigen, aber recht freundlichen Sonne-Wolken-Mix und bis zu 20 Grad auf dem Thermometer. Sonntag dann, Stand jetzt, kaum noch Regen, viel Sonnenschein und Höchstwerte von 21 Grad.
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11: Besser ankommen mit dem Radio Hochstift Verkehrsservice. Achtung, auf der A44 Richtung Kassel wird vor Gegenständen auf der Fahrbahn gewarnt. Zwischen Warburg und Bräuner ist das. Bitte vorsichtig fahren. Außerdem staut es sich genau dort auch über 3 Kilometer. Also A44 Richtung Kassel zwischen Bräuner und Kassel. Da dauert es 10 Minuten länger als sonst. Weitere Meldung habe ich nicht. Gute Fahrt. Was macht Holger Winkelmann eigentlich so in seiner Freizeit? Also mein Radio-Stift-Kollege. Ich gebe zu, interessiert wahrscheinlich kein Schwein, warum auch. Das, was er heute Abend vorhat, das könnte euch aber vielleicht doch interessieren. Ihr könnt nämlich theoretisch auch dabei sein, wenn ihr wollt. Wo, wann, wie und vor allem was, darüber sprechen wir gleich.
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2: Also irgendwie können wir hier bei Radio Hochstift ja schwer abschalten. Ne? Auch im Urlaub finden wir manchmal spannende Geschichten oder wir sprechen mit interessanten Menschen. Kollege Holger Winkelmann ist auch so einer, der sich ständig denkt, ach, darüber müssen wir mal intensiver sprechen und es weitererzählen. Und deshalb, Holger, machst du heute Abend gleich eine ganze Veranstaltung daraus.
3: Stimmt, heute, da darf ich mal für Höxter hört hin der Talk Werbung in eigener Sache machen. Heute Abend um 19.30 Uhr, da gibt's im Restaurant Ehrlich in Höxter die Premiere für das Talk-Format, das der Kollege Tobias Fennecker jahrelang in Paderborn und Borchen erfolgreich moderiert hat. In Borchen hat er es schon an mich übergeben und jetzt, da versuche ich das mal an meinem neuen Wohnort Höxter selbst.
2: Ja, eingeladen sind dementsprechend auch Menschen aus Höxter, die was Spannendes zu erzählen haben. Zum Beispiel Reinhard Borchert. Wer in Höxter jemals einen Tanzkurs gemacht hat, der wird ihn mit ziemlicher Sicherheit bei ihm gemacht haben.
3: Und ich werde ihn natürlich auch fragen, wie er Let's Dance findet. Kleiner Spoiler, geht so. Außerdem ist unter anderem Susanne Krawinkel da. Die Godelheimerin war auch schon mal Studiogast bei Radio Hochstift. Sie hat vor ein paar Jahren die Diagnose ADHS bekommen. Da war sie längst erwachsen.
2: Ebenfalls aus Godelheim werden die Hellebauern Anna Lammert und Jasper de Witt beide sein, Holger. Sie bauen ihre Produkte in regenerativer Landwirtschaft an.
3: Außerdem sind auch noch Stefan Marx und Simon Hillebrand da. Sie haben vor 11 Jahren das Höxteraner Zimmertheater gegründet und sind seitdem im Hochstift und darüber hinaus mit eigenen Stücken auf Tour, wenn sie nicht gerade im Tatort mitspielen.
2: Das Besondere an Höxter hört hin ist, dass auch das Publikum Fragen stellen kann. Alles ist live und, das ist ganz wichtig, danach gibt es keinen Podcast zum Nachhören. Ne? Also wer etwas über interessante Höxteranerinnen und Höxteraner hören will, der muss heute Abend also um 7:30 vorbeikommen. Der Eintritt im Ehrlich ist frei.

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1: Mit Jannik Böke. Schönen guten Tag. Im Zusammenhang mit den Anschlägen auf die Stromversorgung in NRW und Brandenburg fahndet die Polizei nach einem Mann aus Gevelsberg bei Hagen. Der 48-Jährige wird europaweit gesucht. Er soll hinter zwei Bekennerschreiben stecken. Die handschriftlich verfassten Briefe waren bei den Zeitungen Taz und Frankfurter Allgemeine Zeitung eingegangen. Mehr zum Thema hat Christian Böder aus dem News-Team.
2: Die Ermittler werten aktuell Hinweise aus den Bekennerschreiben aus. In beiden standen Einzelheiten zu den Taten, die zum Zeitpunkt ihres Verfassens noch nicht öffentlich gewesen sind. Trotzdem sei es noch nicht klar, ob der Verfasser auch tatsächlich ein Tatverdächtiger sei oder nur ein Trittbrettfahrer, so die Polizei. Die Schreiben hatten auch Polizeieinsätze in NRW zur Folge gehabt. Unter anderem wurde das Umfeld des Kraftwerks Weißweiler in der Stadt Eschweiler abgesucht. Dabei wurden laut deutscher Presseagentur auch Drähte sichergestellt. Erst am Abend hatte ein Spaziergänger eine verdächtige Vorrichtung an einem Umspann in Dormagen entdeckt und die Polizei alarmiert. Die sagt, die gefundenen Konstruktionen ähneln stark den Abschussvorrichtungen, mit denen unbekannte zwei Umspannwerke in Bergheim bei Köln und in Südbrandenburg sabotiert hatten.
1: Und wir bleiben beim Thema Anschläge. Nach dem Brandanschlag auf eine Baustelle in unmittelbarer Nähe zur Münchner Rüstungsunternehmen sind zwei aus Bulgarien stammende Tatverdächtige in U-Haft gekommen. Sie sollen aus einem Auto heraus Brandsätze geworfen haben. Das haben die Generalstaatsanwaltschaft München und das bayerische LKA mitgeteilt. Drei AfD-Politiker dürfen endgültig nicht bei der Kommunalwahl in Niedersachsen antreten. Das hat das Oberverwaltungsgericht in Lüneburg entschieden. Der Wahlausschuss hatte die AfD-Politiker nicht zur Wahl zugelassen. Das Gericht sagt, gegen den Ausschluss kann erst nach der Wahl im Rahmen eines Wahleinspruchs vorgegangen werden. Nach der verheerenden Sturzflut im Himalaya haben die Vereinten Nationen einen Hilfsappell an die internationale Gemeinschaft gerichtet. Knapp 50 Millionen Euro werden benötigt, um den Opfern der Katastrophe zu helfen, erklärte die UNO. Das Geld soll vor allem für Nahrungsmittel, die Trinkwasserversorgung, Medikamente und Notunterkünfte ausgegeben werden. In der Fußball-Bundesliga stehen an diesem Wochenende die Partien des zweiten Spieltages an. Zum Auftakt muss der erste FC Köln beim VfB Stuttgart auflaufen. Udo Kreuer aus der Sportredaktion mit den Infos.
3: Während der 1. FC Köln zum Saisonstart einen bemerkenswerten Erfolg gegen Hoffenheim feiern konnte, sind die Stuttgarter beim Rekordmeister aus München ordentlich unter die Räder gekommen. Für die Kölner geht es jetzt vor allem darum, auch auswärts gegen ein weiteres Spitzenteam und Champions-League-Teilnehmer zu bestehen. In Stuttgart wollen sie die Saison einfach noch einmal neu starten und das Frusterlebnis bei den Bayern einfach vergessen. Wie groß die Aufgabe für die Kölner ist, verrät ein Blick in die Statistik. Seit 5 Jahren hat der FC nicht mehr gegen die Schwaben gewonnen.
1: Anstoß ist heute Abend um 20.30 Uhr.
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4: Mit Lea Wirz, guten Tag. Der SC Paderborn 07 bereitet sich auf den Heimspielauftakt morgen gegen den SC Freiburg vor. Noch erledigen Handwerker Restarbeiten, damit morgen alles reibungslos läuft. Auf dem Vorplatz der Home Deluxe Arena wird zum Beispiel ein neuer Biergarten aufgebaut. Im Stadion wurde das Rauchverbot in einigen Blöcken geändert und auch auf E-Zigaretten erweitert. Der Kids Club des SCP ist umgezogen und hat seine neue Heimat jetzt auf der Nordtribüne.
5: Je näher wir heute im Radio-Hochstift-Wetter dem Spätnachmittag kommen, umso ungemütlicher wird es. Aktuell noch Temperaturen um die 23 Grad und dazu windig bis stürmisch. Später kommen dann teils richtig ordentliche Regenschauer hinzu. So herbstlich ist es aber nur heute. Morgen haben von Borchen bis Höxter vor allem Sonne und Wolken das Sagen. Stellenweise ziehen auch noch mal kleine Regenschauer durch. Dazu gibt es maximal 20 Grad auf dem Thermometer. Der Wind bleibt uns morgen erstmal noch erhalten. Sonntag schwächt sich dann auch der ab. Es wird überwiegend freundlich und bis zu 21 Grad warm. Besser ankommen mit dem Radio Hochstift Verkehrsservice. Da habe ich nur einen kleinen Stau für euch auf der A44 Richtung Kassel. 3 Kilometer stockend aktuell zwischen Bräuna und Kassel. Da seid ihr in unter 5 Minuten durch. Ansonsten nichts zu melden. Gute Fahrt.
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5: Mein Name ist ist Verena Matti und wie immer geht natürlich, wenn ihr doch noch einen Blitzer seht, ne, oder ihr wollt einen Unfall melden oder ihr habt einen Stau gesichtet oder ein Reh auf der Straße, was weiß ich, ihr könnt uns immer gerne anrufen. Es geht kostenlos über die 0800 399 3399 oder wenn ihr gerade nicht reden könnt oder wenn ihr nicht mit mir reden wollt, ich habe dafür Verständnis, dann könnt ihr auch eine WhatsApp schreiben, geben wir dann genauso durch. Gute Fahrt, kommt gut an mit uns.
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0: Miles Smith hier bei Radio Hochstift in der Playlist mit Stargazing. Beim aktuellen Glücksgefühle-Festival am Hockenheimring ist der nicht dabei. Dafür aber Stars wie David Guetta, Felix Jähn, Mark Forster oder Shi Agu. Allerdings gibt's in diesem Jahr nicht nur positive Schlagzeilen vom Glücksgefühle-Festival. Radio Hochstift-Kollegin Christina Höwig, die Veranstalter haben sich einen üblen Fauxpas geleistet.
1: Die Veranstalter Markus Krampe und Lukas Podolski haben die Band Alphaville ausgeladen, weil die sich beim Festival Die 80er Live in Hamburg unter anderem deutlich gegen die AfD positioniert hatte. Krampe hat daraufhin gesagt, nein, solche politischen Aussagen wollen wir auf dem Glücksgefühle-Festival nicht.
0: Zwei Tage vor dem geplanten Termin wurde der Auftritt von Alphaville dann gestrichen. Der Sänger der Band, Marian Gold, war daraufhin echt geschockt.
1: Marian Gold hat die Ausladung mit einem Maulkorb-Erlass verglichen, wie man ihn aus Diktaturen kenne. Eine solche Einschränkung der Meinungsrede und Kunstfreiheit auf einem der größten deutschen Popfestivals empfindet die Band als untragbar und erschütternd. Die Ausladung nannte er einen feindseligen und vollkommen unnötigen Akt.
0: Auch andere Künstler haben sich sehr kritisch geäußert. DJ Felix Jähn zum Beispiel, der morgen ja selbst beim Glücksgefühle-Festival auftritt.
1: Er schreibt bei Instagram, er sei immer noch schockiert über die Ausladung. Seit wann soll Kunst unpolitisch sein, fragt er und schreibt weiter, als queere Person werde auch ich mir niemals das Recht nehmen lassen, mich offen gegen eine Partei auszusprechen, die in Teilen gesichert rechtsextrem ist.
0: Ja, und gestern Nachmittag haben dann die Veranstalter des Festivals eingelenkt. Die Entscheidung sei ein Fehler gewesen und Alphaville könne doch auftreten. Die Bandmitglieder sagen jetzt aber, nee, Pech gehabt. Die Entschuldigung nehmen sie zur Kenntnis, aber auftreten werden sie nicht mehr. Die Gage werde Alphaville an eine gemeinnützige Organisation spenden.
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13: Hallo um 3:30, ihr hört Radio Hochstift und hier jetzt die Nachrichten von und mit Lea Wirz.
14: Guten Tag.
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14: Aufatmen für werdende Eltern. Die St. Luise Frauen- und Kinderklinik in Paderborn fährt den Betrieb der Kinderintensivstation nach einem freiwilligen Aufnahmestopp wieder hoch. Ab sofort sind Geburten ab der 34. Schwangerschaftswoche wieder möglich. Vorausgegangen waren Infektionen mit einem Darmbakterium. 4 Säuglinge hatten sich damit infiziert. Ein Frühchen ist daran gestorben. Die Wiederaufnahme des Betriebs erfolgt Schritt für Schritt und in enger Abstimmung mit dem Gesundheitsamt. Das kam doch etwas überraschend, da das erste Heimspiel des SC Paderborn 07 in dieser Bundesliga-Saison ist erst als heute ausverkauft. Es gab bis heute Mittag noch wenige Restkarten. Radio Hochstift-Reporter Martin Lausen, die Vorfreude auf die Partie gegen den SC Freiburg ist bei allen Beteiligten riesengroß.
15: Erste Bundesliga samstags um 15.30 Uhr. Das hat es in Paderborn vor Zuschauern zuletzt vor 6,5 Jahren gegeben. Morgen ist es wieder soweit und das feiert die organisierte Fanszene mit einem Marsch aus der Innenstadt zum Stadion. Dort dürfen sich alle Fans über einen neuen Biergarten freuen, der bereits um 13 Uhr öffnet. Trainer Ralf Kettemann muss gegen starke Freiburger auf Felix Götze verzichten, der im Training mit Neuzugang Marvin Pieringer zusammengeprallt ist. Ob der frische Neuzugang Rayan Philipp direkt in der Startelf steht, bleibt abzuwarten.
14: Heute hat der SCP außerdem einen weiteren Leistungsträger an sich gebunden. Abwehrspieler Tjaak Scheller hat seinen Vertrag vorzeitig verlängert. Für wie lange ist unbekannt. Er ist im Sommer 2024 vom FC St. Pauli zum SCP gekommen. Sich durch dutzende Käsesorten probieren mit einem Wein in der Hand, das geht ab heute wieder in Nieheim. Dort läuft bis einschließlich Sonntag der 14. Deutsche Käsemarkt. Über 60 Käsereien sind vor Ort, ein Tagesticket kostet 4 Euro. Das Kreisschützenfest des Altkreises Büren in Salzkotten startet ebenfalls heute und zwar heute Abend unter anderem mit Partyschlagersängerin Francy. Morgen steht ein großer Festball im Zelt an, am Sonntag ist dann der Festumzug geplant. 4 von 10 Menschen im Hochstift besitzen ein E-Bike oder Pedelec. Das zeigt eine repräsentative Umfrage von E.ON. Demnach fahren rund 42,5% der Befragten in unseren Kreisen mit elektrischer Unterstützung Fahrrad. Das bedeutet in einer landesweiten Rangliste die Plätze 6 und 7. NRW-Spitzenreiter ist der Kreis Borken, wo jeder zweite Befragte ein E-Bike besitzt. Laut E.ON hat sich der Anteil der Räder in den vergangenen 6 Jahren mehr als verdoppelt.
16: Und einer von uns beiden, Lea, kommt doch immer fleißig, teilweise zumindest mit dem E-Bike zur Arbeit.
14: Wer ist es wohl? Ich finde es schön, dass du das häufig oder regelmäßig nennst. Das lassen wir so stehen.
16: Du machst es zumindest überhaupt mal. Ja, also stimmt, ich glaube, ich habe es bis jetzt 2 oder 3 Mal geschafft.
14: Auch das ist toll.
16: Aber immerhin, ne? Klein gewinnt. Bei diesem Wetter macht das ja auch eh keinen Spaß. Es ist ungemütlich heute im Radio-Hochstift Wetter mit Werten um die 23 Grad. Ist es zwar nicht allzu kalt, dafür aber stürmisch und ab dem späten Nachmittag auch ziemlich nass. Den ganzen Abend über zieht ein großes Regengebiet über Büren und Borgentreich hinweg. Morgen gibt's dann hier und da noch ein paar kleine Restschauer. Ansonsten vor allem heiter bis wolkig morgen bei maximal 20 Grad und weiterhin windig. Am Sonntag beruhigt sich auch das. Bei bis zu 21 Grad scheint dann oft die Sonne. Regen ist die Ausnahme. Am Sonntag.
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16: Besser ankommen mit dem Radio Hochstift Verkehrsservice. Da haben wir nicht wirklich viel zu melden. Lorraine hat eben kurz Bescheid gesagt per WhatsApp, dass es sich auf der B1 bei Paderborn staut, kurz vor Elsen. Da ist aber kein Unfall oder ähnliches zu sehen. Ich schätze einfach mal, dass das der normale Freitagsnachmittagsstau ist zum Feierabend hin. Denn wir müssen ja dran denken, die Sommerferien sind vorbei. Da müssen wir uns jetzt wieder umstellen. Da wird wieder mehr Verkehr sein. Für euch am Mikro heute Nachmittag Verena Matte. Wäre es nicht schön, der... Nee, ich frag anders. Was kann dein Staubsauger zu Hause alles?
14: Mein normaler Staubsauger kann saugen. Mhm. Und ich habe einen Staubsauger-Roboter, der manchmal fährt, wenn er möchte. Der kann staubsaugen und wischen.
16: Oh, das ist herrlich. Hat der einen Namen?
14: Ja, der heißt Staubi McWishface.
16: Wie?
14: Staubi McWishface.
16: Schön prägnant und knackig ja. Auch. Wir haben auch eine, die heißt Brigitte.
14: Ah, auch schön.
16: Genau, die haben wir. Auch staubsaugen. Und ich glaube, wischen kann sie nicht, aber immerhin automatisch ja, dann per App gesteuert saugen. Aber wäre es nicht toll, wenn so ein Staubsauger auch noch für uns kochen könnte, aufräumen, die Kinder zur Schule bringen und so weiter. Das wäre schon nicht schlecht. Na gut, so weit wird es wahrscheinlich in entfernter Zukunft auch nicht kommen. Aber die ganz modernen Haushaltsgeräte von heute, die können tatsächlich mehr als das, wofür sie ursprünglich geschaffen wurden. Und zwar mehr als dein Staubsauger und mehr als mein Staubsauger. Zumindest sieht das auf der internationalen Funkausstellung IFA schwer danach aus. Schauen wir uns gleich mal näher an.
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besser und sicherer ankommen mit dem Radio Hochstift Verkehrsservice. Da wurde uns gerade ein Pannenauto gemeldet auf der B83 zwischen Höxter-Gudelheim und Beverungen in Richtung Beverungen. Das steht wohl schlecht sichtbar hinter einer Kurve. Also fahrt bitte vorsichtig und kommt gut an.

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1: In Berlin öffnet heute die internationale Funkausstellung IFA ihre Tore für alle Technikfans. Fast 2000 Ausstellerinnen und Aussteller präsentieren in den nächsten Tagen ihre Produkte. Radio Hochstift-Kollege Thomas Bremser und im Mittelpunkt stehen diesmal smarte Haushaltsgeräte.
2: Die Anbieter sagen, die KI-Geräte helfen mir, Zeit, Geld und Energie zu sparen. Da wären smarte Kühlschränke. Die erkennen alle Lebensmittel, erstellen eine Liste und sagen mir Bescheid, wenn der Joghurt oder die Milch bald ablaufen sollten. Smarte Heißluftfritteusen erkennen die Lebensmittel auch automatisch und wissen, wie lang und wie heiß sie frittiert werden müssen. Und ein Geschirrspüler sieht, wann die Maschine voll ist und startet dann automatisch.
1: Okay, das klingt alles ziemlich praktisch. Die ersten beiden Geräte zumindest. Bei der Spülmaschine bin ich mir persönlich noch nicht ganz sicher, ob ich das wirklich möchte, dass das Ding von alleine losgeht. Aber gut, das lässt sich bei so smarten Geräten wahrscheinlich sicherlich auch einstellen. Die IFA hat aber natürlich noch viel mehr zu bieten, Thomas.
2: Natürlich sehr viel KI, wie KI-Brillen oder KI-Kopfhörer und auch Haushaltsroboter, die uns Menschen einiges abnehmen können. Einer kann sogar seine Körperform verändern, vom Zweibeiner zum Roboterhund. Das finde ich persönlich einigermaßen beängstigend. Ein Saug-Wisch-Roboter kann beides in einem erledigen, das finde ich eigentlich praktisch. Dann gibt's die neuesten Modelle von Mährobotern, Kopfhörern, Bildschirmen, Smartphones und extrem flache Fernseher mit einer Tiefe von gerade mal 9 mm und ohne Kabel.
1: Gut, ob ein möglichst dünner Fernseher mein Leben jetzt unglaublich bereichert, das weiß ich gerade noch nicht, ob ich dadurch wirklich glücklicher werde. Bei den Mährobotern habe ich gerade gedacht, Igel, ne? Wenn die Igel wirklich gut erkennen könnten, also 100% safe, das wäre natürlich super, das Leben der Igel würde auf jeden Fall glücklicher, schätze ich mal. Thomas, vielen Dank dir für die Infos. Klingt alles ziemlich spannend. In Berlin ist die IFA angelaufen mit dem Fokus auf smarte Haushaltsgeräte, die mir hoffentlich in Zukunft noch ein bisschen mehr Arbeit zu Hause abnehmen.

besser und sicherer ankommen mit dem Radio Hochstift Verkehrsservice. Da läuft zurzeit ein Einsatz der Polizei in Paderborn in der Innenstadt im Ring und an der Neuhäuser Straße. Da hat es wohl einen Busunfall gegeben. Aktuell kommt es da in dem Bereich auch auf dem Paderwall und der Friedrichstraße zu Staus deshalb. Also nehmt auf jeden Fall ein bisschen Zeit mit und kommt gut und sicher an.

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1: Mit Jannik Böke. Schönen guten Tag. Vom Vorgängerhandy in der Kramschublade bis zur kaputten Waschmaschine im Keller. Nicht nur wir Deutschen bunkern in unseren Häusern und Wohnungen wahre Schätze an Materialien und damit auch an Geld. Nach einer Studie der Boston Consulting Group schlummern hochgerechnet Rohstoffe im Wert von über 65 Milliarden Euro in Europa, in der Regel in Form von Elektroschrott. Mehr Infos hat Christian Böder aus dem News-Team.
2: Laut den Studienmachern landen jedes Jahr Millionen Tonnen Metalle wie Kupfer, Lithium oder Kobalt einfach im Müll oder werden irgendwo im Haushalt vergessen. Und das sei fatal, weil die Industrie bei diesen Stoffen extrem abhängig sei von Ländern wie China, heißt es in der Studie. Wenn dieser Elektroschrott nicht besser gesammelt und verwertet wird, würden uns wichtige Rohstoffe für neue Technik in Zukunft fehlen. Der Hauptfehler liegt demnach derzeit im Umgang mit Elektroschrott, der in der Regel verbrannt oder geschreddert wird. Besser wäre hier das Modell Cradle to Cradle, heißt, die Hersteller sollten ihre Produkte so gestalten, dass man sie leicht zerlegen, reparieren und später modular wiederverwenden kann. Geht man so vor, dann könnten jede Menge Rohstoffe gesichert werden, heißt es weiter. Das helfe auch der Umwelt und schone die Kassen der Hersteller.
1: Mehr Meldungen jetzt im Überblick. Nach einem weiteren versuchten Sabotageangriff auf die Energieversorgung in NRW gehen die Ermittlungsbehörden Hinweisen aus zwei Bekennerschreiben nach. Die Polizei fahndet europaweit nach einem Mann aus Gevelsberg bei Hagen, der die Briefe verfasst haben soll. Die Briefe waren bei mehreren deutschen Medienhäusern eingegangen. In der Ukraine ist nach Angaben der Weltgesundheitsorganisation eines ihrer wichtigsten Lager bei einem Luftangriff getroffen worden. In dem Lager in der Region Kiew lagerten humanitäre medizinische Güter, so ein WHO-Sprecher. Der Zugang sei wegen dichten Rauchs und aus Sicherheitsgründen vorerst nicht möglich. Die Zahl der Toten nach dem Fährunglück vor der Nordküste Zyperns ist gestiegen. Rettungskräfte haben in der Nacht die Leichen zweier Frauen geborgen. Damit haben mindestens 12 Menschen die Katastrophe nicht überlebt. Die Fähre war am Sonntag kurz nach dem Auslaufen gekentert. Erst lachen, dann nachdenken. Unter diesem Motto sind in Zürich die IG-Nobelpreise verliehen worden. Die nicht ganz ernst gemeinten Auszeichnungen gehen an echte Wissenschaftler und ihre seltsamen, aber tatsächlich durchgeführten Forschungsarbeiten. Der Biologiepreis ging in diesem Jahr an einen Forscher, der sich 14.000 Mal mit giftigen Schlangen angelegt hat, nur um herauszufinden, wann sie zubeißen. Den Physikpreis erhielt ein multinationales Team, das ein spritzerloses Pinkelbecken entwickelt hat. Ausgezeichnet wurden auch Forscher der Uni Zürich, die für eine Studie über Bodenfeuchtigkeit 2000 Herrenunterhosen in Gärten vergraben ließen. Die IG-Nobelpreise werden seit 1991 in den USA verliehen. Die Veranstalter wechselten wegen der politischen Lage in den Vereinigten Staaten in diesem Jahr erstmals in die Schweiz.
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3: Mit Lea Wirz, guten Tag. Gute Nachrichten für werdende Mütter. Die St. Luise Frauen- und Kinderklinik in Paderborn hebt den Aufnahmestopp für ihre Kinderintensivstation schrittweise wieder auf. Das hat die Klinik heute mitgeteilt. Auslöser für die Maßnahmen waren die Infektionen mit einem Darmbakterium bei 4 Säuglingen. Ein Frühchen starb. Ab sofort können Schwangere ab der 34. Woche wieder vor Ort entbinden und Frühgeborene auf der Intensivstation versorgt werden. Die strengen Hygienemaßnahmen bleiben aber bestehen. Außerdem wird die Station vorerst mit reduzierter Belegung betrieben.
4: Im Radio Hochstift Wetter wird es heute turbulent. Zum einen stürmt der Wind mit Böen von teilweise 60 km/h durch die Gegend. Und zum anderen wartet ab dem Spätnachmittag noch ordentlich Regen auf uns. Das Ganze bei warmen Temperaturen um die 22 Grad. Morgen dann von Marienmünster bis Hövelhof zunächst weiter windig. Je nach Lage regnet es auch noch mal kurz. Bei maximal 20 Grad kommt aber auch öfter mal die Sonne raus. Sonntag dann weniger Wind, kaum noch Regen und insgesamt sehr freundlich bei Höchstwerten von 21 Grad. 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Achtung, auf der Neuhäuser Straße in Paderborn hat es eben einen Busunfall gegeben, anscheinend mit einem Kind. Es staut sich deshalb gerade sehr im Paderborner Ring, nicht nur auf der Neuhäuser Straße, sondern auch auf dem Paderwall und auf der Friedrichstraße. Also da nehmt auf jeden Fall Zeit mit oder macht einen Bogen um den Bereich. Dann noch eine Warnmeldung von der A44 Richtung Kassel. In Höhe des Rastplatzes Blankenrode besteht aktuell Gefahr durch Gegenstände auf dem Beschleunigungsstreifen. Und wir wurden noch vor einem Pannenauto gewarnt. Das steht anscheinend auf der B83 zwischen Höxter-Godelheim und Beverung in Richtung Beverung. Und das Blöde ist daran, dass das hinter einer Kurve steht, ganz schlecht sichtbar. Also da bitte auch gut aufpassen. Es staut sich außerdem auf der A44 Richtung Kassel. 6 Kilometer aktuell zwischen dem Kreuz Windenberg-Haren und Marsberg. Eine Viertelstunde müsst ihr da oben drauf einplanen. Gute Fahrt, kommt gut an.
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4: Viele Pflegekräfte im Kreis Höxter sind sauer. Sie haben einen absoluten Knochenjob, leisten Großes und haben den Eindruck, dass ihnen die Politik dabei Knüppel zwischen die Beine wirft.
6: Ich mache das jetzt schon ziemlich lange und die Zeit, die ich zur Verfügung habe für bestimmte Tätigkeiten, nimmt immer mehr ab.
4: Das hat heute eine Teilnehmerin einer großen Demo in Höxter gesagt. Zusammen mit fast 400 anderen Pflegekräften hat sie heute gegen die geplante Pflegereform der Bundesregierung demonstriert. Wie das gelaufen ist, hört ihr gleich hier bei Radio Hochstift. Ich bin Verena Mathé. Hallo.
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0: besser und sicherer ankommen mit dem Radio Hochstift Verkehrsservice. Achtung Autofahrer, nach dem Busunfall auf der Neuhäuser Straße in Paderborn ist jetzt ein Teil des inneren Rings für den Verkehr gesperrt und zwar ab Westerntor in Richtung Paderwall. Das sorgt natürlich gerade um diese Uhrzeit für richtig viel Stau. Am besten umfahrt ihr den Bereich großräumig. Also nochmal, ein Teil des inneren Rings in Paderborn ist gesperrt ab Westerntor in Richtung Paderwall. Da ist aktuell dicht. Gute Fahrt trotzdem.
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1: So eine große Demo hat Höxter lange nicht mehr erlebt. Heute Mittag gab es in der Innenstadt einen Korso aus 225 Autos. Und anschließend sind fast 400 Teilnehmende zu einer Kundgebung auf den Marktplatz gezogen. Ambulante Pflegedienste und Träger aus dem ganzen Kreisgebiet haben protestiert gegen die geplante Pflegereform der Bundesregierung. Christoph Anders von der Caritas Pflegestation im Kreis war von der Resonanz begeistert.
2: Also am Anfang war es so, dass eine Gruppe von 4 bis 5 ambulanten Diensten sich zusammengefunden hat, um ein Zeichen zu setzen. Und dann wurde ein Netzwerk aktiviert. Und vor allen Dingen das Großartige ist, dass die meisten Pflegedienste unseres Kreises sich zusammengetan haben.
1: Der Referentenentwurf zur Pflegereform sieht unter anderem vor, dass Angehörige von Menschen mit geringem Pflegegrad weniger Unterstützung erhalten. Außerdem könnten Pflegekräfte schlechter bezahlt werden. Radio Hochstift hat bei den Demonstrantinnen und Demonstranten nachgefragt, weshalb sie sich gegen die Pläne wehren wollen.
3: Damit die Menschen von uns so gepflegt werden können, wie sie es eigentlich verdient haben. Mit genug Zeit.
4: Gemeinsam für Menschen, die sich nicht mehr so wehren können, die keine Stimme mehr haben.
5: Am Ende, klar, betrifft es die Dienste, alle Pflegekräfte. Am Ende ist der Patient derjenige, der darunter leiden wird.
6: Dass die Tarifbindung eingekürzt werden soll, das würde heißen, dass unsere Arbeitgeber nicht mehr mit den Tariferhöhungen die Gelder kriegen würden. Das heißt, woher sollen unsere Löhne gezahlt werden?
1: An einer anschließenden Diskussion hat sich auch der Beverunger Bundestagsabgeordnete Christian Haase beteiligt. Seine Partei, die CDU, ist für die Gesundheitsreform verantwortlich. Haase sieht dabei aber noch Spielraum.
7: Im Parlament ist ganz selten, dass ein Gesetz ohne Änderungen durchgeht. Ich gehe davon aus, dass auf dem Weg auch noch Anpassungen erfolgen, wenn sie sich als sinnvoll erweisen. Und wenn wir da Hinweise fürs Gesetzgebungsverfahren kriegen, nehme ich die natürlich gerne mit.
1: Im Laufe des Herbsts wird von Bundesgesundheitsminister Carsten Linnemann aus Paderborn ein überarbeiteter Entwurf zur Gesundheitsreform erwartet. Dann könnten ab Januar die ersten Maßnahmen in Kraft treten. Die Pflegedienste im Kreis Höxter hoffen, dass Haase recht behält und dass es nicht zu drastischen Kürzungen kommt.
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17: Radio Hochstift hier um 16:30 und damit ganz fix rüber in die Nachrichten zu Kollegin Lea Wirz.
18: Guten Tag.
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18: Nach dem 0:0 zum Saisonauftakt in Mainz freut sich der SC Paderborn 07 auf sein erstes Heimspiel nach vielen Jahren in der ersten Bundesliga. Trainer Ralf Kettermann hat mit Felix Götze den 5. Verletzten zu verkraften. Der Gegner SC Freiburg kommt mit einem hochklassigen und ausgeglichenen Kader nach Paderborn. Ihr erstes Saisonspiel haben die Breisgauer souverän mit 4:1 gegen Werder Bremen gewonnen. 1500 Freiburger Fans sorgen morgen für einen vollen Gästeblock. Das Stadion ist mit 15.000 Fans ausverkauft. Werdende Mütter können an der St. Luise Frauen- und Kinderklinik in Paderborn ab sofort wieder ab der 34. Schwangerschaftswoche entbinden. Auch die Versorgung auf der Intensivstation für Früh- und Neugeborene ist damit wieder möglich. Radio-Hochstift-Reporter Norbert Janowski, der freiwillige Aufnahmestopp wird Schritt für Schritt aufgehoben.
20: Zuletzt durften dort nach Klinikangaben nur Frauen ab der vollendeten 37. Schwangerschaftswoche gebären. Grund für die vorherige Einschränkung war ein Infektionsausbruch mit dem Darmbakterium Enterobacter. Ein Neugeborenes ist gestorben, ein weiteres erkrankte ebenfalls an einer Sepsis. Zwei infizierte Babys blieben ohne Symptome. Um die Sicherheit der Neugeborenen zu garantieren, haben die Verantwortlichen die Desinfektions- und Aufbereitungsmaßnahmen massiv verstärkt. Eine engmaschige mikrobiologische Überwachung soll Übertragungsrisiken minimieren. Die Paderborner Kinderklinik arbeitet bei allen Schritten eng mit dem zuständigen Gesundheitsamt zusammen.
18: Wegen Arbeiten an der Autobahn ist ab heute Abend die A44 zwischen Marsberg und Diemelstadt in Richtung Dortmund gesperrt. Dauern soll das bis Montagmorgen um 5 Uhr. Morgen kommt dann eine Einschränkung dazu, die mehrere Monate dauern soll. Die Ausfahrt Büren in Richtung Dortmund wird gesperrt. Auch der Parkplatz Steinhausen ist dann dicht. Der Verkehr auf der A44 Richtung Dortmund läuft ab morgen über 2 verengte Spuren.
17: Und den aktuellen Verkehr, den gucken wir uns gleich an. Erstmal schauen wir aufs Radiohochstift Freitagswetter. So warm wie im Sommer ist es eigentlich, aber so ungemütlich wie im Herbst. Bei Temperaturen zwischen 20 und 22 Grad geht es aktuell windig und stürmisch zur Sache. Dazu ist ein fettes Regengebiet im Anmarsch. Von Warburg bis Delbrück dürfte der Spätnachmittag und der Abend ganz schön nass werden. Morgen ist dieser Spuk aber schon wieder vorbei. Je nach Lage kann es zwar selten noch mal regnen. Insgesamt gibt es aber einen zwar noch windigen, aber recht freundlichen Sonne-Wolken-Mix morgen und bis zu 20 Grad auf dem Thermometer. Sonntag dann, Stand jetzt, kaum noch Regen, viel Sonnenschein und Höchstwerte von 21 Grad.
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17: Besser ankommen mit dem Radio Hochstift Verkehrsservice. Achtung Autofahrer, nach einem Busunfall auf der Neuhäuser Straße in Paderborn ist jetzt die Friedrichstraße in Richtung Neuhäuser Tor für den Verkehr gesperrt. Das ist der innere Ring zwischen Westerntor und Paderwall. Macht da bitte einen großen Bogen drumherum. Gewarnt wird außerdem vor Gegenständen auf der A33 Richtung Brilon, und zwar in Höhe des Kreuzes Willenberg-Haaren. Bitte fahrt dort entsprechend vorsichtig. Und einen dickeren Stau haben wir auf der A44 Richtung Kassel. 4 Kilometer aktuell zwischen dem Kreuz Willenberg-Haaren und Lichtenau. 25 Minuten dauert es an der Stelle länger. Gute Fahrt, kommt gut an. Verena Mathé ist mein Name. Hallo am Freitagnachmittag. Die Kinder können gut wischen, aber nicht den Stift halten. Mit dieser Aussage sind Lehrkräfte wohl an NRW-Schulministerin Dorothee Feller rangetreten. Was die dazu sagt und was damit überhaupt gemeint ist. Unser Thema gleich hier bei Radio Hochstift.
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1: Hefte raus, die Tablets bleiben in der Tasche.
2: In einigen europäischen Ländern wird gerade über genau das diskutiert, gefühlt also eine Rolle rückwärts. Dänemark und Schweden wollen die Digitalisierung an Schulen teilweise wieder zurückfahren, haben es auch schon getan. Und auch bei uns fragen sich Eltern, haben wir es mit dem digitalen Unterricht vielleicht übertrieben? Radio Hochstift-Kollege José Nasyandi hat als Leiter unseres Landtagsstudios zum Start ins neue Schuljahr ein ausführliches Interview mit NRW-Schulministerin Dorothee Feller geführt. Zu digitalen Medien im Unterricht sagt die Ministerin, NRW habe nie komplett auf digitale Medien gesetzt.
3: Wir haben ja immer gesagt, Digitalisierung, auch KI, ist immer eine Ergänzung. Es ist nie ein Ersetzen. Das heißt, wir machen beides. Wir machen das Analoge und wir machen das Digitale. Wir können das Digitale nicht ausblenden, weil die Kinder leben in dieser Welt und sie müssen auch, wenn sie die Schule mal verlassen haben, auch die Kompetenzen haben. Sie müssen Digitalkompetenz haben, KI-Kompetenz haben, Medienkompetenz haben. Dänemark, Schweden haben gesagt, wir fahren das zurück. Jetzt muss man aber auch mal einmal fairerweise sagen, so weit wie die waren wir noch nie, weil die sehr viel gemacht haben und wir immer gesagt haben, wir wollen es nur ergänzend haben, nie ersetzend.
2: Und gerade in der Grundschule soll in diesem Schuljahr wieder mehr geschrieben werden, und zwar mit der Hand und nicht mit dem Tablet. Denn, so schildert es die Ministerin, manche Kinder haben damit große Probleme.
3: Uns ist wichtig, auch den Schulen nochmal die Rücken zu stärken, dass wir auch einen Schwerpunkt legen auf handschriftliches Schreiben. Wir kriegen viele Rückmeldungen, dass Lehrkräfte sagen, die Kinder, die können gut wischen, aber sie sind nicht mehr in der Lage, den Stift zu halten. So, und da wollen wir die Lehrkräfte ermuntern, da einen Schwerpunkt drauf zu legen und werden ihnen auch Materialien dazu nochmal zur Verfügung stellen.
2: Gut wischen, nicht im Sinne von den Boden putzen, ne? Ist klar. Das Tablet bleibt also, aber der Stift soll wieder wichtiger werden. Das Schreiben, das Handschreiben. Zum Start des neuen Schuljahres heißt es damit digital können, ja, aber analog bitte nicht verlernen.

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1: Mit Jannik Böke. Schönen guten Tag. Im Zusammenhang mit den Anschlägen auf mehrere Umspannwerke in NRW und Brandenburg hat die Polizei ein Haus in der Stadt Gevelsberg bei Hagen durchsucht. In dem Haus lebt ein 48-jähriger Mann, der sich in zwei Bekennerschreiben zu den Sabotageaktionen bekannt haben soll. Christian Böder aus dem News-Team. Die beiden Schreiben, die wurden an zwei Zeitungen gesendet.
2: Genau, sie enthielten laut Polizei auch Infos, die zum Zeitpunkt ihres Eingehens noch nicht öffentlich gemacht worden waren. Daher nehmen die Ermittler die handgeschriebenen Briefe durchaus ernst, auch wenn nicht sicher ist, ob der Verfasser tatverdächtig ist oder nur, wie man sagt, ein Trittbrettfahrer. An Einrichtungen, die in den Bekennerschreiben genannt wurden, wurden auch Beamte postiert und bei einem Einsatz an einem Umspannwerk bei Weißweiler in der Nähe von Aachen sollen laut deutscher Presseagentur auch Drähte gefunden worden sein.
1: Mittlerweile kann man von 4 Sabotageaktionen gegen Umspannwerke ausgehen.
2: Richtig, wenn man die Funde von Weißweiler mit einrechnet. Den ersten, nur teilweise erfolgreichen Angriff gab es nahe des Kraftwerks Jenschwalde in Südbrandenburg. Keine 24 Stunden später gab es dann den Vorfall in Bergheim bei Köln, woraufhin mehrere Blöcke der Kraftwerke Neurath und Niederaußen runtergefahren werden mussten. In Dormagen entdeckte dann gestern Abend ein Fußgänger eine seltsame Vorrichtung in der Nähe eines Umspannwerkes, die laut Polizei ganz ähnlich konstruiert sein soll wie die gefundenen Abschussvorrichtungen in Bergheim und Brandenburg. Die Vorrichtungen sollen dazu genutzt worden sein, um leitfähiges Material in die Leitungen zu schießen und so einen Kurzschluss auszulösen.
1: Wir behalten das Thema für euch im Blick. Mehr Meldungen jetzt im Überblick. Im Erpressungsfall nach dem massiven Datendiebstahl im Berliner Landesnetz ist das Ultimatum der kriminellen Hackergruppe abgelaufen. Ob die Täter ihre Drohung wahrgemacht und das knapp 6 Terabyte große Datenpaket veröffentlicht haben, ist aktuell unklar. Die von den Angreifern zuvor veröffentlichten Auflistungen und Screenshots deuten auf einen gravierenden Abfluss hochsensibler Daten hin. Nach Vorwürfen zu Wahlfälschungen in einem Seniorenheim in Sachsen-Anhalt hat die Staatsanwaltschaft die Ermittlungen eingestellt. Es gebe keine Hinweise auf eine Manipulation der Briefwahl, das teilte heute die Behörde mit. Bei den Ermittlern war zuvor eine Anzeige gegen Unbekannt eingegangen. Der Vorwurf: Verdacht auf Wahlfälschung und der Verletzung des Briefgeheimnisses. Preise dürfen nicht einfach so ohne Zustimmung von Kunden erhöht werden. Klingt erstmal selbstverständlich. Der Sportstreaming-Anbieter DAZN hat allerdings in der Vergangenheit das anders gesehen und mehrmals extrem die Preise erhöht. Jetzt droht dem Unternehmen eine deutliche Niederlage vor dem Oberlandesgericht München. Einen entsprechenden Hinweis hat das Gericht bei einer mündlichen Verhandlung gegeben. Geklagt hat der Bundesverband der Verbraucherzentralen. Aus seiner Sicht sind die Klauseln in den Verträgen zu Preiserhöhungen intransparent und damit unwirksam. DAZN drohen damit hohe Rückzahlungen. Rechtlich wahrscheinlich in Ordnung, aber dennoch deftig fallen aktuell Preiserhöhungen bei Netflix aus. Praktisch alle Abos werden in Deutschland 2 Euro pro Monat teurer.
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3: Mit Lea Wirz, guten Tag. Der Kot von Störchen hat vor rund 1,5 Wochen den Stromausfall im Großraum Büren und Salzkotten verursacht. Eine Sprecherin vom Netzbetreiber Westnetz sagte zu Radio Hochstift, damals hätten sich etliche Tiere auf einem Hochspannungsmasten bei Warstein niedergelassen. Ihr Kot verschmutzte die Isolatoren der Leitungen, dadurch gab es eine Sicherheitsabschaltung. Anschließend waren rund 60.000 Menschen ohne Strom. Am Flughafen in Büren-Aden mussten mitten in der Nacht rund 600 Passagiere noch einmal einchecken.
4: Im Radio Hochstift Wetter wird es immer ungemütlicher, aber wir hatten um die 20 Grad, es ist stürmisch und für die nächsten Stunden ist auch einiges an Regen vorhergesagt. Hier in Paderborn auf jeden Fall kommt schon ein bisschen was runter draußen. Und so herbstlich geht es allerdings nur heute weiter. Morgen haben von Bad Wünnberg bis Bad Riburg vor allem Sonne und Wolken das Sagen. Stellenweise ziehen noch mal kleine Regenschauer durch. Dazu gibt es maximal 20 Grad auf dem Thermometer. Der Wind bleibt uns erstmal noch erhalten. Sonntag schwächt sich dann auch der ab. Es wird überwiegend freundlich und bis zu 21 Grad warm. Besser ankommen mit dem Radio Hochstift Verkehrsservice. Achtung Autofahrer, nach dem Busunfall auf der Neuhäuser Straße in Paderborn ist die Friedrichstraße gesperrt in Richtung Neuhäuser Tor. Das ist der innere Ring zwischen Westerntor und Paderwall. Da ist dicht und es staut sich dementsprechend auch schon in alle möglichen Richtungen und weit um die Innenstadt herum. Ein 15-jähriges Mädchen soll da auf die Straße gelaufen sein und vom Bus erfasst worden sein. Möglicherweise besteht auch Lebensgefahr. Gegen 18 Uhr kommt das Unfallaufnahmeteam, so der Plan, und das sichert dann Spuren. Die Sperrung im inneren Ring dürfte also noch etwas länger heute Abend andauern. Dann schauen wir auf die Autobahn. Achtung, auf der A33 Richtung Brilon besteht Gefahr durch Gegenstände auf dem Verzögerungsstreifen in Höhe des Kreuzes Wünnenberg-Haaren. Und nochmal die A33 Richtung Brilon. Da wird nochmal vor Gegenständen gewarnt auf der Fahrbahn. Und zwar in Höhe Paderborn-Mönkeloh. Außerdem hat sich Hanna gerade noch bei uns gemeldet per WhatsApp und sie warnt vor einem Auto im Graben im Haarener Wald. Auf Höhe der Abbiegung nach Brenken liegt das. Hilfe ist wohl schon vor Ort, schreibt sie, aber vorsichtig fahren ist natürlich immer keine schlechte Idee. Und dann haben wir gerade auch noch einen ganz frischen Blitzer reinbekommen. Vielen Dank dafür. In Paderborn wird geblitzt auf der Driburger Straße beim Ostfriedhof stadteinwärts bei Tempo 50. Gute Fahrt, kommt alle gut an.
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4: Verena Mathé für euch am Mikro. In Sachsen-Anhalt wird übermorgen ein neuer Landtag gewählt und das Interesse am Ausgang der Wahl ist riesig, in Deutschland natürlich, aber auch weit darüber hinaus. Wir werfen gleich nochmal einen Blick auf diese wichtige Wahl in ein paar Minuten hier bei Radio Hochstift.
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0: 5 am an diesem Freitagnachmittag in Sachsen-Anhalt wird übermorgen ein neuer Landtag gewählt. In den letzten Umfragen lag die AfD weiter deutlich vor der CDU. Laut Befragung der Forschungsgruppe Wahlen im Auftrag des ZDF kommt sie auf 41%. Die CDU hofft währenddessen auf eine weitere Amtszeit von Ministerpräsident Sven Schulze und liegt unverändert bei 23%. Radio Hochstift-Kollege David Riemer, das Interesse an der Landtagswahl am Sonntag ist enorm, nicht nur in Deutschland, sondern auch international.
1: Ja, absolut. Selten haben sich so viele Medien aus anderen Ländern für eine Landtagswahl in Deutschland interessiert wie diesmal. Aber eine möglicherweise AfD-geführte Landesregierung wäre für Deutschland etwas völlig Neues. Denn die AfD wird ja laut letzter Umfragen deutlich stärkste Kraft vor der CDU. Sie könnte damit das Amt des Ministerpräsidenten und die Führung der künftigen Landesregierung für sich in Anspruch nehmen.
0: Allerdings wird die AfD die absolute Mehrheit höchstwahrscheinlich nicht erreichen. Sie wäre also auf Partner angewiesen. Das Problem daran, keiner will mit der AfD zusammenarbeiten. Die Regierungsbildung dürfte also enorm schwierig werden, David.
1: Die AfD will zwar alleine regieren, braucht dafür aber eine eigene Mehrheit. Danach sieht es Stand jetzt laut letzter Umfragen ja nicht aus. Möglich wäre deshalb auch eine Minderheitsregierung unter Führung der CDU. Die könnte dann unter Umständen für Mehrheiten zum Teil auch auf die Stimmen der Linken angewiesen sein. Und genau das ist für die CDU allerdings politisch schwierig, weil sie Koalitionen und ähnliche Formen der Zusammenarbeit nicht nur mit der AfD, sondern auch mit den Linken grundsätzlich ausschließt.
0: Ziemlich vertragte Situationen. Auch Sachsen-Anhalts derzeitiger Ministerpräsident und CDU-Spitzenkandidat Sven Schulze sagt, eine Koalition mit der Linken oder der AfD ist für ihn nicht denkbar. Gleichzeitig will er aber erstmal das Wahlergebnis abwarten und dann schauen, wie es weitergeht.
1: Also ziemlich schwammig die Aussage. Jetzt vor der Wahl hat er klar gesagt, dass er sich an die Beschlüsse der CDU halten werde. Abwarten, was daraus nach der Wahl wird. Ich bin sehr gespannt.
0: Ja, darüber wird dann nach der Wahl mit Sicherheit eine Debatte geführt innerhalb der CDU mit dem Ziel, halt eine AfD-geführte Landesregierung mit allen Mitteln zu verhindern. 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
9: Hallo bei Radio Hochstift und herzlich willkommen um 5:30 zu einer weiteren Nachrichtenrunde von und mit Lea Wirz.
10: Guten Tag.
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10: Der Stromausfall im Großraum Büren-Salzkotten und am Flughafen in Aden Anfang vergangener Woche ist durch Störche entstanden. Das hat eine Sprecherin des Versorgers Westnetz auf Radio Hochstift Anfrage erklärt. Reporter Norbert Janowski, schuld waren vor 1,5 Wochen genau genommen die Hinterlassenschaften der Vögel.
11: Damals haben es sich etliche Störche auf einem Hochspannungsmasten in Beleke bei Warstein bequem gemacht. Während sie da saßen, landete reichlich Kot auf den Isolatoren der Hochspannungsleitung, weil die Isolierung dadurch nicht mehr richtig funktionierte, gab es eine automatische Abschaltung. Das war der Moment, in dem der Strom für rund 60.000 Menschen in Büren, Salzkotten und Warstein weg war. Zwar konnten Techniker die Versorgung nach etwa einer Viertelstunde wiederherstellen, am Flughafen in Aden griff aber durch den Ausfall ein Sicherheitsprotokoll. Unter anderem öffneten sich die Notausgänge. Rund 600 Fluggäste mussten mitten in der Nacht noch einmal einchecken.
10: Die A44 ist am Wochenende an verschiedenen Stellen gesperrt. Ab heute Abend ist der Bereich zwischen Marsberg und Diemelstadt in Richtung Dortmund dicht. Erst am Montagmorgen um 5 Uhr rollt der Verkehr da wieder. Ab morgen ist außerdem die Anschlussstelle Büren Richtung Dortmund gesperrt. Das soll mehrere Monate dauern. Der Parkplatz Steinhausen ist in dieser Zeit auch nicht erreichbar. Der Verkehr Richtung Dortmund läuft auf der A44 ab morgen dann auf 2 verengten Spuren. Die Unabhängige Kommission zur Aufarbeitung sexuellen Missbrauchs im Erzbistum Paderborn hat ihren Jahresbericht 2025-26 veröffentlicht. Darin werden nochmal detaillierte Vorwürfe sexuellen und rituellen Missbrauchs gegen die verstorbenen Erzbischöfe Lorenz Jäger und Johannes Joachim Degenhardt beschrieben. Anders als das Erzbistum selbst glaubt die Kommission nicht, dass die Vorwürfe des Betroffenen als falsifiziert, also falsch, anzusehen sind. Die Kommission sagt aber, die Fälle werden nicht mehr abschließend zu klären sein. Nach dem 0:0 zum Saisonauftakt in Mainz freut sich der SC Paderborn 07 auf sein erstes Heimspiel nach vielen Jahren in der ersten Bundesliga. Trainer Ralf Kettemann hat mit Felix Götze den 5. Verletzten zu verkraften. Der Gegner SC Freiburg kommt mit einem hochklassigen und ausgeglichenen Kader nach Paderborn. Ihr erstes Saisonspiel haben die Breisgauer souverän mit 4:1 gegen Werder Bremen gewonnen. 1.500 Freiburger Fans sorgen morgen für einen vollen Gästeblock. Das Stadion ist mit 15.000 Fans ausverkauft.
9: Das Radio Hochstift Wetter ist gerade alles andere als spätsommerlich. Mit Werten um die 20 Grad ist es zwar nicht allzu kalt, dafür aber stürmisch und nass. Den ganzen Abend überzieht ein großes Regengebiet über Lichtenau und Nieheim hinweg. Morgen gibt es dann hier und da noch ein paar kleine Restschauer. Ansonsten vor allem heiter bis wolkig bei maximal 20 Grad und weiterhin windig. Sonntag beruhigt sich auch das. Bei bis zu 21 Grad scheint dann oft die Sonne. Regen ist dann die absolute Ausnahme.
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9: Besser ankommen mit dem Radio Hochstift Verkehrsservice. Achtung Autofahrer, nach dem Busunfall auf der Neuhäuser Straße in Paderborn ist die Friedrichstraße Richtung Neuhäuser Tor weiterhin für den Verkehr gesperrt. Das ist der innere Ring zwischen Westerntor und Paderwall. Da müsst ihr am besten einen großen Bogen drumherum machen. Außerdem wird aktuell schon jetzt vor Aquaplaning gewarnt. In diesem speziellen Fall auf der A2 zwischen Veltheim und Gütersloh. Aber bei diesem Mistwetter gilt das natürlich überall. Also fahrt bitte vorsichtig, aufmerksam und am besten auch deutlich langsamer als sonst. Apropos langsamer, einen Blitzer habe ich auch für euch. In Paderborn auf der Dieriburger Straße wird kontrolliert beim Ostfriedhof. Stadteinwärts, da gilt Tempo 50. Gute Fahrt. Ich bin Verena Mathieu und wir gehen jetzt zusammen in den Wochenendspurt. Das Wochenende ruft und das Wetter soll ja, wie gesagt, ab morgen auch wieder deutlich trockener sein. Insofern schönen Start ins Wochenende.
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2: Kein Blatt zwischen uns haben wir geschrieben als Hommage an all die Leute, die im Grunde das tun, was die gesamte Gesellschaft machen sollte. Rausgehen auf Demonstrationen, Zivilcourage zeigen, sich hinstellen, auch wenn es für einen selber vielleicht gar nicht erfolgsversprechend ist, aber einfach aus Anstand und aus einem Solidaritätsgefühl den anderen gegenüber. Also kein Blatt zwischen uns geht raus an alle, die kämpfen für die Demokratie, die sich in den Weg stellen, wenn irgendwelche extremen Menschen versuchen, hier Land zu gewinnen.
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0: Draußen plattert der Regen mittlerweile auch fast im gesamten Hochstift. Und wir stehen kurz vorm Wochenende. Da freue ich mich umso mehr auf die Nummer 1 meiner Morningshow-Kollegin Susanne Storck. Ich verbinde mit dem Song nämlich auch so einiges an Erinnerungen. Und deshalb lasse ich jetzt Susanne sprechen und ihren Song spielen natürlich. Ich bin raus, Verena Mathé, mein Name. Kommt gut ins Wochenende mit uns.
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2: Ganz ehrlich, diese Woche, ich musste die ganze Zeit an heute Abend denken. Ja, heute Abend bin ich eingeladen, Geburtstagsparty bei meiner mit ältesten Freundin. Also nicht vom Alter her, sondern wir kennen uns am längsten. Es ist ein Runder und ja, uns verbindet so viel, vor allem auch die Musik und die Partys. Ich sag's euch, Nieheim, Steinheim, 99 Pfennigfeten in Sittesen und dann diese eine Band, ne? Wir sind nie die Mega-Fans gewesen, aber allein dieser Titel. Und ja, den widme ich ihr heute. Heidi, alles Liebe zum Geburtstag und an alle anderen Party-People der 90er. Hier ist das Original von Take That, meine Nummer 1 in dieser Woche. Never forget.
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1: Mit Jannik Böke. Schönen guten Abend. Rund 5,8 Terabyte an zum Teil sensiblen Daten aus dem Netz des Bundeslandes Berlin sind im Darknet öffentlich gemacht worden. Dahinter steckt eine Hackergruppe, die zuvor die Daten geklaut und dann versucht hat, den Berliner Senat zu erpressen. Aber Berlin spielte nicht mit und ließ die Frist der kriminellen Hacker verstreichen, meldet der RBB. Die Infos zum Fall hat Christian Böder aus dem News-Team.
2: Mitte August hatten die Hacker das Berliner Landesnetz attackiert und im Anschluss Auflistungen und Screenshots zu hochsensiblen Daten veröffentlicht. Sie behaupteten, insgesamt über 1.440.000 Daten abgegriffen zu haben, darunter tausende Personalakten, Dokumente zu Bußgeldvorgängen, Gehaltsabrechnungen, Unterlagen zu Bundesratsausschüssen und Infos zur Berliner Trinkwasserversorgung. Dazu wollen sie auch Zugangsdaten und Passwörter für Datenbanken der Verwaltung und Zahlungsdienstleistern erbeutet haben. Die Gruppe kontaktierte dann die Berliner Landesregierung mit dem Ziel, sie zu erpressen. 30 Bitcoin, umgerechnet 2 Millionen Euro, oder die Daten werden öffentlich gemacht. Die Erpresser hatten dazu im Netz einen Countdown geschaltet, der gegen 3:30 am Nachmittag ablief. Weil Berlin aber nicht reagierte, wurde dann das Datenpaket öffentlich zugänglich gemacht. Für den Schritt der Berliner Landesregierung gab es von vielen Computerexperten Zustimmung. Durch die Öffentlichmachung drohen Behörden, Bürgern und Beschäftigten allerdings Datenschutz- und Sicherheitsrisiken.
1: Mehr Meldungen jetzt in der Zusammenfassung. Nach den Anschlägen auf Umspannwerke, unter anderem in NRW, haben Ermittler das Haus eines Tatverdächtigen in Gewelsberg durchsucht. Dabei haben die Ermittler verdächtige Gegenstände sichergestellt. Das hat Innenminister Reul auf einer Pressekonferenz bestätigt. Auslöser der Durchsuchungen ist ein Bekennerschreiben des mutmaßlichen Täters. Der innerparteiliche Streit zwischen der BSW-Bundesspitze und dem Thüringer Landesverband ist endgültig eskaliert. 10 Abgeordnete der Landtagsfraktion haben die Partei verlassen. Sie begründen das mit der fehlenden Distanz der Bundespartei zur AfD. Parteichefin Wagenknecht spricht von einem bewussten Manöver vor der Wahl in Sachsen-Anhalt, um der Partei zu schaden. US-Präsident Trump droht mit einem Handelsstopp mit bestimmten Ländern, sollte die US-Notenbank ihre Geldpolitik nicht lockern. Senkt die Zinsen oder ich breche den Handel mit Ländern ab, mit denen wir ein Defizit haben. Das schrieb Trump auf seiner Plattform Truth Social. In der Fußball-Bundesliga stehen an diesem Wochenende die Partien des zweiten Spieltages an. Zum Auftakt muss der erste FC Köln beim VfB Stuttgart auflaufen. Mehr dazu hat Udo Kreuer aus der Sportredaktion.
3: Während der 1. FC Köln zum Saisonstart einen bemerkenswerten Erfolg gegen Hoffenheim feiern konnte, sind die Stuttgarter beim Rekordmeister aus München ordentlich unter die Räder gekommen. Für die Kölner geht es jetzt vor allem darum, auch auswärts gegen ein weiteres Spitzenteam und Champions-League-Teilnehmer zu bestehen. In Stuttgart wollen sie die Saison einfach noch einmal neu starten und das Frusterlebnis bei den Bayern einfach vergessen. Wie groß die Aufgabe für die Kölner ist, verrät ein Blick in die Statistik. Seit 5 Jahren hat der FC nicht mehr gegen die Schwaben gewonnen.
1: Anstoß ist heute Abend um 20.30 Uhr. Und das waren die Nachrichten mit Jannik Böke.
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4: Jetzt besser ankommen mit dem Radio Hochstift Verkehrsservice. Es gab einen Unfall in Paderborn zwischen Westerntor und Neuhäusertor auf der Friedrichstraße Richtung Paderwall. Da müsst ihr mit Behinderungen rechnen. Ansonsten ist alles frei. 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
1: Mit Lea Wirz. Guten Abend. In der St. Luise Frauen- und Kinderklinik in Paderborn können werdende Mütter ab sofort wieder ab der 34. Schwangerschaftswoche entbinden. Auch die Intensivversorgung für Früh- und Neugeborene ist damit wieder möglich. Nach einem Infektionsausbruch mit dem Darmbakterium Enterobacter waren die Regeln verschärft worden. Jetzt wird der Aufnahmestopp schrittweise wieder aufgehoben. Das erste Heimspiel des SC Paderborn 07 ist ausverkauft. Bis heute Mittag gab es aber noch Restkarten. Morgen empfängt der SCP in der ersten Bundesliga den SC Freiburg vor 15.000 Zuschauerinnen und Zuschauern. Die Fanszene plant einen Marsch zum Stadion. Trainer Ralf Kettemann muss verletzungsbedingt unter anderem auf Felix Götze verzichten. Im Hochstift ist an diesem Wochenende viel los. In Nieheim ist heute der Käsemarkt losgegangen. In Salzkotten läuft das Kreisschützenfest des Altkreises Büren. Beim großen Festumzug am Sonntag in Salzkotten werden 60 Vereine, 40 Kapellen und rund 6.500 Aktive erwartet. Beide Veranstaltungen dürften am Wochenende Zehntausende Besucherinnen und Besucher anziehen. Am Wochenende wird voraussichtlich eine Mischung aus Sonne und Wolken die meiste Zeit das Radio-Hochstift-Wetter bestimmen. Bei Temperaturen bis 21 Grad sind höchstens morgen Nachmittag mal leichte Schauer möglich.
2: Jetzt besser ankommen mit dem Radio-Hochstift. Verkehrsservice. Es gab einen Unfall in Paderborn zwischen Westerntor und Neuhäusertor auf der Friedrichstraße Richtung Paderwall. Da müsst ihr mit Behinderungen rechnen. Ansonsten ist alles frei. 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

0: Freitagabend, ihr hört die Spätschicht. Jule Hoppe für euch am Start. Und was war das für eine crazy Woche, oder? 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
1: Mit Jannik Böke. Schönen guten Abend. Im Fall der Sabotageaktionen gegen Umspannwerke in NRW erhärtet sich immer mehr der Verdacht gegen einen Mann aus Gevelsberg bei Hagen. In Niederzier im Kreis Düren hat die Polizei das Fahrzeug des 48-Jährigen gestürmt. Laut Innenminister Reul ist der Mann nun zu Fuß auf der Flucht. Zum aktuellen Stand der Dinge Christian Böder.
2: Die Polizei hatte zuvor die Wohnung des 48-Jährigen durchsucht und dabei Sprengstoff gefunden. Das sagte Reul auf einer gemeinsamen Pressekonferenz mit Bundesinnenminister Dobrindt. Der sagte, man müsse von einer Form von Klimaextremismus ausgehen. Der Tatverdächtige hatte mutmaßlich zuvor zwei Bekennerschreiben an zwei Zeitungen gesendet. In den handgeschriebenen Briefen gab er an, dass sich seine Aktionen gegen die Nutzung fossiler Energien richtete. Er unterzeichnete beide Schreiben sogar mit Namen und Adresse, nannte weitere Ziele und gab Informationen zu den Tatorten an, die zu dem Zeitpunkt nur der Polizei bekannt waren. Trotz dieser Umstände warnte Reul vor voreiligen Schlüssen. Wenn jemand seinen Namen drunter setzt, ist er nicht zwingend der Verantwortliche, sagte er. Man prüfe nun, ob der Mann allein gehandelt hat und ob es Verbindungen gibt zwischen den Vorfällen und Funden in Bergheim, Dormagen und zuletzt Eschweiler und dem Angriff auf ein Umspannwerk in Südbrandenburg.
1: Wir behalten das Thema für euch im Blick. Jetzt weitere Meldungen im Überblick. Nach dem Cyberangriff auf die Berliner Verwaltung haben die Hacker die erbeuteten Daten veröffentlicht. Zuvor hatte der Berliner Senat eine Lösegeldforderung verstreichen lassen. Nach einer ersten Einschätzung des Chaos Computer Clubs haben die Täter den kompletten Datensatz live gestellt. Das ist für die Berliner Verwaltung schon unangenehm, so ein Sprecher des CCC. US-Präsident Trump versucht, die Politik der Notenbank noch stärker zu beeinflussen als bisher. Auf seiner Plattform Truth Social kündigte der Präsident einen Handelsstopp mit bestimmten Ländern an, wenn die Notenbank ihre Geldpolitik nicht lockere. Trump will niedrigere Zinsen, das könnte allerdings die Inflation in dem Land verstärken. In Kiew ist der Sitz des ukrainischen Inlandsgeheimdienstes von einer russischen Drohne getroffen worden. Der Angriff habe direkt auf das Büro des Geheimdienstchefs gezielt, erklärte der ukrainische Präsident Selenskyj auf Telegram. Mindestens 5 Menschen wurden bei dem Angriff auf das Stadtzentrum verletzt, so Kiews Bürgermeister Klitschko. Eine Arbeitsbeschaffungsmaßnahme, die jetzt im Gefängnis endet. 2 Pressefotografen sind vor dem Landgericht Dessau wegen mehrfacher Brandstiftung verurteilt worden. Demnach haben die Männer absichtlich Brände in leerstehenden Gebäuden und Wäldern gelegt. Vor Ort sollen die Verurteilten dann exklusive Video- und Fotoaufnahmen von den Feuerwehreinsätzen produziert und dann an Medienhäuser verkauft haben. Laut Staatsanwaltschaft seien die Feuer so gelegt worden, dass sich die Flammen schnell ausbreiten konnten und die Löscharbeiten erschwert wurden. Einer der Männer hatte die Taten weitestgehend gestanden. Er muss für knapp 2 Jahre ins Gefängnis. Der andere Täter muss über 6 Jahre in Haft. Die Urteile sind allerdings noch nicht rechtskräftig. Und das waren die Nachrichten mit Jannik Böke.
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4: Jetzt besser ankommen mit dem Radio Hochstift Verkehrsservice. Es gibt weder Staus noch Blitzer. Eine gute Fahrt euch.
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1: Mit Lea Wirz. Guten Abend. In der St. Luise Frauen- und Kinderklinik in Paderborn können werdende Mütter ab sofort wieder ab der 34. Schwangerschaftswoche entbinden. Auch die Intensivversorgung für Früh- und Neugeborene ist damit wieder möglich. Nach einem Infektionsausbruch mit dem Darmbakterium Enterobacter waren die Regeln verschärft worden. Jetzt wird der Aufnahmestopp schrittweise wieder aufgehoben. Das erste Heimspiel des SC Paderborn 07 ist ausverkauft. Bis heute Mittag gab es aber noch Restkarten. Morgen empfängt der SCP in der ersten Bundesliga den SC Freiburg vor 15.000 Zuschauerinnen und Zuschauern. Die Fanszene plant einen Marsch zum Stadion. Trainer Ralf Kettemann muss verletzungsbedingt unter anderem auf Felix Götze verzichten. Im Hochstift ist an diesem Wochenende viel los. In Nieheim ist heute der Käsemarkt losgegangen. In Salzkotten läuft das Kreisschützenfest des Altkreises Büren. Beim großen Festumzug am Sonntag in Salzkotten werden 60 Vereine, 40 Kapellen und rund 6.500 Aktive erwartet. Beide Veranstaltungen dürften am Wochenende Zehntausende Besucherinnen und Besucher anziehen. Am Wochenende wird voraussichtlich eine Mischung aus Sonne und Wolken die meiste Zeit das Radio-Hochstift-Wetter bestimmen. Bei Temperaturen bis 21 Grad sind höchstens morgen Nachmittag mal leichte Schauer möglich.
2: Jetzt besser ankommen mit dem Radio-Hochstift-Verkehrsservice. Es gibt weder Staus noch Blitzer. Eine gute Fahrt euch.

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Er macht jetzt nochmal schnell eine Arena-Tour. Nico Santos kommt zum Beispiel am 31.10. nach Köln oder auch am 2.11. nach Oberhausen. Wir spielen euch die Hits. Jule Hoppe für euch in der Spätschicht. Jetzt die Band. Ich weiß noch, meine Cousine hat einen riesen Poster von denen an der Wand gehabt und ich dachte nur, hey, was sind das eigentlich für coole Typen? Hier sind New Kids on the Block.

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1: Ich bin Thomas Bleskin. Die Polizei hat in Nordrhein-Westfalen das Fahrzeug eines Mannes gestürmt, der mehrerer Sabotageaktionen gegen die Stromversorgung verdächtigt wird. Der 48-Jährige war nicht im Wagen und ist weiter auf der Flucht. In seiner Wohnung in Gevelsberg fanden Ermittler Sprengstoff. Zwei Bekennerschreiben gelten nach Angaben von NRW-Innenminister Reul als authentisch. Ob der Mann tatsächlich für die Taten verantwortlich ist, wird weiter geprüft. Eine russische Drohne hat das Hauptgebäude des ukrainischen Geheimdienstes SBU im Zentrum von Kiew angegriffen. Das teilte Präsident Zelensky auf Telegram mit.
2: Die Drohne zielte direkt auf das Arbeitszimmer des SBU-Leiters in diesem Gebäude, erklärte Präsident Zelensky bei Telegram. Er wies den Chef des Geheimdienstes SBU, Alexander Poklad, demnach an, spiegelbildlich auf den Angriff zu antworten. Das Militär werde diese Reaktion unterstützen. Laut der Stadtverwaltung wurden mehrere Menschen bei der Attacke verletzt. Katharina Schröder, Moskau.
1: Verkehrshunder müssen jetzt deutlich länger mit einem Bußgeldbescheid rechnen als bisher. Darauf weist der Automobilclub von Deutschland hin. Bislang waren Ordnungswidrigkeiten oft nach 3 Monaten schon verjährt. Seit dem Sommer kann der Bescheid nun deutlich später im Briefkasten landen.
3: Über Rot oder zu schnell gefahren, falsch geparkt oder mit dem Handy am Steuer erwischt worden. Das alles kann jetzt deutlich länger geahndet werden, nämlich 6 Monate statt 3. Und die Behörden können durch bestimmte Maßnahmen die Frist von vorne beginnen lassen. Bei technischen Verstößen gilt eine Frist von 2 Jahren. Der Automobilclub kritisiert das. Manche könnten sich nach so langer Zeit gar nicht mehr erinnern, wer das Auto gefahren ist. Man sollte jeden Bußgeldbescheid penibel prüfen, bevor man zahlt. Thomas Bremser, Redaktion.
1: Die EU-Grenzschutzagentur Frontex setzt im Ärmelkanal erstmals eigene Schiffe zur Seenotrettung von Migranten ein. Die Schiffe unterstützen französische Einsatzkräfte bei Rettungsaktionen vor der Küste. Frontex betont, es gehe nicht darum, Migranten auf See abzufangen. Im ersten Halbjahr ging die Zahl der Bootsüberfahrten nach Großbritannien nach britischen Angaben deutlich zurück.
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5: Jetzt, was wir ankommen mit dem Radio Hochstift Verkehrsservice. Es gibt weder Staus noch Blitze. Eine gute Fahrt euch. Kurz nach 8, Freitagabend, bei euch gibt's vielleicht das erste leckere Kaltgetränk. Dann serviere ich euch die passende Musik dazu. Wie wär's mit Lady Gaga, Michael Jackson und jetzt Kaito? Ich bin Jule Hoppe. Hi.
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0: spielen euch die Hits und damit der Start ins Wochenende. Hier ist die Spätschicht, Jule Hoppe für euch am Start. Ja, und vielleicht habt ihr sogar was Schönes geplant fürs erste Wochenende nach den Sommerferien.
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1: Mit Lea Wirz. Guten Abend. In der St. Luise Frauen- und Kinderklinik in Paderborn können werdende Mütter ab sofort wieder ab der 34. Schwangerschaftswoche entbinden. Auch die Intensivversorgung für Früh- und Neugeborene ist damit wieder möglich. Nach einem Infektionsausbruch mit dem Darmbakterium Enterobacter waren die Regeln verschärft worden. Jetzt wird der Aufnahmestopp schrittweise wieder aufgehoben. Das erste Heimspiel des SC Paderborn 07 ist ausverkauft. Bis heute Mittag gab es aber noch Restkarten. Morgen empfängt der SCP in der ersten Bundesliga den SC Freiburg vor 15.000 Zuschauerinnen und Zuschauern. Die Fanszene plant einen Marsch zum Stadion. Trainer Ralf Kettemann muss verletzungsbedingt unter anderem auf Felix Götze verzichten. Im Hochstift ist an diesem Wochenende viel los. In Nieheim ist heute der Käsemarkt losgegangen. In Salzkotten läuft das Kreisschützenfest des Altkreises Büren. Beim großen Festumzug am Sonntag in Salzkotten werden 60 Vereine, 40 Kapellen und rund 6.500 Aktive erwartet. Beide Veranstaltungen dürften am Wochenende Zehntausende Besucherinnen und Besucher anziehen. Am Wochenende wird voraussichtlich eine Mischung aus Sonne und Wolken die meiste Zeit das Radio-Hochstift-Wetter bestimmen. Bei Temperaturen bis 21 Grad sind höchstens morgen Nachmittag mal leichte Schauer möglich.
2: Jetzt, was wir ankommen mit dem Radio-Hochstift-Verkehrsservice. Es gibt weder Staus noch Blitzer. Eine gute Fahrt euch. Es ist kurz nach 8:30, Freitagabend, und der könnte für mich musikmäßig nicht besser starten. Ey, ich spiele euch gleich Britney Spears, Baby One More Time, nach Somber. Jule Hoppe hier, hi.
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0: Wir spielen euch die Hits und damit der Start ins Wochenende. Hier ist die Spätschicht, Jule Hoppe für euch am Start. Ja, und vielleicht habt ihr sogar was Schönes geplant fürs erste Wochenende nach den Sommerferien.
1: Ich freue mich da sehr darauf und wir planen eigentlich immer, was zu unternehmen. Also gerne reisen übers Wochenende.
2: Man kann auch hier irgendwas Schönes unternehmen.
0: Absolut. 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
1: Ich bin Thomas Bleskin. Die Polizei hat laut NRW-Innenminister Herbert Reul das Fahrzeug des Verdächtigen für mehrere Sabotageaktionen gegen die deutsche Stromversorgung gestürmt. Der Zugriff sei in Niederzier erfolgt, sagte Reul in Düsseldorf. Jetzt sei der Mann vermutlich zu Fuß unterwegs und werde nicht weit kommen. Zuvor hatten Reul und Bundesinnenminister Dobrindt eine Presseerklärung abgegeben, wo sie unter anderem von Klimaextremismus als möglichem Hintergrund der Taten sprachen.
2: Der Verfasser nennt als Motiv den Kampf gegen fossile Brennstoffe. Fakt ist, nicht die Stromerzeugung aus fossilen Brennstoffen ist ein Verbrechen, sondern kritische Infrastruktur angreifen ist ein Verbrechen. Wer solche Taten plant, ärgert nicht die da oben, sondern die kleinen Leute. Das Licht in den Wohnzimmern, die Lungenmaschine auf der Intensivstation, die Ampel an der Kreuzung, das brauchen wir alle. Wer im Namen des Klimas Krankenhäuser vom Netz nimmt, rettet nichts. Ihr gefährdet Leben.
1: NRW-Innenminister Reul. Am kommenden Sonntag wird in Sachsen-Anhalt ein neuer Landtag gewählt. Zwei Wochen später stehen Wahlen in Mecklenburg-Vorpommern und Berlin an. Im Wahlkampf gehören Wahlplakate zum Straßenbild. Wer sie allerdings beschmiert, besprüht, überklebt oder beschädigt, macht sie strafbar.
3: Es drohen bis zu 2 Jahre Gefängnis oder eine Geldstrafe. Je nach Aufschrift oder Schmiererei können weitere Straftaten dazukommen, beispielsweise Beleidigung oder Volksverhetzung. Wer ein Wahlplakat abmontiert und mitnimmt, kann sich außerdem wegen Diebstahls strafbar machen. Dafür drohen sogar bis zu 5 Jahre Gefängnis oder eine Geldstrafe. Laut einem Rechtsanwalt werden solche Fälle meist mit Geldstrafen geahndet. Wer Schäden an Wahlplakaten entdeckt, sollte sie fotografieren und bei der Polizei Anzeige erstatten. David Riemer, Nachrichtenredaktion.
1: Eine Hackergruppe hat nach Ablauf eines Ultimatums gestohlene Daten aus dem Berliner Landesnetz im Darknet veröffentlicht. Das Datenpaket umfasst nach Angaben der Erpresser rund 5,8 Terabyte. Gefordert worden waren 30 Bitcoin im Wert von rund 2 Millionen Euro. Der Berliner Senat hatte eine Zahlung abgelehnt. Eine russische Drohne hat das Hauptgebäude des ukrainischen Geheimdienstes SBU im Zentrum von Kiew angegriffen. Nach Angaben von Präsident Zelensky zielte sie direkt auf das Arbeitszimmer des SBU-Chefs. Mindestens 5 Menschen wurden verletzt. Zelensky wies den Geheimdienst an, auf den Angriff nach seinen Worten spiegelbildlich zu reagieren.
4: Das Wetter.
5: Heute Abend bleibt das Wetter in NRW ungemütlich. Viele Wolken, anhaltender Regen und dazu stellenweise kräftiger Wind. In der Nacht lässt der Regen dann nach und es gibt Auflockerungen. Der Samstag beginnt noch eher bewölkt. Vereinzelt kann es dabei nass werden. Später wird es dann aber freundlicher bei Temperaturen zwischen 20 und 23 Grad.
4: NRW Verkehr.
5: Mit der A44 Kassel Richtung Dortmund zwischen Warburg und Lichtenau-Westfalen 3 Kilometer 24 Minuten. Und die A45 Gießen Richtung Hagen zwischen Lüdenscheid und Hagen Süd 2 Kilometer 25 Minuten. Euch allen unterwegs eine gute und sichere Fahrt. Tja, das Wetter riecht durchwachsen an diesem Freitagabend. Aber ist ja nicht schlimm, wir machen es uns mit peppiger Musik einfach schöner. Peppig ist auch ein schönes Wort. Wird viel zu selten benutzt. Bibi Rexha, New Religion habe ich jetzt, ne?
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5: Ja, hört euch das mal an. Also wenn das nicht peppig ist, dann weiß ich auch nicht. Ich bin lieber Arigi, schönen Abend euch.

0: Das war die schlechte Nachricht der Woche für alle Soap-Fans. RTL setzt Unter uns ab. Habt ihr vielleicht mitbekommen? Also nichts Neues. Aber Leute, was Atze Schröder mit Unter uns zu tun hat, das war zumindest mir neu.
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3: Ja, nee, ist klar.
4: So, jetzt müssen wir wieder stark sein. Unter uns wird eingestellt. Und da sagen jetzt viele, was? Ja, unter uns wird eingestellt. Und da sagen jetzt viele wieder, wie, was? Naja, unter uns wird eingestellt. Sagen wir mal wohlwollend, das war eine Serie bei RTL, 32 Jahre lang. Und wer jetzt sagt, habe ich nie geguckt. Ja, das glaube ich. Ich habe das auch nie geguckt. Aber ich habe da mal mitgespielt für 3 Folgen. Ja, ist lange her, das war in den 90ern. Da haben die mich gecastet. Ich sollte einen Stand-up-Komiker spielen. Ja, habe ich dann auch gemacht. Es wurde für mich aber keine durchgehende Rolle. Nach 3 Folgen wurde ich wieder rausgeschrieben. Begründung, der Typ passt einfach generell nicht zur Comedy. Naja, komm. Kaum 30 Jahre später wird der ganze Bums eingestellt. Ja, Leute, das hat man davon, wenn man sich mit den ganz Großen anlegt. Oder Rache wird am besten kalt serviert. Andererseits ist das ja schon schade, dass die großen Soaps und Serien aus dem Fernsehen verschwinden. Erst die Lindenstraße, jetzt unter uns. Das Einzige, was noch produziert wird, sind diese billigen Formate ohne Niveau. Der ZDF-Fernsehgarten wird uns also noch eine Weile erhalten bleiben. Ja, schade.
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habe ich auch gar nichts von mitbekommen, aber es gibt jetzt bald einfach ein richtig fettes Star Wars Museum in Los Angeles, eröffnet von dem Schöpfer von Star Wars höchstpersönlich, George Lucas. Was steht denn hier? Auf über 9200 Quadratmetern werden mehr als 1300 Objekte zu sehen sein. Meine Güte. So, dann hämmern wir uns doch weiter intergalaktisch durch den Abend. Ich bin Leo Arrighi, hi.

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0: richtig schöne Nummer von Tampa City, Self-Aware.
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0: Bohemian Rhapsody, We Are The Champions, I Want To Break Free. Ich glaube, wir wissen alle, von wem die Rede ist. Freddie Mercury hat mit Queen Musikgeschichte geschrieben. Morgan, ja, wäre tatsächlich 80 Jahre alt geworden. Eine Legende, die viel zu früh von uns gegangen ist. Kollegin Ariane Lippo-Glawetz.
2: Wie wohl Freddie Mercury mit 80 gewesen wäre? Darüber lässt sich nur spekulieren. Sicher ist, als Freddie Mercury am 24. November 1991 gestorben ist, hat die Musikwelt einen Ausnahmekünstler verloren.
3: Der Leadsänger und Komponist der britischen Rockgruppe Queen, Freddie Mercury, ist in London an den Folgen einer AIDS-Erkrankung gestorben. Er wurde 45 Jahre alt.
2: Geboren wurde er am 5. September 1946 auf Sansibar als Farouk Bulsara. Später wurde aus ihm in England einer der größten Frontmänner der Rockgeschichte. Zusammen mit Brian May, Roger Taylor und später John Deacon ist 1970 eine Gruppe entstanden, die Rockmusik neu erfunden hat. Queen.
4: Diese Songs repräsentieren mich. Ich realisiere das oft gar nicht, sondern merke das oft erst hinterher. Die meisten meiner Songs sind irgendwie Liebesballaden. Sie handeln von Traurigkeit, Schmerz und Enttäuschung. Gleichzeitig sind sie oft frivol und voller Ironie. Das entspricht wohl meiner Natur, nehme ich an.
2: Songs wie Bohemian Rhapsody und Auftritte wie beim Live Aid 1985 haben ihn zur Legende gemacht. Er hatte nicht nur eine außergewöhnliche Stimme, sondern auch Charisma, Mut und die seltene Gabe, ein Publikum sofort für sich einzunehmen. Freddie Mercury wäre jetzt 80 Jahre alt geworden. Er bleibt ein Phänomen, nicht nur, weil er unglaublich talentiert war, sondern weil sein Mut, ganz er selbst zu sein, bis heute bewegt und inspiriert. Danke, Freddie.

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1: Ich bin Ursula Winkler. Die Polizei fahndet mit Hochdruck nach einem Mann, der Sabotageaktionen gegen das deutsche Stromnetz verübt haben soll. Nachdem Beamte in seiner Wohnung in Gevelsberg Sprengstoff gefunden hatten, stürmte ein Spezialeinsatzkommando am Nachmittag im rund 100 Kilometer entfernten Niederzier in einem Wald einen Lastwagen.
2: Der Mann war nicht in dem gestürmten Lastwagen, den der 48-Jährige anscheinend zu einem Wohnmobil umgebaut hatte. Möglicherweise ist er jetzt zu Fuß unterwegs, so NRW-Innenminister Reul. Er und Bundesinnenminister Dobrindt sprachen zunächst von einem Einzeltäter und von Klimaextremismus. Es sei aber nicht auszuschließen, dass der Mann doch noch Helfer hatte oder Verbindungen ins Ausland, auch angesichts der vielen verschiedenen Angriffsorte auf Stromeinrichtungen. Und unklar ist auch, warum der Mann in Bekennerschreiben seinen Namen und seine Wohnadresse angab. René Tochau, Nachrichtenredaktion.
1: Im Zusammenhang mit Angriffen auf die Stromversorgung hat die Polizei auch in Sachsen mehrere verdächtige Vorrichtungen gefunden. Nach Angaben von Innenminister Schuster wurden an zwei Fundorten insgesamt 4 Objekte gesichert, die nun entschärft werden sollen. Hinweise darauf kamen aus einem Bekennerschreiben. Die Fundorte liegen nördlich von Bautzen. Zuvor hatte es bereits Sabotageversuche in Brandenburg und Nordrhein-Westfalen gegeben. Die EU-Grenzschutzagentur Frontex ist den meisten wohl eher als Ablocker von Migranten bekannt. Jetzt setzt Frontex im Ärmelkanal erstmals eigene Schiffe zur Seenotrettung von Migranten ein.
3: Die Aufgabe der von Frontex gestellten Schiffe wird es sein, französische Rettungsschiffe zu unterstützen, die Migranten helfen, wenn sie bei der Überfahrt nach Großbritannien in Seenot geraten. Anders als bei anderen Frontex-Einsätzen geht es also nicht um Migranten, die in die EU einreisen wollen, sondern um solche, deren Ziel ausdrücklich Großbritannien ist. Auf Bitten von London geht Frankreich zwar gegen Schleuser an seiner Küste vor. Den in großer Zahl auf Schlauchboote gepferchten Migranten aber bieten französische Schiffe Hilfe an, wenn sie in Not geraten. Michael Evers, Paris.
1: Nach dem Streit um politische Äußerungen beim Glücksgefühle-Festival erlebt Alphaville's Forever Young ein kleines Comeback. Mehrere Künstler spielten den Song auf dem Hockenheimring, nachdem Alphaville zunächst ausgeladen und später wieder eingeladen worden war. Auslöser war die Bitte der Veranstalter, auf politische Botschaften zu verzichten. Mitveranstalter Markus Krampe bezeichnete die Ausladung inzwischen als Fehler.
4: 22 Uhr durch an diesem Freitagabend. Hier ist Leo Areggi. Jetzt spiele ich uns eine Hymne auf alle Könige und Königinnen. Also ihr alle da draußen, ja.
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4: Ein bisschen Kitsch darf sein.

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0: sitzen bleiben. Ja, das war bei uns früher in der Schule so eine dunkle Wolle, die so über allem geschwebt ist. Bloß nicht sitzen bleiben. Aber ganz ehrlich, ist das wirklich so schlimm? Und kann das nicht auch sogar gut sein, wenn der Stoff mal wirklich nicht sitzt? Ist unser Thema heute Abend bei uns. Wir haben unter anderem mit NRW-Schulministerin Dorothee Feller über das Thema gesprochen. Und sie sagt, eigentlich sollte Sitzenbleiben natürlich möglichst verhindert werden. Aber wenn es nötig ist, dann ist es eben auch kein Drama.
1: Unser oberstes Ziel muss sein an Schule, dass wir die Kinder so individuell fördern, dass sie in die Klassen weiter vorankommen. Deswegen legen wir auch so einen Schwerpunkt auf die individuelle Förderung. Das muss unser oberstes Ziel sein. So, und wenn das mal nicht erreicht ist, dann kann es durchaus hilfreich sein, auch nochmal den Stoff zu wiederholen. Weil am Ende brauche ich, das sehen wir ja heute auch, gute Basiskompetenzen, weil vieles ja aufeinander aufbaut. Gerade im Bereich des Rechnens. Wenn ich die Grundkenntnisse nicht habe, höre ich irgendwann auf, neue Kenntnisse im Bereich der Mathematik zu erwerben. Und deswegen glaube ich, wenn es dann mal nicht reicht, ist es jetzt auch kein Beinbruch zu sagen, wir wiederholen mal eine Klasse.
0: Heißt also erst fördern. Und wenn das nicht reicht, darf ein Kind auch mal eine Klasse wiederholen. Und ganz wichtig, sagt Feller, eine schlechte Note oder das Sitzenbleiben sagen nichts über das Kind an sich aus.
1: Mir ist immer wichtig, dass Lehrkräfte vermitteln, dass egal wie Noten aussehen, es keine Stigmatisierung ist. Das ist mir wirklich immer wichtig, dass Lehrkräfte den Kindern vermitteln, der Wert eines Menschen hängt nicht von der Note ab, sondern ihr tragt den Wert schon in euch und das hängt jetzt nicht von der Note ab.
0: Und das ist wirklich super wichtig. Trotzdem ist Sitzenbleiben ein Thema, das viele belastet. Und Sitzenbleiben hat auch einfach keinen positiven Effekt, sagen zumindest viele Studien. Wie sinnvoll ist es also überhaupt noch? Das schauen wir heute Abend auch noch drauf, gleich bei mir in der Show. Jetzt mit Musik von Take That, Back for Good.
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ist Musik von dem französischen DJ und Produzenten Ugel, Moving to the Sun, sehr sommerlich angehaucht. Die Idee kam ihm ursprünglich, weil jemand mit künstlicher Intelligenz ein Snippet generiert hatte, das auf Social Media geteilt. Immerhin hat er gesagt, hey, ich nehme nicht einfach die KI-generierte Version, sondern mache sie nochmal von Menschenhand an neu. So, und

damit ist der Track doch gleich viel schöner. Jo, Arigi hier. Schönen Abend euch.

0: ist Taylor Swift für euren Freitagabend. The Fate of Ophelia.
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0: Ja, Albert Einstein hat's mal erwischt. Aus unserer Zeit auch Thomas Gottschalk und den früheren Bundespräsidenten Christian Wulff gehören alle zum Club der Sitzenbleiber. Genau wie tausende Schülerinnen und Schüler jedes Jahr müssen auch eine Ehrenrunde drehen. Und das Thema schauen wir uns jetzt zum Schulstart nochmal genauer an. Die Frage ist, bringt Sitzenbleiben überhaupt was? Thorsten Ottmann aus dem News-Team, vielleicht erstmal die Frage, wie groß ist denn das Problem des Sitzenbleibens überhaupt?
2: Ja, insgesamt haben im vergangenen Schuljahr bundesweit rund 2,4% der Schülerinnen und Schüler die Klasse wiederholt. In NRW waren es 2%. Besonders groß ist das Problem aber an den Grundschulen. In NRW hat sich die Zahl der Kinder, die eine Ehrenrunde gedreht haben, in 10 Jahren mehr als verdoppelt. Und an Brennpunktschulen bleibt fast jedes vierte Kind länger als 4 Jahre an der Grundschule. Also das ist ein Problem.
0: Jetzt gibt es viele Studien zum Thema Sitzenbleiben und da ist das Ergebnis relativ eindeutig.
2: Ja, es hat laut fast aller Studien keinen positiven Effekt. Es hat im Einzelfall sogar negative Auswirkungen, weil Schüler die Ehrenrunde als belastend empfinden können. Und es trifft ohnehin schon viele Schüler aus problematischen Familien, sagt Expertin Professorin Mareike Kunter vom Leibniz-Institut für Bildungsforschung und Bildungsinformation.
3: Also es betrifft Kinder aus eher bildungsferneren Elternhäusern, Kinder mehr mit Migrationshintergrund, auch Jungen mehr als Mädchen, wobei die eben auch von den Schulleistungen oft auch den Mädchen unterlegen sind.
2: Und das liegt auch daran, dass in diesen Fällen oft auch die Eltern den Schülern nicht helfen können.
0: Gut, was wäre denn möglicherweise eine bessere Alternative zum Sitzenbleiben?
2: Ja, es gibt einige Projekte. Ein spannendes ist die Primus-Schule in Minden. Da gibt es individuelle Förderangebote, so will man das Sitzenbleiben vermeiden. Ganz abgeschafft hat man es in Hamburg. Dort gibt es das Projekt Fördern statt Wiederholen. Das heißt, Kinder mit Leistungsdefiziten in den Klassen 1 bis 10 werden zwar automatisch versetzt, aber gleichzeitig auch verpflichtend gefördert. Und das ist ein besseres Konzept, sagt Mareike Kunter.
3: Dieses Vorhaben, das scheint sehr erfolgreich zu sein. Nach einigen Jahren verlassen die Kinder dann diesen zusätzlichen Förderunterricht und können gut im Unterricht teilnehmen. Das heißt also frühzeitig ansetzen und individuell fördern.
2: Und durch dieses Modell erfüllt jeder zweite Schüler in Hamburg nach der kostenlosen Lernförderung wieder die Leistungsanforderungen.
0: Sitzenbleiben hat keinen positiven Effekt, sagen Studien. Besser wäre eine frühzeitige individuelle Förderung, sagen Experten. Thorsten Ottmann war das mit den Infos. Danke dir.
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1: Ich bin Ursula Winkler. Die Polizei hat in Nordrhein-Westfalen das Fahrzeug eines Mannes gestürmt, der mehrerer Sabotageaktionen gegen die Stromversorgung verdächtigt wird. Der 48-Jährige war nicht im Wagen und ist weiter auf der Flucht. In seiner Wohnung in Gebelsberg fanden Ermittler Sprengstoff. Zwei Bekennerschreiben gelten nach Angaben von NRW-Innenminister Reul als authentisch. Ob der Mann tatsächlich für die Taten verantwortlich ist, wird weiter geprüft. Der verschärfte Sparkurs bei VW wird auch in Deutschland zu spüren sein. Das neue Sparpaket betrifft laut Niedersachsens Ministerpräsident Lies wohl etwa 25.000 Stellen in Deutschland. Das wäre ungefähr die Hälfte des von Volkswagen angepeilten Abbaus von rund 50.000 weiteren Stellen.
2: Es sollen keine Werke geschlossen werden, betont Lies, das sei auch nicht vereinbart worden. Aber die Unternehmensstandorte müssten schlanker, effizienter und schneller werden. Und zwar nicht nur bei VW allein, sondern bei allen 170 Gesellschaften des Konzerns. An den deutschen Standorten sollte vor allem die Wettbewerbsfähigkeit verbessert werden. Das gelte insbesondere für Emden, Hannover, Zwickau und Neckarsulm. Thomas Thonfeld, Berlin.
1: Verkehrssünder müssen jetzt deutlich länger vor einem Bußgeldbescheid zittern als bisher. Darauf weist der Automobilclub von Deutschland hin. Bisher waren solche Ordnungswidrigkeiten oft nach 3 Monaten schon verjährt. Seit dem Sommer kann der Bescheid deutlich später im Briefkasten landen.
3: Über Rot oder zu schnell gefahren, falsch geparkt oder mit dem Handy am Steuer erwischt worden. Das alles kann jetzt deutlich länger geahndet werden, nämlich 6 Monate statt 3. Und die Behörden können durch bestimmte Maßnahmen die Frist von vorne beginnen lassen. Bei technischen Verstößen gilt eine Frist von 2 Jahren. Der Automobilclub kritisiert das. Manche könnten sich nach so langer Zeit gar nicht mehr erinnern, wer das Auto gefahren ist. Man sollte jeden Bußgeldbescheid penibel prüfen, bevor man zahlt. Thomas Bremser, Nachrichtenredaktion.
1: Die Elektronikausstellung IFA in Berlin hat für das Publikum geöffnet. Auf der Messe präsentieren dieses Jahr mehr als 1.900 Aussteller ihre Produkte. Die Ausstellung versucht seit einigen Jahren verstärkt auch jüngere Menschen anzusprechen und setzt dabei vermehrt auf Lifestyle-Angebote oder Bereiche für Internetstars. Weitere wichtige Themen sind die Entwicklungen bei künstlicher Intelligenz und humanoiden Robotern.
4: Einen schönen Abend euch, hier ist Leo Arregui, 23 Uhr durch, jetzt mit Musik von Mr. Big Wild World. Und ich habe gerade mal so ein bisschen gegoogelt, ich habe ja immer gern so ein paar interessante Infos für euch noch nebenbei parat. Was habe ich da gefunden? Wild World tatsächlich ursprünglich von Cat Stevens, ja gibt's doch gar nicht.
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4: So, dann hören wir uns mal diese Schnulze an, es ist ja eine schöne Schnulze, deswegen darf man es auch so nennen.

0: Olli Hammerstone, meine Güte. To Love Somebody für euren Freitagabend. Guten Tag. Sie haben eine Insel gewonnen. Ja, also wenn ich so eine Mail im Postfach hätte, ich glaube, ich würde erstmal denken, da will mich einer verarschen. So ist es aber tatsächlich Miriam Wiskemann aus Düsseldorf passiert. Die hat sich bei einer schwedischen Tourismusaktion beworben gehabt. Der Gewinn, eine kleine schwedische Insel für ein Jahr. Und genau da hat Miriam abgeräumt.
1: Als ich die Mail bekommen habe, dass ich die Insel gewonnen habe, war das auch ein total surrealer Moment. Also ich habe es erst irgendwie gar nicht richtig verstanden, dachte irgendwie, das wäre jetzt ein Scam. Aber dann dachte ich mir, nee, das sieht ja schon seriös aus und die wissen ja auch meinen Namen, also muss das ja schon irgendwie stimmen.
0: Ja, hat sie auch und sie war jetzt auch das erste Mal da. Zusätzlich zu der Insel hat sie nämlich auch eine Reise nach Schweden gewonnen. Ihre Insel mag sie schon sehr gerne.
1: Das war ganz aufregend. Wir sind mit dem Motorboot dahin gefahren. Das hat sogar so eine halbe Stunde gedauert, also die liegt schon relativ weit draußen. Die Insel ist relativ klein, aber trotzdem war sie ein bisschen größer, als ich sie mir vorgestellt habe. Also ich denke, so 10 Minuten bräuchte man, um die Insel einmal zu umrunden. Die ist aber schon relativ steinig. Also das besteht eigentlich nur aus Stein und da wohnen auch nur Vögel drauf. Und genau, man sieht auf jeden Fall auch, dass die Vögel sich da wohlfühlen, weil da schon viel Vogelscheiße auch auf dem Boden ist.
0: Ja gut, Vogelgacke auf dem Boden, eher karg. Für sowas kannst du in Düsseldorf 1000 Euro kalt bezahlen. Was macht man denn dann auf so einer kleinen Insel?
1: Auf meiner Insel selber haben wir dann, als wir quasi an Land gegangen sind, uns die einmal angeschaut und hatten dann eine kleine Fika, also eine schwedische Kaffeepause auf der Insel. Das war ganz schön.
0: Kann jetzt auch nicht jeder von sich behaupten. Heute habe ich Kaffee getrunken auf meiner Insel. Wobei, also gut, Miriam gehört die Insel nicht im eigentlichen Sinne. Sie ist für ein Jahr nur die Verwalterin. Bedeutet was genau?
1: Viel machen mit der Insel darf ich tatsächlich nicht. Also ich musste unterschreiben, dass ich da keine Partys feiern werde, beziehungsweise dass ich da nichts bauen darf oder da irgendwie eigentlich die Insel nicht verändern darf. Also ich habe jetzt nicht wirklich Pflichten, die ich da erfüllen muss. Aber es ist trotzdem irgendwie ein schönes Gefühl, dass man irgendwo so einen Fleck Erde hat, der einem theoretisch gehört.
0: Das glaube ich gern. Ich würde das, glaube ich, auf eine Visitenkarte packen. Inselbesitzerin. Punkt. Liebe Grüße nach Schweden. Miriam reist dann nämlich noch ein bisschen rum.
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0: Hier kommt Linkin Park für euch. Numb.

Schönen Abend euch. Leonie habe ich jetzt drin mit Don't Worry. Und habe ich gerade erfahren, guckt euch das mal an, der Bruder von Leonie, der spielt tatsächlich in der Regionalliga Südwest für die zweite Mannschaft des FSV Mainz 05. Meine Güte, irgendwie eine Promi-Familie. Und würde mich mal interessieren, ob Leonie auch Fußballhymnen grölen kann. Das wäre doch auch nochmal eine Karriereidee. Leo Arigi hier, schönen Abend euch.

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0: Da hat sie nochmal ordentlich einen draufgelegt, Dua Lipa hier zum Ende.
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1: Ich bin Ursula Winkler. Die Polizei hat in Nordrhein-Westfalen das Fahrzeug eines Mannes gestürmt, der nach mehreren Sabotageaktionen gegen die Stromversorgung verdächtigt wird. Der 48-Jährige war nicht im Wagen und ist weiter auf der Flucht. In seiner Wohnung in Gevelsberg fanden Ermittler Sprengstoff. Zwei Bekennerschreiben gelten nach Angaben von NRW-Innenminister Reul als authentisch. Innenminister Dobrindt sprach von Klimaterrorismus.
2: Das Wissen, was offenbart wird in diesen Schreiben, das ist eindeutiges Täterwissen. Und von daher kann man davon ausgehen, dass erstmal die Indizien dafür sprechen, dass wir es hier mit dem Täter zu tun haben. Aber wir befinden uns immer noch im Bereich der Verdachtssituation. Aber nach aktuellem Stand muss man hier von Klimaextremismus ausgehen.
1: Innenminister Dobrindt. In Sachsen-Anhalt wird am Sonntag ein neuer Landtag gewählt. In ersten Umfragen lag die AfD weiter deutlich vor der CDU. Laut Befragung der Forschungsgruppe Wahlen für das ZDF kommt die AfD auf 41%. Die CDU hofft auf eine weitere Amtszeit von Ministerpräsident Schulze und liegt bei 23%.
3: Drittstärkste Kraft wird laut Umfrage die Linke mit gut 11%, dahinter SPD und Grüne mit 8,5 und 6%. AfD und CDU sind meilenweit voneinander entfernt. Die AfD könnte mit diesem Ergebnis aber nicht alleine regieren, sie wäre auf Koalitionspartner angewiesen. Eine Zusammenarbeit mit ihr haben die anderen Parteien im Vorfeld aber ausgeschlossen. Höchstwahrscheinlich wird es sehr schwierig, eine Landesregierung ohne die AfD zu bilden. Aber 26% der Befragten wissen noch nicht, wen sie am Sonntag wählen werden. Der Ausgang der Wahl wird verdammt spannend. David Riemer, Berlin.
1: Fast jeder Erwerbstätige in Deutschland wünscht sich eine andere Arbeitszeit. Während 3,8 Millionen weniger arbeiten wollen, wünschen sich 1,5 Millionen mehr Arbeitszeit. Das berichtet das Statistische Bundesamt auf der Grundlage des Mikrozensus 2025. Der Wunsch nach Reduzierung entsteht vor allem, wenn Beschäftigte eine lange Wochenarbeitszeit haben. Die lag im Schnitt bei 40,9 Stunden und sollte nach dem Wunsch der Befragten durchschnittlich um 10,5 Stunden abgesenkt werden. Zum Fußball. Der VfB Stuttgart hat in seinem ersten Heimspiel der neuen Bundesliga-Saison den ersten FC Köln dominiert. Die Stuttgarter gewannen mit 4:1.
4: Und damit sind wir schon wieder im Wochenende. Der Samstag hat nicht gerade erst die Schule wieder begonnen. Naja gut, genießen wir es einfach jetzt mit Musik von Post Malone und Chemical.
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0: Da redet man an deutschen Schulen und vor allen Dingen hier in NRW noch darüber, hör mal, wir müssen den Kindern auch mal so ein Tablet organisieren, damit die damit auch mal Unterricht machen können. Jetzt denken einige Länder schon wieder drüber nach, ja, das mit den Tablets an Schulen war doch nicht so eine gute Idee.
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0: Moment mal, wir sind doch immer ein bisschen später dran, wir kommen nicht mit. Ja, was denn jetzt? Ja, es ist wirklich so, Dänemark und Schweden wollen die Digitalisierung an Schulen teilweise wieder zurückfahren und haben es teilweise sogar schon getan. Und auch bei uns fragen sich jetzt Eltern, haben wir es mit dem digitalen Unterricht vielleicht übertrieben? Hossein Nasjandi, der Leiter unseres Landtagsstudios, hat zum Start ins neue Schuljahr ein ausführliches Interview mit NRW-Schulministerin Dorothee Feller geführt. Zu digitalen Medien im Unterricht sagt die Ministerin, NRW habe nie so ganz nur auf digitale Medien gesetzt.
2: Wir haben ja immer gesagt, Digitalisierung, auch KI, ist immer eine Ergänzung. Es ist nie ein Ersetzen. Das heißt, wir machen beides. Wir machen das Analoge und wir machen das Digitale. Wir können das Digitale nicht ausblenden, weil die Kinder leben in dieser Welt und sie müssen auch, wenn sie die Schule mal verlassen haben, auch die Kompetenzen haben. Sie müssen Digitalkompetenz haben, KI-Kompetenz haben, Medienkompetenz haben. Dänemark, Schweden haben gesagt, wir fahren das zurück. Jetzt muss man aber auch mal einmal fairerweise sagen, so weit wie die waren wir noch nie, weil die sehr viel gemacht haben und wir immer gesagt haben, wir wollen es nur ergänzend haben, nie ersetzend.
0: So, und jetzt soll in der Grundschule wieder mehr geschrieben werden und jetzt kommt's mit der Hand, mit so einem Stift in der Hand, richtig auf Papier. Verrückt, oder? Denn so schildert es die Ministerin, manche Kinder haben damit große Probleme mit dem Schreiben.
2: Uns ist wichtig, auch den Schulen nochmal die Rücken zu stärken, dass wir auch einen Schwerpunkt legen auf handschriftliches Schreiben. Wir kriegen viele Rückmeldungen, dass Lehrkräfte sagen, die Kinder, die können gut wischen, aber sie sind nicht mehr in der Lage, den Stift zu halten. So, und da wollen wir den Lehrkräften, die Lehrkräfte ermuntern, da einen Schwerpunkt drauf zu legen und werden ihnen auch Materialien dazu nochmal zur Verfügung stellen.
0: Ja, die Kinder können gut wischen, allerdings nicht im Haushalt, habe ich festgestellt. Naja gut, also der Stift, der soll wieder zentraler Punkt im Unterricht werden, aber das Tablet bleibt auch. Zum Start des neuen Schuljahres heißt es damit, digital können, analog, aber bitte nicht verlernen.

gleich bei mir ein Song, da haben wir in den 90ern Klammertanz zugetanzt. Klammerblues. Kennt ihr das? Ja? Ach ja, Mensch, das war sehr aufregend damals. Fugees und Killing Me Softly aus den 90ern. Ich habe aktuelle Musik noch dabei von Teddy Swims. Damit fangen wir an. Mr. Know It All. Und ein cooler Hit, damit ihr wirklich cool durch die Nacht kommt. Rosé und Bruno Mars. Aparte. Alles jetzt bei mir in dieser Nacht.

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0: Diese Band ist einfach eine Kultband, ja? Sie sind nicht nur in Deutschland unterwegs, nein, weltweit, Südamerika. Ja, die Menschen dort gehen auch total steil auf die Toten Hosen. Und am 3. Dezember rocken sie für unsere Aktion Lichtblicke in Dortmund.
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0: Und die Toten Hosen sind ja quasi schon seit Anfang der 80er am Start und trotzdem hat die Band super viele junge Fans. Philipp zum Beispiel, der hat sich auch die kostenlosen Tickets mit dem richtigen Codewort, was er bei uns hier im Radio gehört hat, über unsere Homepage gesichert, weil er die Toten Hosen schon immer feiert.
2: Tatsächlich war das erste Konzert, auf dem ich jemals war mit meinem Bruder. Der ist auch Toten Hosen-Fan und wir waren auch dieses Jahr schon auf dem Konzert von denen. Die hören ja leider auf. Und deswegen freut es mich umso mehr, das Ticket nochmal gewonnen zu haben für so ein Exklusivkonzert. Da werde ich dann wahrscheinlich auch nochmal mit meinem Bruder hingehen.
0: Ja, sehr schön. Und das wird ja auch ein ganz kleiner Rahmen, quasi ein Kneipenkonzert. Nur 1300 Fans können dabei sein. Und ihr beide seid dabei.
2: Das ist genau das Coole daran. Ich freue mich da sehr, sehr, sehr drauf. Und das wird richtig cool, mit so wenig Gästen das Konzert genießen zu können.
0: Das kann ich mir vorstellen. Das wird super. Auf welchen Song freust du dich denn am meisten?
2: Hier kommt Alex. Das ist absoluter Favorit live. Tatsächlich würde ich jetzt auch mal richtig mittendrin mitmischen. Und das ist ein Song, den kennt eigentlich jeder und da geht's richtig ab, ja.
0: Ja, aber hallo. Und Campino gibt ja einfach immer Vollgas, muss man sagen. Und das Konzert ist ja auch für den guten Zweck. Die Toten Hosen spielen für unsere Aktion Lichtblicke. Damit helfen wir Familien hier in NRW, die unverschuldet in Not geraten sind. Dafür hast du gespendet, als du dir die Tickets gesichert hast. Vielen Dank, Philipp.
2: Ja, wenn ich schon die Karten gewinne, habe ich mir schon gedacht, also da muss ich jetzt spenden, weil das ist auch für einen guten Zweck. Und damit tut man anderen Leuten auch was Gutes. Ich habe selber jetzt was davon durch das Konzert, was super ist. Und ich freue mich einfach auch, anderen Leuten dann auch mal was Gutes zu tun.
0: Ja, vielen Dank auch im Namen von Campino und den Jungs. 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
1: Ich bin Ursula Winkler. Die Polizei hat in Nordrhein-Westfalen das Fahrzeug eines Mannes gestürmt, der nach mehreren Sabotageaktionen gegen die Stromversorgung verdächtigt wird. Der 48-Jährige war nicht im Wagen und ist weiter auf der Flucht. In seiner Wohnung in Gevesberg fanden Ermittler Sprengstoff. Zwei Bekennerschreiben gelten nach Angaben von NRW-Innenminister Reul als authentisch. Innenminister Dobrindt sprach von Klimaterrorismus.
2: Wir gehen bisher nach dem allem, was wir wissen, von einem Einzeltäter aus. Das sagt nichts darüber aus, was im Laufe der Ermittlungen noch kommen kann. Es kann durchaus auch Vernetzungen geben zwischen den Elementen des Extremismus und auch des Staatsterrorismus.
1: Innenminister Dobrindt. Es gab in dieser Woche mehrere Sabotageversuche mit Bezug zur Stromversorgung. Sachsen-Anhalt wählt morgen einen neuen Landtag. Heute wird der Wahlkampf beendet. In letzten Umfragen lag die AfD deutlich vor der CDU. Aktuell regiert in dem Land eine Koalition aus CDU, SPD und FDP. Das Bündnis wird aber allen Befragungen zufolge seine Mehrheit verlieren.
3: Bekommt Deutschland die erste AfD-geführte Landesregierung oder läuft es auf eine Minderheitsregierung unter Führung der CDU hinaus? Die AfD setzt auf eine absolute Mehrheit. Laut letzter Umfragen wird es dazu aber nicht reichen. Sie wird wohl einen Partner benötigen. Alle anderen Parteien haben eine Zusammenarbeit mit ihr aber ausgeschlossen. Bei einer Minderheitsregierung wäre die CDU unter Umständen für Mehrheiten im künftigen Landtag auch auf die Stimmen der Linken angewiesen. Die Christdemokraten schließen Koalition oder ähnliche Formen der Zusammenarbeit aber nicht nur mit der AfD aus, sondern auch mit den Linken. Die Suche nach einer neuen Landesregierung wird wohl sehr schwierig werden. David Riemer, Berlin.
1: Bundespräsident Steinmeier hat dazu aufgerufen, die Demokratie und den Rechtsstaat entschlossen zu verteidigen. Bei einem Bürgerfest in Bonn warnte er vor völkischem Denken, nationalistischer Abschottung sowie Hass und Hetze. Die große Mehrheit der Menschen wolle die Demokratie schützen, betonte Steinmeier. Zugleich forderte er mehr internationale Zusammenarbeit und einen entschiedeneren Kampf gegen den Klimawandel. Zum Fußball. Der VfB Stuttgart hat in seinem ersten Heimspiel der neuen Bundesliga-Saison den ersten FC Köln dominiert. Die Stuttgarter gewannen mit 4:1.
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0: Schöne Nacht. Gestern wäre Freddie Mercury 80 Jahre alt geworden und Ariane Lipoglavik hat sich nochmal mit dem Ausnahmemusiker beschäftigt.
1: Wie wohl Freddie Mercury mit 80 gewesen wäre? Darüber lässt sich nur spekulieren. Sicher ist, als Freddie Mercury am 24. November 1991 gestorben ist, hat die Musikwelt einen Ausnahmekünstler verloren.
2: Der Leadsänger und Komponist der britischen Rockgruppe Queen, Freddie Mercury, ist in London an den Folgen einer AIDS-Erkrankung gestorben. Er wurde 45 Jahre alt.
1: Geboren wurde er am 5. September 1946 auf Sansibar als Farouk Bulsara. Später wurde aus ihm in England einer der größten Frontmänner der Rockgeschichte. Zusammen mit Brian May, Roger Taylor und später John Deacon ist 1970 eine Gruppe entstanden, die Rockmusik neu erfunden hat. Queen.
3: Diese Songs repräsentieren mich. Ich realisiere das oft gar nicht, sondern merke das oft erst hinterher. Die meisten meiner Songs sind irgendwie Liebesballaden. Sie handeln von Traurigkeit, Schmerz und Enttäuschung. Gleichzeitig sind sie oft frivol und voller Ironie. Das entspricht wohl meiner Natur, nehme ich an.
1: Songs wie Bohemian Rhapsody und Auftritte wie beim Live Aid 1985 haben ihn zur Legende gemacht. Er hatte nicht nur eine außergewöhnliche Stimme, sondern auch Charisma, Mut und die seltene Gabe, ein Publikum sofort für sich einzunehmen. Freddie Mercury wäre jetzt 80 Jahre alt geworden. Er bleibt ein Phänomen, nicht nur, weil er unglaublich talentiert war, sondern weil sein Mut, ganz er selbst zu sein, bis heute bewegt und inspiriert. Danke, Freddie.
0: Und wir bedanken uns für tolle Musik, die er uns dargelassen hat. Die lebt ja immer weiter. Queen, Who Wants to Live Forever, jetzt bei uns.

Marty im Kino in Toy Story, was war es, 5 mittlerweile? Also es ist schon sehr viel, super lustig. Ich mag die ganzen Toy Story Filme. Und der Titelsong davon kommt von keiner geringeren als von Superstar Taylor Swift. Aus Toy Story hören wir gleich I Knew It, I Knew You. Gleich hier nach Michael Schulte und 5 AM. Schöne Nacht mit uns.

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0: eigentlich was anderes.
1: Wenn ihr eine E-Mail im Postfach habt und da steht im Betreff, Sie haben eine Insel gewonnen. Da denkst du, was, schon wieder so ein Spam-Mail. Aber sehr gut, dass Miriam Wiskemann aus Düsseldorf darauf geantwortet hat. Das wollte sie nämlich keiner verarschen. Sie hat nämlich bei so einer Lotterie mitgemacht, der schwedischen Tourismusbehörde. Und sie hat gewonnen. Der Gewinn, eine kleine schwedische Insel.
2: Als ich die Mail bekommen habe, dass ich die Insel gewonnen habe, war das auch ein total surrealer Moment. Also ich habe es erst irgendwie gar nicht richtig verstanden, dachte irgendwie, das wäre jetzt ein Scam. Aber dann dachte ich mir, nee, das sieht ja schon seriös aus und die wissen ja auch meinen Namen, also muss das ja schon irgendwie stimmen.
1: Ja, und es hat es auch und sie war jetzt auch das erste Mal da. Zusätzlich zu der Insel hat sie nämlich auch eine Reise nach Schweden gewonnen. Ihre Insel hat sie auf jeden Fall schon lieb gewonnen.
2: Das war ganz aufregend. Wir sind mit dem Motorboot dahin gefahren. Das hat sogar so eine halbe Stunde gedauert, also die liegt schon relativ weit draußen. Die Insel ist relativ klein, aber trotzdem war sie ein bisschen größer, als ich sie mir vorgestellt habe. Also ich denke, so 10 Minuten bräuchte man, um die Insel einmal zu umrunden. Die ist aber schon relativ steinig. Also besteht eigentlich nur aus Stein und da wohnen auch nur Vögel drauf. Und genau, man sieht auf jeden Fall auch, dass die Vögel sich da wohlfühlen, weil da schon viel Vogelscheiße auch auf dem Boden ist.
1: Ja, Vogelkacke auf dem Boden und karg. Für sowas kannst du in Düsseldorf 1.000 Euro kalt bezahlen. Was macht man denn auf so einer kleinen Insel?
2: Auf meiner Insel selber haben wir dann, als wir quasi an Land gegangen sind, uns die einmal angeschaut und hatten dann eine kleine Fika, also eine schwedische Kaffeepause auf der Insel. Das war ganz schön.
1: Das ist auch genial, ne? Kann ja auch nicht jeder sagen. Heute habe ich Kaffee getrunken auf meiner Insel. Wobei, Miriam gehört die Insel nicht im eigentlichen Sinne. Sie ist für ein Jahr Verwalterin. Bedeutet was genau?
2: Viel machen mit der Insel darf ich tatsächlich nicht. Also ich musste unterschreiben, dass ich da keine Partys feiern werde, beziehungsweise dass ich da nichts bauen darf oder da irgendwie eigentlich die Insel nicht verändern darf. Also ich habe jetzt nicht wirklich Pflichten, die ich da erfüllen muss. Aber es ist trotzdem irgendwie ein schönes Gefühl, dass man irgendwo so einen Fleck Erde hat, der einem theoretisch gehört.
1: Ja. Also ich meine, es muss ja keinem erzählen, dass du damit nichts machen kannst und dass die total klein ist und dass da die ganze Zeit nur Vögel drauf kacken auf die Insel. Das ist, du kannst jedem erzählen, hallo, ich bin die Miriam. Wie geht's dir? Übrigens, ich habe eine Insel. Ich würde es jedem erzählen.
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1: Ich bin Ursula Winkler. Die Polizei fahndet mit Hochdruck nach einem Mann, der Sabotageaktionen gegen das deutsche Stromnetz verübt haben soll. Nachdem Beamte in seiner Wohnung in Gevelsberg Sprengstoff gefunden hatten, stürmte ein Spezialeinsatzkommando am Nachmittag im rund 100 Kilometer entfernten Niederzier in einem Wald einen Lastwagen.
2: Der Mann war nicht in dem gestürmten Lastwagen, den der 48-Jährige anscheinend zu einem Wohnmobil umgebaut hatte. Möglicherweise ist er jetzt zu Fuß unterwegs, so NRW-Innenminister Reul. Er und Bundesinnenminister Dobrindt sprachen zunächst von einem Einzeltäter und von Klimaextremismus. Es sei aber nicht auszuschließen, dass der Mann doch noch Helfer hatte oder Verbindungen ins Ausland. Auch angesichts der vielen verschiedenen Angriffsorte auf Stromeinrichtungen. Und unklar ist auch, warum der Mann in Bekennerschreiben seinen Namen und seine Wohnadresse angab. Ronny Tochau, Nachrichtenredaktion.
1: Die EU-Grenzschutzagentur Frontex ist den meisten wohl eher als Ablocker von Migranten bekannt. Jetzt setzt Frontex im Ärmelkanal erstmals eigene Schiffe zur Seenotrettung von Migranten ein.
3: Die Aufgabe der von Frontex gestellten Schiffe wird es sein, französische Rettungsschiffe zu unterstützen, die Migranten helfen, wenn sie bei der Überfahrt nach Großbritannien in Seenot geraten. Anders